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1: Um 3 Uhr mit Ronald Lessig. Bei der Operation von Papst Leo XIV. Ist Lungenkrebs festgestellt worden. Das haben die Ärzte des Gemelli-Klinikums nach dem operativen Eingriff am Abend bestätigt. Aus Rom, Anna Giordano.
2: Zunächst hieß es aus dem Vatikan, die Operation sei erfolgreich und nach Plan verlaufen. Die histologische Untersuchung habe ergeben, dass es sich bei dem Lungenknoten um einen bösartigen Tumor handelt. Nach Vatikaninformationen war dies von den Ärzten schon vermutet worden. Um den Tumor vollständig zu entfernen, wurde der gesamte untere Lappen der rechten Lunge entfernt. Das ist ein Standardvorgehen bei dieser Art von Befund und bedeutet den dauerhaften Verlust von 20-25% des Lungenvolumens. Papst Leo XIV. Soll sich von der Operation nun eine knappe Woche lang erholen.
1: Union und SPD haben ihren Streit über die Einführung einer Zuckersteuer laut Medien beigelegt. Aus dem federführenden Finanzministerium verlautete demnach, dass das Kabinett heute eine sogenannte Formulierungshilfe beschließen will. Aus der Nachrichtenredaktion Kevin Wieler.
3: Der Kompromiss sieht den Angaben zufolge vor, für Getränke mit einem Zuckergehalt ab 5 Gramm je 100 Milliliter eine Steuer zu erheben. Das wäre zum Beispiel bei Saftschorlen oder bei vielen Eistees der Fall. Ab kommendem Juli soll darauf ein Steuersatz von 26 Cent pro Liter kommen. Bei einem höheren Zuckergehalt soll der Satz auf 32 Cent steigen. Ausnahmen soll es für kleinere Hersteller geben. Der Bund rechnet mit Millioneneinnahmen durch die Zuckersteuer. Ziel ist es außerdem, die Verbraucher zu gesünderer Ernährung zu bringen.
1: Grüne und SPD unterbrechen die Sondierungsgespräche mit der Linken in Berlin. Das haben beide Parteien in einer gemeinsamen Erklärung mitgeteilt. Aus der Nachrichtenredaktion Gisela Faumer.
4: Grund für die Unterbrechung ist eine neue Erklärung der Linksfraktion zum Thema Antisemitismus. Darin bekennen sich alle Abgeordneten zum Existenzrecht von Israel und nennen dafür eigene Parteitagsbeschlüsse als Grundlage. Das sorgt für Irritationen bei Grünen und der SPD. Sie hätten gerne, dass sich die Linken auf ein gemeinsames Papier der Sondierungspartner aus der vergangenen Woche beziehen. Darin haben alle drei Parteien festgelegt, wie sie mit Antisemitismusvorfällen umgehen. Von Grünen und SPD heißt es deshalb jetzt, man müsse bewerten, ob dieses Papier noch Geltung hat. Die Linke in Berlin reagierte überrascht auf den Schritt.
1: In der Fußball-Champions League hat Bayern München am Abend bei Viking Stavanger 3:3 gespielt. Der RB Leipzig besiegte PSV Eindhoven mit 1:0. Und die deutschen Fußballerinnen haben am Abend ihr Testspiel gegen Japan im Bremer Weserstadion mit 1:2 für sich entschieden. Das waren die Nachrichten. Das Wetter in Deutschland. Tagsüber meist trocken, gebietsweise Schauer bei bis zu 13 Grad im Erzgebirge und 22 Grad am Hochrhein. Am Donnerstag freundlich, im Süden Nebel, 15 bis 23 Grad. Es ist 3:03 Uhr.
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1: Um 4 Uhr mit Ronald Lessig. Bei der Operation von Papst Leo XIV. Ist Lungenkrebs festgestellt worden. Das haben die Ärzte des Gemelli-Klinikums nach dem operativen Eingriff am Abend bestätigt. Aus Rom, Anna Giordano.
2: Zunächst hieß es aus dem Vatikan, die Operation sei erfolgreich und nach Plan verlaufen. Die histologische Untersuchung habe ergeben, dass es sich bei dem Lungenknoten um einen bösartigen

0: gegen Tumor handelt. Nach Vatikan-Informationen war dies von den Ärzten schon vermutet worden. Um den Tumor vollständig zu entfernen, wurde der gesamte untere Lappen der rechten Lunge entfernt. Das ist ein Standardvorgehen bei dieser Art von Befund und bedeutet den dauerhaften Verlust von 20-25% des Lungenvolumens. Papst Leo XIV. Soll sich von der Operation nun eine knappe Woche lang erholen.
1: Die schwarz-rote Koalition hat offenbar ihren Streit über die Einführung einer Zuckersteuer auf Getränke beigelegt. Wie aus dem Bundesfinanzministerium verlautete, wird sich heute das Kabinett damit beschäftigen. Nach Medienberichten ist eine Steuer in 2 Stufen vorgesehen, für Getränke mit einem Zuckergehalt ab 5 oder 8 Gramm pro 100 Milliliter. Auf diese soll ein Steuersatz von 26 bzw. 32 Cent pro Liter gelten. Für kleinere Unternehmen soll es Ausnahmen geben. In der Straße von Hormus sind nach britischen Angaben erneut 2 Schiffe angegriffen worden. Dabei handelte es sich um einen Tanker und ein Containerschiff. Zu möglichen Opfern oder Schäden gab es zunächst keine Angaben. Die Nachrichtenagentur Reuters berichtet, nach Insiderinformationen wolle der Iran seine Taktik in der Straße von Hormus ändern und offensiver gegen Schiffe vorgehen. So solle der Ölpreis hochgehalten werden und Einfluss auf die US-Zwischenwahlen im November genommen werden. In der Fußball-Champions League hat sich Bayern München 3:3 vom norwegischen Meister Viking Stavanger getrennt. Aus der Sportredaktion Finn Hornberg.
2: Es war ein fehlerhafter Abend der Bayern. Schon nach 71 Sekunden gerieten die Münchner in Rückstand. Stavanger erhöhte sogar noch vor der Halbzeit auf 2:0. Nach dem Seitenwechsel kam der FCB mit Schwung aus der Kabine. Harry Kane stellte mit seinem Doppelpack auf 2:2, ehe Luis Diaz zur Führung traf. Dann allerdings der Wendepunkt im Spiel. In der 73. Spielminute hatte Michael Olise seine Emotionen nicht im Griff. Erst das Foulspiel, dann die Unsportlichkeit, machte in der Summe gelb-rot. Die Norweger setzten daraufhin zur Schlussoffensive an und trafen durch Hermann Haugen zum umjubelten Ausgleich. Neben den Bayern war mit RB Leipzig ein weiteres deutsches Team in der Königsklasse aktiv. Leipzig gewann gegen PSV Eindhoven mit 1:0.
1: Das waren die Nachrichten. Das Wetter in Deutschland. Tagsüber meist trocken, gebietsweise noch ein paar Schauer bei bis zu 13 Grad im Erzgebirge und 22 Grad am Hochrhein. Am Donnerstag oft freundlich, im Süden länger Nebel bei 15 bis 23 Grad, am Freitag sonnig bis 22 Grad. Es ist 4:03 Uhr.
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1: Um 5 Uhr mit Ronald Lessig. Papst Leo XIV. Hat Lungenkrebs. Das teilte das Gemelli-Krankenhaus in Rom nach einem Eingriff mit. Ein bösartiger Knoten sowie der Unterlappen des rechten Lungenflügels des 71-Jährigen sind demnach entfernt worden. Was der Befund bedeutet, sagt Tillmann Kleinjung in Rom.
2: Der Knoten, von dem Papst Leo am Sonntag gesprochen hat, das ist ein bösartiger Knoten. Das hat eine sogenannte Schnellschnittuntersuchung noch während der OP ergeben, wo man also Gewebeproben schnell untersucht hat. Und jetzt muss man die gründlicheren Gewebeprobenuntersuchungen abwarten, um zu wissen, wie es weitergeht. Also ob eine Anschlussbehandlung notwendig wird, beispielsweise eine Bestrahlung. All das wird man in den kommenden Tagen erfahren und wird der Patient vor allem erfahren, Papst Leo XIV.
1: Die schwarz-rote Koalition hat offenbar ihren Streit über die Einführung einer Zuckersteuer auf Getränke beigelegt. Wie aus dem Bundesfinanzministerium verlautete, wird sich heute das Kabinett damit beschäftigen.

0: Steuerpflichtigen. Nach Medienberichten ist eine Steuer in zwei Stufen vorgesehen. Für Getränke mit einem Zuckergehalt ab 5 oder 8 Gramm pro 100 Milliliter. Auf diese soll ein Steuersatz von 26 bzw. 32 Cent pro Liter gelten. Für kleinere Unternehmen soll es Ausnahmen geben. In Hamburg beginnt heute ein Prozess um die Sprengung der Nord Stream Pipelines vor rund 4 Jahren. Dem angeklagten Ukrainer wird vorgeworfen, die Tat gemeinsam mit weiteren ukrainischen Militärangehörigen geplant und ausgeführt zu haben. Ihm werden unter anderem Kriegsverbrechen vorgeworfen. Laut Anklage soll der Anschlag im Auftrag staatlicher ukrainischer Stellen erfolgt sein. Die Regierung in Kiew weist eine offizielle Beteiligung zurück. Im Fall des Mordes an Rapper Tupac Shakur ist der Angeklagte zu 40 Jahren Haft verurteilt worden. Ein Gericht in Las Vegas hat das Strafmaß für den früheren Gang-Anführer Duane Davis bekannt gegeben. Vor rund 6 Wochen hatten die Geschworenen in dem Prozess den heute 63-Jährigen bereits schuldig gesprochen, den Mord an Tupac organisiert zu haben. Der Rapper war 1996 in Las Vegas mit gerade einmal 25 Jahren in einem Auto erschossen worden. Wegen mangelnder Beweise kamen die Ermittlungen jahrzehntelang kaum voran. In der Fußball-Champions League hat Bayern München am Abend bei Viking Stavanger 3:3 gespielt. RB Leipzig besiegte PSV Eindhoven mit 1:0. Das waren die Nachrichten. Das Wetter in Deutschland. Tagsüber meist trocken, gebietsweise Schauer bei bis zu 13 Grad im Erzgebirge und 22 Grad am Hochrhein. Am Donnerstag freundlich im Süden Nebel bis 23 Grad, am Freitag sonnig ebenfalls bis 23 Grad. 5:03.
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1: Sechs Uhr, die Nachrichten des Bayerischen Rundfunks mit Gabi Hinterstoißer, die Übersicht. Papst Leo XIV. Ist an Lungenkrebs erkrankt. Union und SPD einigen sich auf Zuckersteuer. FC Bayern verpasst Sieg in der Champions League und das Wetter in Bayern. Erst regnerisch, dann freundlicher bei 12 bis 19 Grad. Rom. Papst Leo XIV. Ist an Lungenkrebs erkrankt. Die Ärzte des 71-Jährigen gaben dies am Abend nach einer Operation in der Gemelli-Klinik bekannt, dem Krankenhaus der Päpste. Demnach musste dem Oberhaupt der katholischen Kirche der untere Lappen der rechten Lunge entfernt werden. Dort war zuvor ein Knoten entdeckt worden, der sich als sogenanntes Lungenadenokarzinom herausstellte. Die Operation verlief nach Angaben der Ärzte erfolgreich und ohne Komplikationen. Papst Leo soll sich nun eine Woche im Krankenhaus erholen. Mit welcher Therapie es weitergeht, ist noch offen. Auch aus Deutschland kommen Genesungswünsche, unter anderem vom Bundespräsidenten. Der katholischen Nachrichtenagentur sagte Steinmeier, er wünsche dem Papst eine vollständige Genesung, denn seine Stimme sei über die konfessionellen Grenzen hinaus von besonderer Bedeutung. Berlin. Union und SPD haben sich auf eine neue Zuckersteuer geeinigt. Der Entwurf aus dem Bundesfinanzministerium soll heute im Kabinett verabschiedet werden. Die Zuckersteuer ist ab kommendem Sommer geplant. Der Kompromiss sieht Medienberichten zufolge vor, dass dann auf Getränke je nach Zuckergehalt ein Steuersatz von 26 bzw. 32 Cent pro Liter gilt. Herstellungsbedingungen

0: Hersteller, die weniger als 1 Million Liter gezuckerte Getränke pro Jahr produzieren, sollen die Steuer nicht bezahlen müssen. Der Bund rechnet dadurch bereits für das kommende Jahr mit Einnahmen von 690 Millionen Euro. Die Zuckersteuer soll helfen, Beitragssteigerungen in der gesetzlichen Krankenkasse zu vermeiden und Menschen zu einer gesünderen Ernährung zu bewegen. Berlin. Bundeskanzler Merz gibt am Nachmittag im Bundestag eine Regierungserklärung zum bevorstehenden EU-Gipfel ab. Die Staats- und Regierungschefs der Europäischen Union beschäftigen sich morgen und am Freitag in Brüssel unter anderem mit dem EU-Haushalt. Merz fordert hier deutliche Kürzungen an dem rund 2 Billionen Euro schweren Etatvorschlag der EU-Kommission. Des Weiteren geht es bei dem Gipfel um die EU-Erweiterung, um neue Schutzinstrumente für die europäische Wirtschaft, vor allem mit Blick auf China und um den Ukraine-Krieg. Chania. Die Bundeswehr startet heute ein Militärtraining auf Kreta, bei dem Waffen für den Ausbau der deutschen Luftverteidigung getestet werden. Unter anderem wird mit dem Flugabwehrsystem Ocelot geübt. Damit wird auch die sogenannte Heeresflugabwehr wieder aufgebaut, die 2012 aufgelöst wurde. Das Waffensystem Ocelot schützt die Bodentruppen künftig gegen Tiefflieger, Drohnen und Marschflugkörper. Das Bundeswehrtraining findet zusammen mit schwedischen Streitkräften statt. Hamburg. Ein Lottospieler aus Nordrhein-Westfalen hat den Euro-Jackpot mit 120 Millionen Euro geknackt. Wie der Lotterieanbieter Lotto24 mitteilte, hatte der 35-Jährige aus dem Kreis Mettmann knapp 37 Euro für seinen Spielschein gezahlt. Er tippte in der Gewinnklasse 1 auf die richtigen 5 Zahlen sowie die beiden richtigen Euro-Zahlen. 7 weitere Gewinner oder Gewinnerinnen, unter anderem aus Hessen und Niedersachsen, dürfen sich je über knapp 3 Millionen Euro freuen. Zum Fußball. Der FC Bayern ist in der Champions League nicht über ein 3:3 bei Viking Stavanger hinausgekommen. Die Münchner drehten zwar die Partie nach einem 0:2 Rückstand und führten bis kurz vor Schluss. Ab Mitte der zweiten Halbzeit waren die Bayern nach gelb-roter Karte gegen Olise in Unterzahl. Kurz vor Spielende gelang den Norwegern dann noch der Ausgleich. Leipzig gewann mit 1:0 gegen Eindhoven. Und die deutsche Fußballnationalmannschaft der Frauen hat auch ihr zweites Testspiel in der WM-Saison für sich entschieden. Die DFB-11 besiegte Japan mit 2:1. Das Wetter in Bayern. Bis zum Mittag oft grau oder neblig, im Süden leichter Regen. Später wird es freundlicher bei 12 bis 19 Grad. Die kommende Nacht bleibt trocken bei Tiefstwerten bis 0 Grad. Ab morgen dann trockenes Herbstwetter mit viel Sonne auf den Bergen und Nebel in den Niederungen, 12 bis 21 Grad. Am Samstag wieder mehr Wolken und Regen, dabei kühler. Soweit die Nachrichten. Es ist 6.05 Uhr. Der Verkehrsservice. Derzeit normaler Verkehr auf den Fernstraßen in Bayern. Soweit diese Meldung.
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2: Zum Heimatspiegel an diesem Mittwoch in der Früh begrüßt Sie der Martin Wieland. Schön, dass Sie es bei Heimatradio eingeschaltet haben und wir Sie hineinbegleiten dürfen in diesen herbstlichen Tag. Den Auftakt machen die Bläser der Maishofener Danzelmusee mit dem Susa-Jodler. Und darauf hören wir das Harfentrio Fischerschauer, Harfentrio Fischerschauer, genau, mit dem Gamsstadl-Landler. Und dann erzählen wir ein bisschen mehr, was wir heute thematisch so vorhaben.

Das Harfentrio Fischerschauer im Heimatspiegel gleich 10 Minuten nach 6 an diesem Mittwoch, 14. Oktober. Um eine halbe schauen wir ins Wetter für diesen heutigen Mittwoch und den nächsten Tag. Um eine Viertel nach 6 schauen wir, wie die Sonne aufgeht heute über Bayern und auch, wann es wieder untergeht. Und thematisch sind wir mit unserer kleinen bayerischen Geschichtsstunde heute in Oberbayern unterwegs, nämlich in Sachrang, und lernen dort eine berühmte Persönlichkeit kennen. Und unser Namenszugskalender führt uns nach Mittelfranken, zur Hindegildis von Münch-Aurach. Was es mit dieser Frau und dem jungen Dirndl, besser gesagt, auf sich hat, das, da fragen wir zwischen Dreiviertel-Simi und Simi. Nach Münchwald führt uns jetzt der Jodler von den Rohrner Sängerinnen, nämlich den Münchwalder Jodler. Und darauf haben wir die Ausseher Bradl-Musik mit dem Traunweinwalzer. Und dann schauen wir auf unser Sonn.

Voller Leichtigkeit begrüßt uns der Ausseerbradl, muss ich mit diesem Traunwellenwalzer um genau 17:15 sehen. Wir schauen auf die Sonne. Die wird aufgehen heute in Passau um 7.25 Uhr, in München um 7.32 Uhr, in Hof um 7.33 Uhr, in Nürnberg um 7.35 Uhr, in Kempten um 7.36 Uhr und dann schauen wir nach Aschaffenburg, da geht sie auf um 7.43 Uhr. Untergehen tut sie dann in Passau um 18.21 Uhr. In Hof um 18.25 Uhr, in Nürnberg und in München jeweils um 18.29 Uhr, Kempten ist Sonnenuntergang 18.35 Uhr und davor schon in Aschaffenburg um 18.34 Uhr. Bei einem, ab Mittag, Nachmittag dann durchaus sonnigeren und ein bisschen freundlicheren Wettermix aus Sonne und Wolken. Wie genau das Wetter wird, das schauen wir uns um eine halbe Uhr auch mit unseren Wettermeldungen. Jetzt verabschieden wir uns so langsam von dieser Nacht und lauschen dem Klarinettenquartett Karl Edelmann mit dem Meraner Jodler und darauf hören wir die Eschstätzinger Musikanten mit den bäuerlichen Hochzeitsweisen.

bäuerliche Hochzeitsweisen von den Eichstätzinger Musikanten im Heimatspiegel heute an diesem Mittwoch in der Früh. Welche Erfahrungen haben Sie mit Kirchenglocken gemacht? Wenn Sie vielleicht in der Nahhand von der Kirche wohnen oder leben, dann kann es ja gut sein, dass dieses Geläut oder auch der Glockenschlag Ihrem Tagesablauf einen Rhythmus gibt, eine Struktur. Mit dem Schlag alle Viertelstunde, zweimal um eine halbe, dann dreimal um dreiviertel und dann viermal zur ganzen Stunde und dann noch jeweils noch den Stundenschlag dazu. Und auch das Gleit, wenn in der Früh der Doku geleitet wird, zwölf leiten oder auch auf Nacht das Gebet leiten. Glocken begleiten Menschen oft ein Leben lang. Und wenn solche Glocken dann einmal verstummen oder sie mal nicht schlagen, weil Stromausfall war oder warum auch immer, dann fällt einem das auf. Und wenn es regelmäßig dahin schlagt und man diesen Klang hört, dann ist es oft ganz selbstverständlich. Ein ganz großartiger Jodler bringt diesen Glockenklang mit unseren Stimmen zum Gehör. Wir hörten jetzt von den Riederinger Sängern, den Glockenjodler. Und die Stunde, die uns geschlagen hat, ist quasi jetzt 6.23 Uhr. Darauf hören wir das Duo Neumeier mit dem Schwabfranzi und dem Kromschmidt-Walzer.

Grimbach-Museum mit dem Johannes-Landler und davor den harten Kern mit dem Jodler Rosmarin und Gräni Bladeln. Sind in Heimatspiegel auf BR Heimat. Es ist kurz nach über 7, 6.32 Uhr ganz genau. Schauen wir auf unsere Wetterkarten. Heute Vormittag ist zunächst oft grau oder neblig trüb. In Südbayern ringt es noch leicht, aber im Laufe des Tages wird es von Norden her zunehmend freundlicher und es lockert auf. Bis auf Nacht haben wir dann über mehrer Sonne mit Höchstwerten von 12 bis 19 Grad. In der Nacht ist dann zunächst oft klar und bloß nur leicht bewölkt. Bis zur zweiten Nachthälfte haben wir dann in einigen Tallagen Nebel oder Hochnebel. Die Tiefstwerte 8 bis 0 Grad. Morgen und am Freitag haben wir dann ruhiges und trockenes Herbstwetter mit viel Sonne auf die Berg und in die Niederungen hat es einen Nebel. Bei Temperaturen von 12 bis 21 Grad. Aktuell melden unsere Wettermelder aus Mittelfranken, in Weißenburg, im Landkreis Weißenburg-Gunzenhausen, da ringt es bei 12 Grad. In Oberfranken, in Hollfeld, Landkreis Bayreuth, hat es einen Hochnebel bei 10 Grad. Und schauen wir gleich nach Unterfranken, in Mespelbrunn, im Landkreis Aschaffenburg, hat es einen Nebel bei 13 Grad. In Niederbayern, in Langdorf, Landkreis Regen, da ringt es leicht bei 8 Grad. In Oberbayern, in Polling, Landkreis Weilheim-Schongau, ist bedeckt bei 13 Grad. Und schauen wir noch nach Schwaben. In Dattenried bei Stötten am Auerberg im Ostallgäu ist bedeckt bei 14 Grad. Ich hoffe, bei einer passt es soweit. Und für den Spaziergang heute haben sie das gerechte Gewand schon hergekriegt. Es ist einfach herbstlich draußen. Aus dem Radio lassen wir uns begleiten jetzt von den Altmülder von Musikanten mit dem Rädeuer Borischen.

Sie hören den Heimatspiegel auf BR Heimat. 6.36 Uhr ist ganz genau, kurz nach halb sieben. Es gibt Momente im Leben, da gespannt man, dass der nächste Herzschlag keine Selbstverständlichkeit ist. Und wenn man dann noch ärztlich versorgt werden muss und nach einer ganzen Zeit merkt, dass Ärzte und der eigene Heilungsprozess durchaus was ganz Wunderbares sind, die einem helfen, dass man das Leben wieder nicht nur leben, sondern vielleicht sogar genießen kann, dann ist man schon froh um vielleicht den ganz kleinen nächsten Schritt, der wieder möglich ist. Ein Kranker hat bloß einen Wunsch, ein Gesunder hat 1000 Wünsche. Und so wünschen wir allen, dass sie gesund bleiben, dass sie gesund werden und vielleicht auch, wie unsere Hörerin aus Aschau, besonders dankbar ist, dass alles gut gegangen ist. Und sie wünscht sich aus diesem Anlass das Lied Danken für einen jeden Tag von den Inntaler Sängern. Verbunden mit einem Gruß an allen, die diese Dankbarkeit auch verspüren, in der Hoffnung, dass ganz viel Gesundheit unser Leben begleitet. Die Inntaler Sänger. Danken für einen jeden Tag.

0: Florian Bedarnik an der Harfe mit der Pastorellin G. aus Welschenhofen. Gleich jetzt dreiviertel Simi und unsere heutige kleine bayerische Geschichtsstunde, die führt uns in ein kleines Bergdorf in den Chiemgauer Alpen, nach Sachrang. Die Heimat eines Mannes, der heute noch gerade in Musikerkreisen ein Begriff ist und der vielfach talentiert war. Es geht um Peter Müllner, den Peter Huber aus Sachrang.
1: Quer durch die bayerische Geschichte, von den Anfängen bis heute. Von Helden und Heiligen, Königen und Kaisern, Rittern und Räubern, aber auch vom Leben der kleinen Leute. Heute der Müllner Peter von Sachrang, von Wolf Euber.
2: Halt, halt, halt, Kindl. Das klingt ja furchtbar. Schau, mit deinem rechten Zeigefinger musst du das Loch da fest zuhalten. Und mit dem linken Daumen das hintere. Sonst geht da die ganze Luft nicht raus.
1: Blockflötenunterricht auf dem Dorf. Es ist ein Weiler eigentlich nur, das kleine Sachrang am Fuß des Wilden Kaisers. Der Lehrer heißt Peter Huber. Aber alle nennen ihn nur den Müllner Peter, weil er eigentlich Müller war. Die Zeit? Um 1800 herum.
3: Naja, ein Volksschullehrer, der wo Flötenunterricht gibt. Was soll das schon besonders sein?
1: Er war aber kein Lehrer.
3: So? Ja, was denn dann?
1: Ein ganz außergewöhnlicher Bursche. Ein Tausendsasser. Ein Universalgenie.
3: Ah, jetzt übertreiben Sie aber, oder?
1: Keineswegs. Stellen Sie sich nur vor...
2: Dann wie sun superqua, superqua, maledizio.
1: Latein hat er können.
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1: Italienisch.
2: Tempo felice nella misese, la musique, que j'aime avant tout.
1: Und Französisch.
3: Was hat er da gerade von der Musik gesagt?
1: Augenblick. Erst noch...
2: Trinkst dreimal am Tag einen Schluck von dem Safterl, Brandnerbäuerin. Na wirst sehen, wie schnell, dass du wieder gesund bist.
1: Peter Huber, der Heilkundige.
2: Brauche ich alles selber zusammen. Hab ja auch ein paar Rezeptbücher geschrieben.
1: Peter Huber, der Apotheker, der Büchernarr mit eigener Bibliothek, der Kirchenpfleger und politisch fortschrittliche Bürgermeister.
2: Für die Aufklärung des Verstandes und die Bildung des Herzens.
1: Vor allem aber...
2: Fester, fester! Die Bässe stärker, die Soprane zurück. Ja, so ist gut.
3: Peter Huber, der Musiker, kennst?
1: Jawohl. Chorregent war er, also Leiter des Kirchenchors, Komponist, Organist und Kapellmeister und leidenschaftlicher Notensammler. 300 Handschriften bayerischer und österreichischer Komponisten seiner Zeit hat er für immer vor dem Vergessenwerden gerettet.

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1: Ja, und mit einer Romanverfilmung zu seinem Lebenswerk hat ihm der Bayerische Rundfunk Ende der 1970er Jahre ja ein imposantes filmisches Denkmal gesetzt, dem Müllner-Peter, nämlich in dem Fernsehdreiteiler Sachrang, der bei der Erstausstrahlung damals fast 40 Millionen Zuschauer begeistert hat. Immer wieder begeistern Chöre im Alpenraum die Gottesdienstbesucher durch die Werke aus der Sammlung vom Müllner-Peter. Wir hören jetzt den Müllner-Peter-Chor mit dem Berger Hans und der hat passend zum Monat Oktober ein Marienlied für uns.

Die Oberbodenrainer Zittermusi unterm Kirschbaum. Seinen Heimatspiegel, 6.51 Uhr. Wir schauen in unseren Namenstagskalender. Und der führt uns heute nach Mittelfranken. Und zwar nach Münchaurach in der Gemeinde Aurachtal. Und die liegt im Landkreis Erlangen-Höchstadt. In der dortigen Kirche liegen die Gebeine der Hildegund von Münchaurach. Auch Hildegund in manchen Texten. Ihr Name bedeutet die kämpferische Kämpferin. Um 1110 ist sie in Höchstadt an der Aisch geboren und um 1129 in Münchaurach, dem heutigen Ortsteil von Aurachtal, verstorben. Die Überlieferung berichtet von Hildegundis, dass sie Jungfräulichkeit gelobt hat. Ihr Vater aber, der Graf Goswin von Höchstadt, der zwingt sie zur Heirat. Und als sie am Tag der Hochzeit überraschend stirbt, stiftet der tief betroffene Vater an ihrem Todesort das Kloster der Benediktiner in Münchaurach. Nach neuesten Erkenntnissen ist das Benediktinerkloster Münchaurach aber nicht ganz von Graf Goswin von Höchstädter Lohr gestiftet worden. Sein Sohn Hermann Pfalzgraf zu Rhein und Bischof Otto von Bamberg haben ihn dabei unterstützt. Die Kirche ist zwischen 1123 und 1139 fertiggestellt und höchstwahrscheinlich durch Bischof Otto selber geweiht worden. Und in dieser Kirche, St. Peter und Paul, da ruhen die Gebeine der Hildegundis, die ihre aufgezwungene Hochzeit im Alter von 19 Jahren nicht überlebt hat. Es lebe die Freiheit.

schwungvoll und tänzerisch begleiten uns die Alpenlandler Musikanten. Davor haben wir das Ensemble Hans Wieshölzer gehört mit einer runden Sache. Ja, eine runde Sache wäre jetzt auch in der nächsten Heimatspiegelstunde wieder werden. Wir hätten zum Beispiel interessante Informationen zum Cyberangriff auf das Landratsamt in Cham für Sie. Außerdem fragen wir noch, wie krisenfest Bayerns Landwirte aufgestellt sind. Und wir besuchen einen Backofenbauer. Kein, der so große Bäckereien baut, sondern kleine Backöfen, wenn man es dann im Garten stehen hat. So eine richtige Bachstumme halt. Und wir besuchen das Bergfilmfestival am Tegernsee, das begonnen hat. Und wo es interessante Sachen zum Erleben gibt. Nicht nur für Freunde der Berge. Mit der Berchtesgadener Sortenmuse und dem Pinzgauer Brückerl marschieren wir gemütlich eine in die Simi-Nachrichten und ich darf mich freuen, wenn wir uns dann noch hören für 2 Stunden Heimatspiegel heute und diesen Mittwoch, 14. Oktober. Der Martin Wieland sagt Guten Morgen und bis gleich.

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1: 7 Uhr, guten Morgen. Die Nachrichten des Bayerischen Rundfunks mit Gabi Hinterstreusser. Die Übersicht. Papst Leo XIV. Hat Lungenkrebs. Datenleck bei Autohäusern könnte Betrugswelle verursachen. Bandenchef erhält hohe Haftstrafe nach Mord an Rapper Tupac Shakur. Und das Wetter in Bayern erst regnerisch, dann freundlicher bei 12 bis 19 Grad. Rom. Papst Leo XIV. Hat Lungenkrebs, das teilten seine Ärzte nach einer Operation in der Gemelli-Klinik mit, dem Krankenhaus der Päpste. Demnach musste dem Oberhaupt der katholischen Kirche der untere Lappen der rechten Lunge entfernt werden, weil sich dort ein Knoten befand. Dabei stellte sich den Angaben zufolge heraus, dass es sich um ein sogenanntes Lungenadenokarzinom handelt. Den Ärzten zufolge verlief die Operation ohne Komplikationen. Bundespräsident Steinmeier wünschte dem Papst eine baldige und vollständige Genesung. Die Stimme des Papstes zu den Herausforderungen der Zeit sei für viele Menschen weltweit über die konfessionellen Grenzen hinaus von besonderer Bedeutung und wertvoll, sagte Steinmeier der katholischen Nachrichtenagentur. Papst Leo bleibt nun eine Woche im Krankenhaus. Wie es mit seiner Therapie weitergeht, ist noch offen. Berlin. Grünen-Chefin Brandner hat sich am Abend in der ARD-Talksendung Maischberger hinter die Entscheidung von Grünen und SPD gestellt, die Sondierungsgespräche mit der Linken in Berlin zu unterbrechen. Sie warf der Partei vor, Vereinbarungen gebrochen zu haben. Brandner betonte, das Problem der Linkspartei in Berlin mit Antisemitismus und organisierter Kriminalität müsse geklärt sein, bevor man über andere Dinge rede. Vor Aufnahme der Sondierungen hatten sich Linke, Grüne und SPD in der Hauptstadt geeinigt, wie sie mit antisemitischen Vorfällen umgehen wollen. Gestern stimmte dann die Linken-Fraktion für eine andere, wenn auch vergleichbare Erklärung zu dem Thema. Daraufhin erklärten Grüne und SPD, dies müsse jetzt neu bewertet werden. Linken-Co-Fraktionschef Schulze zeigte sich überrascht. Aus Sicht seiner Partei gilt die gemeinsame Vereinbarung. München. Ein Datenleck bei einer Software.

0: Für Autohäuser könnte deutschlandweit Betrugsversuche bei Kunden nach sich ziehen. Die Täter erbeuteten nach Angaben des Softwareanbieters wichtige Informationen wie Rechnungsnummern, Liefertermine oder Kaufbeträge. Die Polizei bestätigte den Vorfall. Betrüger könnten nun besonders echt wirkende Mails versenden, in denen Autokäufer zu weiteren Zahlungen aufgefordert werden. Phishing-Mails könnten Verbraucher außerdem dazu verleiten, auf Links zu klicken oder weitere persönliche Daten preiszugeben. An die Daten kamen die Hacker durch einen Angriff auf einen IT-Dienstleister aus dem Raum Würzburg. Vor allem VW-Händler nutzen die Software. Las Vegas. Gut 30 Jahre nach dem Mord an US-Rapper Tupac Shakur ist der frühere Gang-Anführer Duane Davis zu mindestens 40 Jahren Haft verurteilt worden. Eine Richterin verkündete das Strafmaß. Davis war vor rund 6 Wochen von einer geschworenen Jury schuldig gesprochen worden. Sie sah es als erwiesen an, dass er als Drahtzieher für den Tod des Rappers verantwortlich war. Tupac Shakur war 1996 in einem Auto in Las Vegas angeschossen worden und wenige Tage später im Krankenhaus gestorben. Er gilt als einer der einflussreichsten und erfolgreichsten Rapper der 90er Jahre. Zum Fußball. Im Auswärtsspiel der Champions League ist der FC Bayern beim norwegischen Verein Viking Stavanger nicht über ein 3:3 hinausgekommen. Zwar drehte der deutsche Rekordmeister die Partie nach einem 0:2 Rückstand zunächst in ein 3:2, kurz vor Schluss aber gelang den Norwegern noch der Ausgleichstreffer. Bayern-Profi Michael Olise hatte zuvor eine gelb-rote Karte kassiert. RB Leipzig dagegen gelang zu Hause ein 1:0-Sieg gegen PSV Eindhoven. Das Wetter in Bayern. Bis zum Mittag oft grau oder neblig, im Süden leichter Regen. Später wird es freundlicher bei 12 bis 19 Grad. Kommende Nacht bleibt es trocken bei Tiefstwerten bis 0 Grad. Ab morgen trockenes Herbstwetter mit viel Sonne auf den Bergen und Nebel in den Niederungen, 12 bis 21 Grad. Am Samstag wieder mehr Wolken und Regen, dabei kühler. Soweit die Nachrichten. Gleich ist es 7.05 Uhr. Der Verkehrsservice mit 3 Meldungen. A3 Nürnberg Richtung Passau, zwischen Passau Nord und Passau Mitte, ein LKW-Unfall auf der rechten Spur. A94 Passau Richtung München, zwischen Paarstetten und Paarsdorf, stockender Verkehr. Und A96 Lindau Richtung München, zwischen Schöffelding und Greifenberg, 5 Kilometer Stau. Soweit der Service.
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2: Herbstlich willkommen und guten Morgen, sagt der Martin Wieland zum Heimatspiegel an diesem Mittwoch in der Früh. Die Höhenkirchner Musikanten machen mit ihrem Schottisch den Auftakt in diese Stunde zwischen 7 und 8 und dann erzählen wir ein bisschen genauer, was wir thematisch in dieser Stunde zu erwarten haben.

Heimatspiegel am Mittwoch in der Früh. Schön, dass Sie mit dabei sind. 8 Minuten nach 7 ist. Und in dieser Stunde zwischen 7 und 8 schauen wir an den Tegernsee zum Bergfilmfestival, das dort startet. Außerdem geht es um einen Backofenbauer, der im Garten draußen für Sie oder für seine Kunden jedenfalls kleine Backofen baut, die dann zu einem wunderbaren Frühstücksbrot und ganz gute Wicken dienen können. Außerdem schauen wir, ob die Landwirte in Bayern krisenfest aufgestellt sind. Und wir schauen außerdem ans Landratsamt Cham, das von einem Cyberangriff betroffen war. Und musikalisch lassen wir uns jetzt begleiten von der Familie Hamburger, die uns ein bisschen dazu ermutigt, jeden Tag als neue Chance zu sehen und zu hoffen, dass man wieder gut anpackt und so das Leben so nimmt, wie es ist. Die schönen Seiten genauso wie die weniger schönen Seiten, es gehört einfach alles mit dazu. Und es ist oft einmal so, dass gerade die stürmischen Zeiten im Leben vielleicht dazu sorgen und dazu führen, dass man die Träume, die am Boden liegen, wieder aufgewirbelt werden.

0: Zitterklänge von der bayerischen Almmusi im Heimatspiegel an diesem Mittwoch in der Früh um 6:15 Uhr und zu hören auch am kommenden Freitag, 16. Oktober um 8 Uhr auf die Nacht im Rahmen des Schliersier Kulturherbstes. Zu Gast dann im Wasmeyer-Museum im Saal zum Kirderhorgast. Zusammen mit den Seitenstraßenmusikanten, Seitenstraßenmusik und dem Lindmeier Dreigesang. Zuerst gut Stindl, eineinhalb Kirderhorgast und danach wird tanzt und gesungen. Sie sind herzlich willkommen. Karten gibt's bei der Touristinfo in Schliersee. Jetzt hat aber zu einem ernsteren Thema, nicht so erfreulich, wo es keine Karten dafür gibt. Denn nicht nur die Stadt Eichstätt ist Opfer eines Cyberangriffs geworden, auch das Landratsamt Cham. Unbekannte haben das System am vergangenen Donnerstag durch eine extrem hohe Zahl gleichzeitiger Anfragen lahmlegen wollen.
1: Die Angriffswelle begann in den frühen Morgenstunden und steigerte sich. Die Auswirkungen waren weitreichend, so das Landratsamt, weil die Internetinfrastruktur des kommunalen Behördennetzes zentral im Landratsamt betrieben wird, konnten zeitweise E-Mail-Verkehr, Telefonie und Internetdienste nicht genutzt werden. Auch mehrere Gemeinden im Landkreis, die über das kommunale Behördennetz angebunden sind, konnten nur noch eingeschränkt arbeiten. Durch Gegenmaßnahmen der internen IT-Abteilung zusammen mit Firewall- und Netzwerkspezialisten konnte der Regelbetrieb am Nachmittag schrittweise wieder aufgenommen werden. Nach aktuellem Stand sind keine Daten entwendet oder manipuliert worden. Der Angriff richtete sich ausschließlich gegen die Verfügbarkeit der Systeme. Die Anfragen stammten aus rund 50 verschiedenen Ländern, darunter Brasilien, Indien, Mexiko bis Argentinien, der Irak und Bangladesch. Andreas Mack, BR Oberpfalz.

0: Das ist der Heimatspiegel, Mittwoch in der Früh, 7.23 Uhr. Wir haben gehört, die Frosthofer Tanzlmusi mit dem Tiroler Burmmarsch und Angelika Huber an der Harfe mit dem Traunsteiner Harfenländler. Die Angelika Huber kennen viele bloß als Anna Mühl von der Filzleitenmusi. Aber eigentlich heißt sie ja Angelika Huber. Jetzt in dem Stickel war sie solo zu hören. Schauen wir auf unser nächstes Thema. Dieseltank, Notstromaggregat, Wasserreservoir. Landwirtschaft heißt heute auch vorbereitet sei und krisenfest sei. Denn wenn der Strom ausfällt, dann kann es zum Beispiel für die Schweine im Stall lebensbedrohlich werden. Wenn die Wasserversorgung aussetzt, dann schaut es schnell mal schlecht aus mit der Ernte. Wir gut sind Bayerns Landwirte also eingestellt auf Stromausfälle, Naturkatastrophen oder auch auf Sabotageakte. Und welche Unterstützung kriegen Sie davon von der Politik? Katrin Bohlmann hat einen Landwirtschaftsbetrieb besucht und mal nachgefragt.
1: Landwirt Josef Müller aus Oberostendorf im Landkreis Ostallgäu hat einen Milchviehbetrieb mit 100 Kühen. Der Schwabe ist bereits gut gerüstet für den Krisenfall. Einen 1000 Liter Diesel-Notfalltank. Das reicht, um den Hof einen Monat lang mit Energie zu versorgen. Und er hat ein Notstromaggregat.
2: Ohne Aggregat wäre es Chaos pur. Wenn die Kühe nicht mehr gemolken wären, die würden alterskrank werden. Die hätten Schmerzen, weil die Milch nicht rauskommt. Das Wichtigste ist früh und abend melken. Das muss gesichert sein im Milchviehbetrieb.
1: Strom sei ein Überlebensmittel, sagt Landwirt Josef Müller. Lüftung, Fütterung, Tränken, Melkanlagen, fast alles läuft elektrisch. Die Krisenresilienz der Landwirte. Eine Umfrage unter 16.000 Betrieben zeigt nun, es gibt dabei Schwachstellen. Landwirtschaftsministerin Michaela Kanniber.
3: Da, wo wir noch ein Stück weit Stellschrauben haben, nachzubessern, das ist oft die Lagerkapazität oder tatsächlich die Wirksamkeit und die Betriebsfähigkeit von Notstromaggregaten. All das muss natürlich bereitgestellt werden, bereitgehalten werden. Da geht es tatsächlich um die Absicherung. Und das wollen wir auch begleiten.
1: Besonders kritisch ist die Wasserversorgung im Strom- und Netzausfall. Rund 9 von 10 Betrieben hängen am öffentlichen Netz. Viele Brunnen- und Tränkesysteme funktionieren nur mit Strom. Fällt der aus, ist die Versorgung der Tiere mit Wasser unmittelbar gefährdet. Und besonderen Handlungsbedarf gibt es beim Futtermittelvorrat. Das sei je nach Betrieb unterschiedlich, so Ministerin Kanniber.
3: Wenn wir heute einen rinderhaltenden Betrieb haben, der das Grundfutter sich fast für ein Jahr sichern kann, ist es natürlich ein Unterschied zu einem Hähnchenmastbetrieb. Die haben oft keine so großen Lagerkapazitäten. Auch der Durchschlag ist natürlich ein anderer, weil die Tiere gemästet werden binnen 4 Wochen.
1: Die aktuelle Cyberattacke in Frankreich auf Supermärkte und der Verlust von Lebensmitteln dadurch zeige, dass man dagegen gewappnet sein muss, so Bayerns Landwirtschaftsministerin. Die gesamte Wertschöpfungskette müsse gesichert sein.
3: Es geht tatsächlich ums Netzwerk. Die Urproduzenten natürlich mit den verarbeitenden Betrieben, aber mit dem Lebensmitteleinzelhandel an einen Tisch zu holen und zu sagen, wo finden wir vielleicht Schwachpunkte, die wir definitiv beheben müssen. Und deswegen glaube ich, ist es entscheidend, dass wir für unseren Fachbereich sagen, wie können wir den bayerischen landwirtschaftlichen Betrieben Unterstützung, Beratung, Förderung geben, damit sie ihren Betrieb möglichst lange im Falle eines Blackouts, im Falle eines Krisenfalls tatsächlich weiterführen können.
1: Die Beratung der Landwirte dazu soll jetzt ausgebaut werden. Auch eine Förderung beim Stallneubau mit Notstromaggregaten stellt Bayerns Landwirtschaftsministerin in Aussicht. Landwirt Josef Müller aus dem Ostallgäu hofft, dass er seine Notfallvorsorge mit Diesel- und Notstromaggregat nie für den Ernstfall nutzen muss.
2: Fast jedem macht sich irgendwo Gedanken und Sorgen, weil leider ist der Krieg viel zu nahe da. Wir hoffen, dass wir immer Frieden haben bei unserem Land.

Die Lex in der Sängerinnen im Heimatspiegel, davor die Hörer bei einer Holzbläser. Es ist kurz nach 7:30 Uhr, 7:32 Uhr und wir schauen auf unseren Wetterbericht. Wir haben heute Vormittag zunächst noch graus und neblig Triebswetter. In Südbayern regnet es nur leicht, aber im Laufe des Tages wird es von Norden her zunehmend freundlicher und es lockert auf. Und bis auf die Nacht haben wir übermehrer Sonne bei Höchstwerten von 12 bis 19 Grad. In der Nacht ist dann zunächst oft klar, nur leicht bewölkt. Zur zweiten Nachthälfte hier haben wir dann in einigen Tallagen und Senken Nebel oder Hochnebel, die Tiefstwerte von 8 bis 0 Grad bringen. Morgen und am Freitag haben wir dann ruhiges und trockenes Herbstwetter mit viel Sonne auf die Berg. In die Nebel und in die Niederungen kann es neblig sein. Temperaturen zwischen 12 und 21 Grad. Aktuell melden unsere Wettermelder aus Schwaben in Buchenberg im Oberallgäu. Da regnet es leicht bei 12 Grad. Schauen wir nach Oberbayern in Garmisch-Partenkirchen, in Ortsteil Partenkirchen. Da ist stark bewölkt bei 10 Grad. In Oberfranken, in Schesslitz, Landkreis Bamberg, stark bewölkt bei 11 Grad. In Unterfranken, Kleinrinderfeld, Landkreis Würzburg, leicht bewölkt bei 11 Grad. Und wir schauen noch nach Mittelfranken, in Emskirchen, Landkreis Neustadt und der Eisspat Windsheim, Hochnebel bei 13 Grad. In Niederbayern, in Ergoldinger, der Stadt Landshut, da regnet es leicht bei 12 Grad. Und in Auerbach-Michelfeld, im Landkreis Amberg-Sulzbach in der Oberpfalz, ist bedeckt bei 11 Grad.

Der Geschenktwalzer von der Bolzwanger Geigenmusik heute am 14. Oktober um kurz nach über 8. Gestern hat das Geburtstagskind, der Hugo Bayer aus Weißenburg im Mittelfranken, bestimmt auch ganz viel geschenkt gekriegt. Aber ich kann mir vorstellen, dass dem Hugo vor allem die Gesundheit und die Lebensfreude am allerwichtigsten sind. Und liebe Leute und eine gute Gesellschaft das größte Geschenk sind, was man an so einem Geburtstag haben kann. Und mit den Rierderinger Musikanten und dem Stickel Lasset uns das Leben genießen, gratuliert ihm heute sein Bruder nachträglich zum Geburtstag und wünscht dem Schlaubi, dem Bärle, dem Tobi, dem Anton und dem Wumm nochmals alles Gute zum Geburtstag. Dem schließen wir uns sehr gerne an. Wir wünschen ebenfalls alles Gute, weiterhin viel Gesundheit und viel Freude am Leben und natürlich auch viel Freude am Radio und der schönen Musik. Hier sind die Rierderinger Musikanten.

die Roberta Winkler mit dem Kirderwalzer, denn am kommenden Wochenende ist Kirchweih in Bayern. Und der Gurder Kirder dauert ja bis zum Irder und es kommt sehr schicker, gleich gut bis an Micker. Jedenfalls, er berichtet heute auf Nacht im BR Heimatfeierabend bei Markus Tremmel, wir über das Thema Kirter. Es geht um Feier- und Ferientage, es geht um Duit und Kirter und was sie alles miteinander zum Tun haben. 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

0: Die Tanngründler Musikanten mit dem Zwiewochen der Zimmermo. Und um Handwerker geht es auch in unserem folgenden Beitrag. Allerdings um Bäcker und um Maurer. Seit Corona ist er selber Brotbacher sehr beliebt worden. Und am allerbesten wird Brot natürlich in einem Holzbackofen. Die sind aber meistens ziemlich groß, stehen oft einmal in der Dorfmitte und sind für so Orte dann ein richtiger Treffpunkt. Aber es gibt auch Holzbacköfen in Glor. Maurermeister Hans Maurer und sein Sohn Matthias aus dem Bayerischen Wald bauen kleine Holzbacköfen für Gärten. Aber nach alter Tradition, aus Ziegel und Lehm und ganz natürlichen Materialien. Und damit machen sie Bäcker und Bäckerinnen glücklich, wie Birgit Fürst erlebt hat.
1: Also gefreut haben wir uns jetzt schon gescheit auf dem Bauhof und wir haben eigentlich vor, dass wir schon mindestens alle 14 Tage brauchen dann. Und sind wir schon echt gespannt, was jetzt wird mit dem Brot und mit dem neuen Ofen.
2: Mit strahlenden Gesichtern stehen Annalena und Theresa Zollner neben ihrem neuen Holzbackofen in Lötzendorf im Landkreis Straubing-Bogen. Die 22-jährigen Zwillinge lieben das Backen. Vor Weihnachten nehmen sie sich sogar eine Woche frei von ihrer Arbeit im Landratsamt zum Plätzchenbacken.
1: Wir möchten mal das von Freies, hat man auch immer im Bauhof ein paar. Und es hat einfach schön, wenn man die Traditionen weiterführt. Und das Brot schmeckt halt auch viel besser im Bauhof. Uns ist wichtig, dass man weiß, wo halt die Lebensmittel herkommen.
2: Den Backofen haben Hans und Matthias Maurer gerade mit dem Kran von ihrem Lastwagen auf den Sockel im Garten der Zollners gehoben. Er schaut aus wie aus dem Märchen Hänsel und Gretel. Mit Kamin, Ziegeldach und dem oben runden, schwarzen Ofentürl, nur eben ziemlich klein. Fürsthöhe etwa 2 Meter. Ein paar Wochen lang haben die Maurers in ihrer Werkstatt immer wieder dran gearbeitet. Das Heikelste ist es, das Gewölbe innen freihändig zu mauern. Matthias Maurer geht mit Bedacht dran.
3: Es kommt jetzt darauf an, dass ich das Gewölbe richtig einteile im Ofen. Und jeder Stein hat eine andere Neigung und eine andere Richtung. Und ich muss die fest zusammenklopfen, damit sich da eine Spannung aufbaut, damit das Gewölbe später stehen bleibt, so wie es ich umbrie.
2: Gut 2 Stunden braucht der junge Maurermeister fürs Gewölbemauern. Das funktioniert genauso wie bei einem großen Holzbackofen, etwa für eine Dorfgemeinschaft. Matthias Vater Hans hat es noch bei einem alten Gesellen gelernt, der schon vor fast 100 Jahren in gleicher Weise die Holzbacköfen gebaut hat. Aus Lehm, Ziegeln und Quarzsand. Irgendwann war sein Lehrmeister zu alt dafür.
4: Er hat ihn auch nicht mehr so hinken können beim Gewölbemauern. Dann hat er gesagt, du musst mir jetzt helfen. Und dann haben wir eine Zeit lang miteinander eh verbaut. Ich habe ihm dann meistens übers Wochenende das Gewölbe gebaut und er hat das rundum gemacht.
2: Ein paar Jahre später im Winter, wenn der Maurer keine Arbeit hat, ist Hans und Matthias dann ein Gedanke gekommen. Wie wäre es, solche traditionellen Öfen in klein zu bauen, in der warmen Werkstatt und sie im Sommer auszuliefern? Sie haben getüftelt und jetzt wissen sie, wie es geht, dass das Feuer im kleinen Ofen auch den richtigen Zug bekommt. Fürs Dach ist Zimmerermeister Jonas zuständig, der 2. Sohn der Maurers. Und ganz zum Schluss heizt Hans Maurer den neuen Ofen 3 Tage lang ein, denn der Lehm enthält viel Wasser und das muss verdunsten.
4: Wenn er dann trocken ist, dann bringe ich das Feuer auf 800 Grad auf, dann brenne ich den Lehm zu einem Ziegel. Dann ist das beispielsweise ein ganzes Ziegelgebilde, das aus einem Stück ist.
2: Auch Annalena und Theresa Zollner heizen ihren neuen Ofen gleich ein, nachdem Hans und Matthias ihn in ihrem Garten aufgestellt haben. Und 2 Stunden später kehren sie die Glut heraus und schieben die ersten Brote rein.
1: Spannend. Ja, spannend. Schauen wir aufs Brot. Ich hoffe, dass es nicht schwarz wird.
2: Nach einer weiteren Stunde liegt der wunderbare Duft nach frisch gebackenem Brot in der Luft. Und Theresa holt die ersten knusprigen braunen Laibe heraus.
1: Man schaut die schön aus. Schau ein. Ja. Und, was sagst du?
5: Ja, perfekt.
1: Schaut gut aus.
5: Super.
2: Und schmeckt es auch so gut, wie es ausschaut mit seiner reschen Kruste und den luftigen Poren innen?
1: Haben wir zu drin. Ich glaube, so können wir weitermachen.
2: Die Mühe hat sich also gelohnt. Von den Bäckerinnen und den Maurermeistern.
0: Einfach gut. ein selber gebackenes Brot aus dem eigenen Holzbackofen. Wenn Sie gern einen kurzen Film dazu sehen wollen, wie so ein Holzbackofen aus dem Bayerischen Wald ausschaut, in der ARD-Mediathek finden Sie diesen Beitrag auch als Film von der Birgit Fürst. Holzbackofen aus dem Bayerischen Wald in der BR bzw. ARD-Mediathek. Und die Beckenbeuker, die gibt es bei uns im Heimatspiegel jetzt vom Trio Sontheim-Gmachl-Bichler.

0: das Trio Sontheim Gmachi Bichler um 7.54 Uhr im Heimatspiegel auf BR Heimat. Und bei uns geht es jetzt von der Bachstumm ins Kino. Von heute bis zum kommenden Kirtersonntag, 18. Oktober, verwandelt sich die Stadt Tegernsee wieder in ein riesiges Bergfilmkino. Der Grund erklärt sich leicht: Das Bergfilmfestival Tegernsee startet. Und zwar heuer schon zum 23. Mal.
1: Über 80 Filme sind beim Bergfilmfestival in Tegernsee zu sehen. Gezeigt werden Natur- und Abenteuerfilme, Dokumentationen über Menschen, die die Berge lieben, mit ihnen leben oder auch von ihnen. Die Bergwelt in ihrer ganzen Vielfalt hat ihren Platz. Festivalleiter Tom Dauer.
2: Also mich catcht ein Film besonders, und das ist gar kein alpinistischer Film, sondern ein Dokumentarfilm über die Ausbeutung der Minenarbeiter in Kongo. Das ist ein Film, den sich jeder anschauen sollte, der Handy hat.
1: Der Film ist kein klassischer Bergfilm, er spielt allerdings in einer bergigen Region. Und darum geht es beim 23. Internationalen Bergfilmfestival, den Kulturraum Berg in all seinen Facetten zu zeigen, in der Schönheit, aber auch, wie wir Menschen uns in den Bergen bewegen. Zu sehen sind die Filme in verschiedenen Sälen und Spielorten und in einem extra aufgestellten Kinozelt in Tegernsee. Elisabeth Tiroler, Redaktion Bayern und Berge. Elisabeth Tiroler, Bayern 1 in München.
0: Vielen Dank, Elisabeth, für die Informationen zum Bergfilmfestival. Ja, und mit der Tegernseer Danzelmusik geht es bei uns jetzt schon weiter mit dem Flügelhornbohrischen hinein in die 8. Nachrichten. Und ich darf mich freuen, wenn Sie da noch eine Stunde Zeit hätten für den Heimatspiegel heute an diesem Mittwoch, 14. Oktober. Der Martin Willer sagt Guten Morgen und bis gleich.

8 Uhr, guten Morgen, die Nachrichten des Bayerischen Rundfunks mit Gabi Hinterstreuser. Die Übersicht. Papst bekommt Krebsdiagnose. Kabinett will Zuckersteuer beschließen. Zahl der hungerleidenden Menschen nimmt zu. Und das Wetter in Bayern erst regnerisch, dann freundlich bei 12 bis 19 Grad. Rom. Papst Leo XIV. Ist an Lungenkrebs erkrankt. Die Ärzte des 71-Jährigen gaben dies am Abend nach einer Operation in der Gemelli-Klinik bekannt, dem Krankenhaus der Päpste. Demnach musste dem Oberhaupt der katholischen Kirche der untere Lappen der rechten Lunge entfernt werden. Dort war zuvor ein Knoten entdeckt worden, der sich als sogenanntes Lungenadenokarzinom herausstellte. Die Operation verlief nach Angaben der Ärzte erfolgreich und ohne Komplikationen. Papst Leo soll sich nun eine Woche im Krankenhaus erholen. Mit welcher Therapie es weitergeht, ist noch offen. Berlin. Die Bundesregierung will heute die umstrittene Zuckersteuer für Getränke auf den Weg bringen. Nach Medienberichten soll sie ab Juli kommenden Jahres wirksam werden und in zwei Stufen eingeteilt sein. Auf gesüßte Getränke entfallen dann je nach Zuckergehalt 26 bzw. 32 Cent Steuern pro Liter. Mit der Steuer erwartet Bundesfinanzminister Klingbeil Einnahmen von rund 690 Millionen Euro schon im kommenden Jahr. Mit dieser Steuer sollen Getränkehersteller dazu angeregt werden, den Zuckergehalt von Getränken zu senken. Hessens CDU-Ministerpräsident Rhein nannte die Zuckersteuer im Kölner Stadtanzeiger ein falsches Signal. Bürger würden für Haushaltslöcher des Bundes zur Kasse gebeten. Auch 9 weitere Länderministerinnen und Minister der Union hatten sich bereits dagegen ausgesprochen. Kiew. Erneut hat Russland die ukrainische Hauptstadt mit ballistischen Raketen angegriffen. Auch dieses Mal habe es keine vorherige Warnung der westlichen Verbündeten gegeben, beklagte der ukrainische Präsident Selenskyj. Nach seinen Angaben wurde ein Heizkraftwerk im Ostteil Kiews getroffen. Die Raketen seien erst im Anflug auf die Stadt von den Radaren entdeckt worden. Die Ukraine verlässt sich in ihrem Abwehrkampf gegen russische Angriffe vor allem auf Aufklärungsdaten des US-Militärs, aber auch auf die anderer NATO-Mitgliedstaaten. Schon in der Nacht zum Dienstag hatte es keine Warnung gegeben. Russland greift die Energieversorgung der ukrainischen Hauptstadt seit Wochen verstärkt an. Dadurch kam es bereits zu Strom- und Wasserausfällen. Berlin. Rund 266 Millionen Menschen weltweit hatten im vergangenen Jahr keinen verlässlichen Zugang zu Nahrung. Nach Angaben der Hilfsorganisation Aktion gegen Hunger hat sich ihre Zahl binnen

0: binnen 10 Jahren verdoppelt. Betroffen von akuter Mangelernährung sind auch 30 Millionen Kinder. 2/3 der hungerleidenden Menschen lebten demnach in nur 10 Ländern. Von den Vereinten Nationen bestätigte Hungersnöte gab es vergangenes Jahr, unter anderem im Gazastreifen und im Sudan. Die Hilfsorganisation kritisiert, dass die finanziellen Mittel für Ernährungshilfe innerhalb der letzten 4 Jahre um fast 60% geschrumpft seien. Zum Fußball. Der FC Bayern ist in der Champions League nicht über ein 3:3 bei Viking Stavanger hinausgekommen. Die Münchner drehten zwar die Partie nach einem 0:2 Rückstand und führten bis kurz vor Schluss. Ab Mitte der zweiten Halbzeit waren die Bayern nach gelb-roter Karte gegen Olise in der Unterzahl. Kurz vor Spielende gelang den Norwegern dann der Ausgleich. Leipzig gewann mit 1:0 gegen Eindhoven und die deutsche Fußballnationalmannschaft der Frauen hat auch ihr 2. Testspiel in der WM-Saison für sich entschieden. Die DFB-11 besiegte Japan mit 2:1. Das Wetter in Bayern. Bis zum Mittag oft grau oder neblig, im Süden leichter Regen, später wird's freundlicher bei 12 bis 19 Grad. Kommende Nacht bleibt es trocken bei Tiefstwerten bis 0 Grad. Ab morgen dann trockenes Herbstwetter mit viel Sonne auf den Bergen und Nebel in den Niederungen, 12 bis 21 Grad. Am Samstag wieder mehr Wolken und Regen und dabei kühler. Soweit die Nachrichten, gleich ist es 8.05 Uhr. Der Verkehrsservice. A6 Nürnberg Richtung Heilbronn zwischen Ansbach und Feuchtwangen Nord. Stockender Verkehr wegen Bauarbeiten. A8 Salzburg Richtung München zwischen Achenmühle und Rosenheim. 6 Kilometer Stau wegen Bauarbeiten. A93 Weiden Richtung Holledau zwischen Regenstauf und Kreuz Regensburg. Stockender Verkehr an einer Baustelle. A93 Regensburg Richtung Holledau zwischen Regensburg Nord und Regensburg Pfaffenstein ist nach einem Unfall die rechte Spur blockiert. A94 Passau Richtung München zwischen Paarstetten und Paarsdorf stockend. A96 Lindau Richtung München zwischen Freiham Süd und Sendling 4 Kilometer Stau. A99 Westumfahrung München Richtung Nürnberg vor dem Aubinger und dem Allacher Tunnel jeweils Blockabfertigung. Und weiter zwischen Ottobrunn und H 3 Kilometer Stau nach einem Unfall. Soweit der Service.
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2: Zum Heimatspiegel an diesem Mittwoch in der Früh begrüßt sich der Martin Wieland. Ja, auf den Straßen ist schon wieder recht viel los und hier und da staut es. Wir dagegen haben freie Fahrt für die Musikanten vom Stubaidoi. Da grüßen sie uns, nämlich die Inntaler, und damit ist der Auftakt gemacht für diesen Heimatspiegel in der Stunde 8 bis 9. Schön, dass Sie mit dabei sind.

die Inntaler grüßen vom Stubaital. Und im Heimatspiegel sind wir in anderen Regionen unterwegs, zum Beispiel im Bayerischen Landtag. Da geht es heute um eine Anhörung von Long-Covid-Erkrankten, vor allem erkrankte Kinder. Außerdem schauen wir in den Bayerischen Wald nach Heidmühle. Dort ist eine neue Übergabestation jetzt im Betrieb, die für Krisensituationen grenzübergreifend entsprechend Hilfe bieten sollte, wenn es um die Stromversorgung geht. Und da ist einiges noch geplant im Bayerischen Wald bezüglich dieser Übergabestationen. Mehr dazu bei uns im Heimatspiegel. Und wir schauen auch in die Allgäuer Alpen, vor allem auf den Schwarzmilzferner, der letzte Gletscher der Allgäuer Alpen. Der ist fast weggeschmolzen und wie es dort ausschaut, werden wir auch davon in dieser Stunde. Und wie es im Herz der Sängerinnen vom Lindmeier Dreigesang ausschaut, das fragen wir jetzt. Sie sind der Meinung, das Herz muss einen Feller haben. Warum?

0: Das Ensemble Bernhard Kohl auf dem Heimatspiegel frisch und grübig. 8.14 Uhr. In einer gemeinsamen Sitzung haben sich der Gesundheits- und der Bildungsausschuss im Bayerischen Landtag mit der Situation von jungen Menschen beschäftigt, die an Long-Covid leiden. In der Sachverständigenanhörung ist es erstmal um eine Art Bestandsaufnahme gegangen. Peter Queton mit Einzelheiten.
1: Unklar ist, wie viele Kinder und Jugendliche tatsächlich von Long-Covid betroffen sind. Die Schätzungen gehen da weit auseinander. Aber ihr Anteil wird auf unter 5% der ehemals Corona-Erkrankten geschätzt und ist damit geringer als bei Erwachsenen. Professorin Uta Behrens, Immunologin am Kindercampus Schwabing, gilt als Koryphäe auf diesem Gebiet. Sie beschreibt die Herausforderungen, vor denen die Betroffenen stehen.
2: Manche können nicht mehr regelmäßig in die Schule gehen, andere verlieren ihre sozialen Kontakte oder sind so schwer erkrankt, dass sie ihre Wohnung kaum noch verlassen können. Ihre Familien müssen gleichzeitig die medizinische Versorgung organisieren, mit Schulen und Behörden kommunizieren und Unterstützungsleistungen beantragen.
1: Es gibt in Bayern und in Deutschland inzwischen zahlreiche Hilfsangebote. Allerdings ist die Prognose für die Patienten äußerst ungewiss. Familien seien dabei besonders belastet, weil sie Krankenhaus, Ärzte, Schulen und Behörden koordinieren müssten. Besonderen Wert legt Behrens dabei auf die Schule. Hier gehe es nicht nur um Bildung, sondern auch um soziale Teilhabe. Ähnlich äußerten sich auch die anderen Mediziner, Vertreter von Bildungseinrichtungen und Magdalena Riepel vom Verein Nicht-Genesen-Kids. Als besonderes Problem wurde der Übergang von der Kinder- und Jugendversorgung in den Erwachsenenbereich identifiziert.
0: Der Bayerische Landtag nimmt sich der Thematik von Long-Covid-erkrankten Kindern an. Vielen Dank, Peter Queton, für die Informationen. Wir wünschen allerseits gute Besserung allen Menschen, die es brauchen können. Hier ist das Meisnitzer Gitarrenduo gesund und munter.

das Meisnitzer Gitarrenduo Gesund und Munter. Ja, gesund und munter sind oft auch die Tänzer, denn Tanzen ist was durchaus Belebendes und es macht auch unglaubliche Freude. Und gerade jetzt zum Kirchweihwochenende, zum Kirterwochenende, sind wieder viele Veranstaltungen, wo man das Tanzbein schwingen kann. Und tanzen, das darf man noch bis auf Katrein. Der Tanzbein schwingen, erst Katrein stellt dann den Tanz ein. Und da ist dann oft einmal so, dass man lieber den Tänzerin bzw. den Tänzer nicht am anderen herleicht, sondern man das ganz allein ausnutzt und den ganzen Abend beschwingt die runden Draht. Ich tanze mir dir nei an anderen Burm lies. 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Heißt es im Lied, das wir jetzt vom Autzinger zwar gesungen haben, mit einem lieben Gruß in die Ramsauer an den Hintersee.

0: Das ist der Heimatspiegel am Mittwoch in der Früh, 8.25 Uhr mit der Kapelle Josef Menzel und dem Stück Bayerisch-Böhmisch. Und damit sind wir genau dort, wo wir hin möchten, nämlich in den Bayerischen Wald. Wenn im Bayerischen Wald der Strom ausfällt, dann gibt es jetzt bald Unterstützung aus Tschechien. 6 sogenannte Gabreta-Übergabestutzstationen werden nämlich errichtet. Und die erste, die ist jetzt schon in Heidmühle eingeweiht worden.
1: Nur wenige Meter von der tschechischen Grenze entfernt bei Heidmühle steht sie, Deutschlands erste Übergabeschutzstation. Sie soll im Ernstfall ganze Dörfer vor dem Stromausfall schützen, sagt Peter Kettal von der Bayernwerk AG.
2: Wenn man jetzt anschaut, wie die Angriffe, sage ich auch, auf das Stromnetz ist, man kann sich hier dann lokal aushelfen. Wir verweben das Spinnennetz deutlich stärker und damit kann man da deutlich besser aushelfen. Also für Resilienzthematik ein Riesenthema.
1: Mit Kabeln wird eine Mittelspannungsbereitschaftsleitung zwischen der deutschen und tschechischen Seite gelegt. Falls es zu Stromausfall kommt, können sich die Länder gegenseitig aushelfen. Sebastian Gruber, Landrat in Freyung und Grafenau, erinnert daran, dass hier einst der eiserne Vorhang Deutschland und die damalige Tschechoslowakei getrennt hat.
3: Insofern finde ich es sehr schön und auch bemerkenswert, dass einige Jahrzehnte später es ein herausragendes Projekt für die Energieversorgung gibt, wo grenzüberschreitend zusammengearbeitet wird.
1: 6 solche Stationen werden entlang der Grenze zu Tschechien gebaut. 2028 sollen sie in Betrieb gehen. Der Plan ist allerdings, dass es gar nicht erst zu Stromausfällen kommt. Dann würden die Stationen nie zum Einsatz kommen. Aus Heidmühle, Caroline von Eichhorn, BR Heimat.
0: Vielen Dank für die Informationen. Ja, gute Nachbarschaft und ein guter Austausch ist viel wert. Nicht nur, wenn es darum geht, Spannungen abzubauen und wenn es nur um Strom geht. Drum lädt auch das Heimatministerium zu einem Bürgerdialog ein. Und zwar am 27. Oktober in Bayerisch Eisenstein. Es geht darum, Menschen in den Dialog untereinander zu bringen und zu der Frage, was sie bewegt und wie sie die Zukunft in ihrer Region gestalten möchten. Thema des Abends sind Lebensqualität und Chancen im bayerischen Grenzraum zu Tschechien. Unter Begleitung eines professionellen Moderationsteams wird der Frage nachgegangen, welche Chancen und Herausforderungen die Nähe zu Tschechien birgt und wie die bayerisch-tschechische Freundschaft im Alltag noch stärker gelebt werden kann. Ziel ist es einfach, neue Impulse für die Region zu gewinnen und die gute Nachbarschaft weiter auszubauen. Der Gesprächsabend Heimatdialog grenznah in der Arberlandhalle in Bayerisch Eisenstein am 27. Oktober von 6 Uhr auf die Nacht bis um 9 Uhr. Informationen gibt es im Internet unter www.heimatdialog.bayern. Und die Böhmerwaldbrücker gibt es im Heimatspiegel von die Weißenkronner.

Die weißen Kräuter im Heimatspiegel. Kurz noch ein wenig rein. Schauen wir in unseren Wetterbericht. Heute Vormittag ist zunächst oftmals grau oder neblig trieb. In Südbayern regnet es nur leicht, aber im Laufe des Tages wird es von Norden her zunehmend freundlicher und es lockert auf. Bis auf Nacht haben wir dann überall mehrer Sonne bei Höchstwerten vor 12 bis 19 Grad. In der Nacht ist dann oft klar, nur leicht bewölkt. Es bildet sich eventuell in den Senken Nebel oder Hochnebel. Es bleibt aber trocken bei Tiefstwerten von 8 bis 0 Grad. Und morgen und am Freitag haben wir dann ruhiges und trockenes Herbstwetter mit viel Sonne in die Berg und in den Niederungen hat es ein Nebel bei Temperaturen von 12 bis 21 Grad. Aktuell melden unsere Wettermelder aus Schwaben in Illerberg im Landkreis Neu-Ulm stark bewölkt, 12 Grad. In Oberfranken, in Reuendorf am Obermain in Lichtenfels ist bedeckt bei 11 Grad. Mittelfranken meldet aus Emskirchen, Landkreis Neustadt an der Eisspart Windsheim fast wolkenlos im Himmel bei 13 Grad. Und in Unterfranken, in Mespelbrunn im Landkreis Aschaffenburg ist dunstig bei 13 Grad. In Niederbayern im Landkreis Straubing-Bogen, nämlich in Irlbach, da regnet es leicht bei 9 Grad. Ebenfalls regnet es in Oberbayern, in Schönberg im Landkreis Mühldorf am Inn bei 13 Grad. Und dann schauen wir noch auf die Oberpfalz in Pleistein, Landkreis Neustadt an der Waldnab. Da ist es wolkig bei 8 Grad. Und auf den Almen haben wir braune Wiesen, nasse Steigerl. Davon erzählt die Melodie, die wir jetzt von den Fischbachauer Holzbläser hören.

0: die Hochberger Harfenweiß vom Harfenduo Holzner Schroll im Heimatspiegel. 8.37 Uhr 37 haben wir es gleich. Für Gletscher war das Jahr 2026 ein verheerendes Jahr. Mehr als 5% des gesamten Schweizer Gletschereises sind allein diesen Sommer verschwunden. Man muss aber gar nicht bis in die Schweiz schauen, um den dramatischen Gletscherschwund zu beobachten. Ein Besuch beim einzigen Gletscher der Allgäuer Alpen klangt da schon. Alex Brutscher hat sich auf den Weg gemacht.
1: Wenn man zum Schwarzmilzferner rauf will, muss man früh los und fit sein. Christoph Meyer und Astrid Lamprecht von der Bayerischen Akademie der Wissenschaften starten um 6:30 am Morgen mit ihren Rädern in Oberstdorf. Dass es noch stockdunkel ist und regnet, stört die beiden Glaziologen nicht. Sie würden den Weg wohl auch blind finden. Immerhin steigen sie schon seit 25 Jahren rauf, um ihn zu vermessen. Zweimal pro Jahr. Und seitdem ist er immer weiter geschrumpft, sagt Christoph Meyer.
2: Ja, ich komme aus dem Allgäu und das ist der einzige Gletscher des Allgäus. Das ist natürlich schon so, dass wir da eine gewisse Verbindung haben, sozusagen. Aber ganz dessen ungeachtet ist es natürlich immer schade, wenn ein Gletscher verschwindet. Und das ist halt ein Vorbote dessen, was wahrscheinlich in der Zukunft mit vielen Gletschern passieren wird in den Alpen.
1: In Einötzbach, Deutschlands südlichster Siedlung, stellen sie ihre Fahrräder ab. Die ersten 1 bis 200 Höhenmeter sind geschafft, fehlen noch 1400. Nach dem Bacherloch wird es immer steiler und der Weg führt über ausgesetzte Stellen, vorbei am Waltenberger Haus, bis zur Bockerscharte auf rund 2.500 Metern. Dahindurch geht es für die Forscher auf die Tiroler Seite der Allgäuer Alpen. Dass hier auf der Südostseite, also der Sonnenseite, überhaupt ein Gletscher entstanden ist, hat zwei Gründe, sagt Meyer.
2: Weil es dort oben extrem hohe Niederschläge hat im Winter, im Sommer auch, aber im Winter vor allem. Durch die vorherrschende Westwindlage wird wahnsinnig viel Schnee über die Hochfahrtsspitze und die Mädeligabel verblasen. Und deswegen haben wir eben auf der Südostseite einen extremen Schneezutrag.
1: Nun, nach etwa 4,5 Stunden, sind es nur noch ein paar Schritte, bis die beiden ihren Herzensgletscher, wie sie sagen, zum ersten Mal nach dem extrem heißen Sommer wiedersehen.
2: Oh, es ist ja immerhin noch was da. Zwar nicht mehr viel, aber immerhin ein Rest.
3: Jetzt war ich schon so oft hier und dann ist es halt schon schade, wenn dieses Eis immer kleiner wird und kleiner und kleiner.
1: Der Gletscher ist im Vergleich zum Vorjahr um fast ein Drittel geschrumpft. Bei der Dicke des Eises ist der Rückgang sogar noch dramatischer. Über die Hälfte hat er in einem Jahr eingebüßt. Zudem ist das Eis schon in einzelne Teile zerbrochen. Mitte des vergangenen Jahrhunderts war der Schwarzmilzferner noch etwa 27 Hektar groß. Jetzt ist noch ein Hektar übrig, also etwa 1,5 Fußballfelder. An Höhe habe er über 35 Meter verloren. Das Eis ist jetzt nur noch etwa 3 Meter dick. Der Klimawandel mit heißen und trockenen Sommern ist der Treiber des Gletscherverschwindens, sagt Meyer. Und Glaziologin Astrid Lamprecht findet:
3: Es ist schon ein genereller Trend, die gehen halt überall zurück. Und bei den kleinen, wie dem, sieht man es halt jetzt besonders stark, oder? Weil er halt jetzt gerade in diesem heißen Sommer besonders weggeschmolzen ist. Aber auch bei den größeren Gletschern sieht man halt, dass es immer mehr schmilzt und dass sie zurückgehen.
1: Die vergangenen 20 Jahre haben den großen Unterschied gemacht am Schwarzmilzferner, sagt Gletscherforscher Christoph Meyer. Nach dem Vermessen geht er über den Gletscher drüber und schaut sich das Eis genauer an.
2: Ja, sehr enttäuschend. Es ist komplett zerbrochen. Viele so Einzelteile zerspaltet. Und es ist ja fast nichts mehr da. Wir haben im Maximum vielleicht noch 3 Meter. Und die 3 Meter, die werden vermutlich nächstes Jahr dann ganz abschmelzen. Und dann wird der Schwarzmilzferner Geschichte sein.
1: Trotzdem wollen die Forscher auch nächstes Jahr wieder raufgehen, um dann wohl das komplette Verschwinden zu dokumentieren.
0: Vielen Dank, Alex Brutscher, für den Lagebericht des letzten Allgäuer Gletschers, dem Schwarzmilzferner, der wohl leider ein ganz Schmilzferner ist. Erbauliches zum Thema liefert da jetzt die Frosso-Verdanzl-Musee, nämlich den Gletscherlandler.

Die Frosterfranzl muss ich mit dem Gletscherlandler. Ja, und wir bleiben im Chiemgau musikalisch mit den Rünstinger Sängern. Die erzählen uns die Geschichte vom Chiemgauer Bauern, der es mit der Gesetzlichkeit, was die Wilderei anbelangt, nicht ganz so genau nimmt.

Die Labermeier-Burm mit einem herzerfrischenden Lied im Heimatspiegel heute am Mittwoch, 14. Oktober. Und herzerfrischende Lieder für die ganze Familie, nicht nur für Kinder, können Sie am kommenden Freitag erleben und am besten mitsingen beim Erlebnis Singen für die ganze Familie. Am Freitag, 16. Oktober 2026, und zwar im Haus der Begegnung der AWO im Ortsverein Mühldorf auf der Wies. Eine ganze Stunde lang werden lustige Lieder zum Mietmacher und Mietsinger für Kinder mit Mama und Papa, Enkel und Oma und Opa oder Onkel und Tante gesungen. Kinder freuen sich, wenn die Erwachsenen Mieterner singen. Und das Singen wird geleitet von Eva Bruckner und Ernst Schusser vom Förderverein Volksmusik in Oberbayern. Im Projekt Kinder singen gern, zeigt der Förderverein Volksmusik Wege auf, wie Erwachsene mit Kindersinger kennen, und stellt auch Materialien zur Verfügung. Veranstalter dieser Familiensingstund ist die Kreisheimatpflege im Landkreis Mühldorf, beziehungsweise auch der Förderverein Volksmusik Oberbayern und der Ortsverein der Arbeiterwohlfahrt Mühldorf. Denn dort findet am kommenden Freitag um 17 Uhr diese Veranstaltung statt. Dauert ungefähr eine Stunde und ist kostenlos, aber in keinem Fall umsonst. Eine Anmeldung ist auch nicht notwendig. Einfach vorbeikommen und mitsingen. Kommender Freitag, 16. Oktober, 17 Uhr im Haus der Begegnung der Arbeiterwohlfahrt in Mühldorf. Und das Gitarrenduo Hampi und Schmid hören wir jetzt schon mal im Heimatspiegel mit dem Schmid von Woll.

Das ist der Heimatspiegel am Mittwoch in der Früh mit dem Duo Sporenhof Storhaus und mit der Rotofen-Klarinettenmusik mit dem Stickel Flux Ume. Und Flux Ume ist auch schon wieder die Zeit im Heimatspiegel heute. Mit einer, es geht auf die Neine-Nachrichten zu. Die Seckauer Geigenmusik begleitet uns noch mit dem Sorglos-Walzer. Und einen sorglosen Tag wünschen wir Erna. Wenn Sie Lust und Zeit haben, noch die Neine-Nachrichten gibt es zur Stendal-Blasmusik. Und dann begleitet Sie Bettina Ahne in der Sendung Habe die Ehre. Sie hat heute den Philosophieprofessor Jens Söndgen zu Gast. Und der hat ein Buch über die Luft geschrieben. Und er nimmt uns

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1: Die Nachrichten des Bayerischen Rundfunks mit Gabi Hinterstreußer, die Übersicht. Union und SPD einigen sich auf Zuckersteuer. SPD und Grüne werfen Berliner Linke Bruch der Abmachung vor. Bergwacht findet Knochen am Höllental ferner. Und das Wetter in Bayern nach Regen wird es freundlicher bei 12 bis 19 Grad. Berlin. Die Koalition hat ihren Streit über die Einführung einer Steuer auf zuckergesüßte Getränke beigelegt. Heute soll die Vorlage im Kabinett beschlossen werden. Mit der Zuckersteuer will Bundesfinanzminister Klingbeil unter anderem Einnahmen für den Haushalt generieren. Gegen die Steuer gab es bis zuletzt erhebliche Widerstände aus den Reihen von CDU und CSU. Im Gespräch mit dem Deutschlandfunk räumte der Unionsfraktionsvorsitzende frei ein, dass es zwar problematisch sei, eine solche Steuer einzuführen, gerade mit Blick auf die hohen Lebenshaltungskosten. Zugleich handle es sich dabei aber um eine Gesundheitsprävention. Außerdem geht es im Kabinett heute um die Pflegekommission, die die Bundesregierung einsetzen will. Dazu soll ein entsprechender Beschluss gefasst werden. Bis Ende Januar 2027 soll die Kommission Vorschläge für eine nachhaltige Pflegereform erarbeiten. Berlin. Bundesfamilienministerin Prien legt dem Kabinett heute Eckpunkte für einen besseren Schutz von Kindern und Jugendlichen im Internet vor. Vorgesehen sind nach Angaben des Nachrichtenmagazins Politico gesetzliche und nicht gesetzliche Maßnahmen. Zu den gesetzlichen soll demnach eine nationale Altersgrenze für Online-Netzwerke gehören. Unter 13-Jährige sollen sie grundsätzlich nicht nutzen dürfen. Für 13- bis 18-Jährige soll es abgestufte Beschränkungen geben. Weitere gesetzliche Änderungen betreffen dem Bericht zufolge die Medienkompetenz und die Verantwortung der Eltern. Rom. Papst Leo XIV. Hat Lungenkrebs. Das teilten seine Ärzte nach einer Operation in der Gemelli-Klinik mit, dem Krankenhaus der Päpste. Demnach musste dem Oberhaupt der katholischen Kirche der untere Lappen der rechten Lunge entfernt werden, weil sich dort ein Knoten befand. Dabei stellte sich den Angaben zufolge heraus, dass es sich um ein sogenanntes Lungenadenokarzinom handelt. Den Ärzten zufolge verlief die Operation ohne Komplikationen. Bundespräsident Steinmeier wünschte dem Papst eine baldige und vollständige Genesung. Die Stimme des Papstes zu den Herausforderungen der Zeit sei für viele Menschen weltweit über die konfessionellen Grenzen hinweg von besonderer Bedeutung und wertvoll, sagte Steinmeier der katholischen Nachrichtenagentur. Papst Leo bleibt nun eine Woche im Krankenhaus. Wie es mit seiner Therapie weitergeht, ist noch offen. Berlin. Nachdem SPD und Grüne die Sondierungen mit der Linkspartei in der Hauptstadt unterbrochen haben, fordert Grünen-Landeschefin Stahr Erklärungen vom möglichen Koalitionspartner. Man habe eine Verabredung zum Thema Antisemitismus getroffen und sei nun überrascht, dass die Linkspartei ihrer Fraktion etwas anderes zum Unterschreiben vorgelegt habe, sagte Stahr dem RBB. Der Grünen-Bundesvorsitzende Banaschak erklärte im ARD-ZDF-Morgenmagazin, es fehle gerade an Glaubwürdigkeit und Verlässlichkeit in Bezug auf eine gemeinsame

0: gemeinsame Regierungsbildung. Die Parteivorsitzende der Linken, Schwertner, sagte, man solle sich nicht über einzelne Textpassagen streiten. Vor Aufnahme der Sondierungen hatten Linke, Grüne und SPD in Berlin geklärt, wie sie mit antisemitischen Vorfällen umgehen wollen. Gestern unterschrieben dann die linken Abgeordnete eine anders klingende Erklärung zu dem Thema. Greinau. Bergwacht und Polizei haben am Höllentalferner bei einer alpinen Übung mehrere Knochen im Gelände gefunden. Wie der Münchner Merkur berichtet, prüft die Polizei nun, ob sie mit möglichen Vermisstenfällen in Verbindung stehen könnten. Bei der Übung wurden Rettungsmanöver mit der Seilwinde und Landungen in schwierigem Gelände durchgeführt. Außerdem wurde am Gletscher Müll eingesammelt. Dabei kamen rund 700 Kilo zusammen, etwa alte Bergsportausrüstung, Drahtseile und Plastikflaschen. Das Wetter in Bayern. Bis zum Mittag oft grau oder neblig, im Süden leichter Regen. Später wird es freundlicher bei 12 bis 19 Grad. Kommende Nacht bleibt es trocken bei Tiefstwerten bis 0 Grad. Ab morgen dann trockenes Herbstwetter mit viel Sonne auf den Bergen und Nebel in den Niederungen. 12 bis 21 Grad. Am Samstag wieder mehr Wolken und Regen, dabei kühler. Soweit die Nachrichten. Jetzt ist es 9.05 Uhr. Der Verkehrsservice A8 Salzburg Richtung München zwischen Achenmühle und Rosenheim. 7 Kilometer Stau wegen Bauarbeiten. A9 Nürnberg Richtung München zwischen Garching Nord und Freimann. 6 Kilometer Stau. A94 Passau Richtung München zwischen Feldkirchen West und Steinhausen. 5 Kilometer Stau. A96 Lindau Richtung München zwischen Freiham Süd und Sendling. 4 Kilometer Stau. Und zuletzt A99 Westumfahrung München Richtung Nürnberg vor dem Aubinger und dem Allacher Tunnel. Jeweils Stau und Blockabfertigung. Soweit der Service.
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1: Uhr. Die Nachrichten des Bayerischen Rundfunks mit Gabi Hinterstreuser. Die Übersicht. Bundeskabinett beschäftigt sich mit Zuckersteuer, Pflege und Jugendschutz. Prozess wegen des Anschlags auf die Nord Stream Pipelines beginnt. Autohäuser warnen wegen Hackerangriff vor Betrügermails. Das Wetter in Bayern ist regnerisch, dann freundlicher bei 12 bis 19 Grad. Berlin. Union und SPD wollen die Zuckersteuer heute im Kabinett verabschieden. Ab kommendem Sommer soll sie auf zuckerhaltige Getränke erhoben werden. Der Bund rechnet dadurch bereits für das kommende Jahr mit Einnahmen von 690 Millionen Euro. Geplant ist außerdem, dass das Kabinett heute eine Expertenkommission einsetzt, die Vorschläge für eine Reform der Pflegekassen erarbeitet. Und Bundesfamilienministerin Prien bringt ihr Eckpunktepapier zum Kinder- und Jugendmedienschutz ein. Es enthält unter anderem Vorschläge zu Altersgrenzen für die Nutzung sozialer Medien und eine Aufklärungskampagne für Eltern von Vorschulkindern. Hamburg. Das hanseatische Oberlandesgericht befasst sich ab dem Vormittag mit der Sprengung der Nord Stream Pipelines in der Ostsee vor rund 4 Jahren. Angeklagt ist ein 50-jähriger Ukrainer, unter anderem wegen eines Kriegsverbrechens und des Herbeiführens einer Sprengstoffexplosion. Der Mann soll damals das Sabotagekommando angeführt haben. Dieses war laut Anklage mit einer Yacht von Rostock aus auf die Ostsee gefahren und hatte Sprengsätze an den Gasleitungen befestigt, die explodierten. Der Generalbundesanwalt geht in der Anklage davon aus, dass der Ukrainer im Auftrag staatlicher Stellen handelte. Kiew bestreitet das. Berlin. Die Wirtschaftsverbände DIHK und HDE fordern, schärfer gegen unlauteren Wettbewerb im internationalen Onlinehandel vorzugehen. Bereits bestehendes Recht müsse konsequenter durchgesetzt werden, etwa gegen chinesische Anbieter wie Temu und Shein, erklärten beide Verbände. In einem 10-Punkte-Plan sprechen sie sich unter anderem dafür aus, den Zoll personell und technisch zu stärken und eine digitale Meldestelle für Unternehmen einzurichten. Die Branche wirft insbesondere den chinesischen Anbietern vor, bei Verstößen kaum erreichbar zu sein. Chania. Die Bundeswehr startet heute ein Militärtraining auf Kreta, bei dem Waffen für den Ausbau der deutschen Luftverteidigung getestet werden. Unter anderem wird mit dem Flugabwehrsystem Ocelot geübt. Damit wird auch die sogenannte Heeresflugabwehr wieder aufgebaut, die 2012 aufgelöst wurde. Das Waffensystem Ocelot schützt die Bodentruppen künftig gegen Tiefflieger, Drohnen und Marschflugkörper. Das Bundeswehrtraining findet zusammen mit schwedischen Streitkräften statt. München. Ein Datenleck bei einer Software für Autohäuser könnte deutschlandweit Betrugsversuche bei Kunden nach sich ziehen. Die Täter erbeuteten nach Angaben des Softwareanbieters wichtige Informationen wie Rechnungsnummern, Liefertermine oder Kaufbeträge. Die Polizei bestätigte den Vorfall. Betrüger könnten nun besonders echt wirkende Mails versenden, in denen Autokäufer zu weiteren Zahlungen aufgefordert werden. Phishing-Mails könnten Verbraucher außerdem dazu verleiten, auf Links zu klicken oder weitere persönliche Daten preiszugeben. An die Daten kamen die Hacker durch einen Angriff auf einen IT-Dienstleister aus dem Raum Würzburg. Vor allem VW-Händler nutzen die Software. Las Vegas. Gut 30 Jahre nach dem Mord an US-Rapper Tupac Shakur ist der frühere Gang-Anführer Dwayne Davis zu mindestens 40 Jahren Haft verurteilt worden. Eine Richterin verkündete das Strafmaß. Davis war vor rund 6 Wochen von einer geschworenen Jury schuldig gesprochen worden. Sie sah es als erwiesen an, dass er als Drahtzieher für den Tod des Rappers verantwortlich war. Tupac Shakur war 1996

0: 1994 in einem Auto in Las Vegas angeschossen worden und wenige Tage später im Krankenhaus gestorben. Er gilt als einer der einflussreichsten und erfolgreichsten Rapper der 90er Jahre. Das Wetter in Bayern. Im Süden fällt noch leichter Regen, von Franken her wird es freundlicher und sonniger bei 12 bis 19 Grad. Kommende Nacht ist es trocken bei 8 bis 0 Grad. Auch morgen und übermorgen noch trockenes Herbstwetter bei Höchstwerten von 12 bis 21 Grad. Am Samstag wieder mehr Wolken und Regen. Soweit die Nachrichten. Es ist jetzt 10.05 Uhr. Der Verkehrsservice. A8 Stuttgart Richtung München zwischen Mühlhausen und Hohenstadt 6 Kilometer Stau. A8 Salzburg Richtung München zwischen Achenmühle und Rosenheim 7 Kilometer Stau wegen Bauarbeiten. Und die A8 Salzburg Richtung München ist zwischen Rastplatz Brunntal und Kreuz München Süd nach einem LKW-Unfall gesperrt. Soweit der Service.
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BR Heimat am Vormittag. Unsere Gästesendung beginnt heute leider mit ein bisschen Verspätung. Wir grüßen herzlich die Bahn. Es hat deutlich länger gedauert, als erwartbar gewesen wäre. Und zwar auf beiden Seiten tatsächlich. Auch mein Studiogast war ein bisschen später dran, als er gedacht hat. Aber allerdings wäre er pünktlich gewesen, der Dr. Jens Zündgen. Wir unterhalten uns gleich über ein hochinteressantes Thema. Es geht um Luft. Wir verbinden ja mit Luft eigentlich erstmal nix. Also so, ja, was ist Luft? Das ist um uns rum, das sehen wir nicht und wir spüren es nicht. Und eigentlich stimmt das alles so gar nicht, denn da ist sehr viel mehr dahinter. Und er hat ein wunderbares Buch darüber geschrieben, Professor Jens Zündgen. Es heißt einfach Luft. Und wie er dazu kam und was er da alles darlegt, da haben wir Gott sei Dank noch gut Zeit, damit wir das alles besprechen können. Also mein Vorschlag wäre, wir starten nochmal Musik, nehmen einen Schluck Kaffee und dann steigen wir in dieses wunderbare Thema ein. Und ich begrüße Sie und freue mich, dass Sie mit dabei sind.

0: Wir alle benutzen eigentlich Redensarten, die mit der Luft zu tun haben. Überlegen Sie mal. Da liegt was in der Luft, sagen wir. Oder da ist dicke Luft. Ja, und das zeigt uns ein bisschen die Richtung, in die es heute geht. Es geht nämlich um Luft, was sie eigentlich alles kann, was sie eigentlich genau ist, wie die Menschheit von jeher mit diesem Element umgegangen ist. Und unser heutiger Gast, der nimmt uns jetzt mit auf eine spannende Geschichte der Luft, also Reise sozusagen von der Erde zum Himmel. Jens Söhnken, Philosophieprofessor und Chemiker, leitet das Wissenschaftszentrum Umwelt der Uni Augsburg und er spannt eben in seinem neuen Buch den Bogen von den antiken Windgöttern über frühe Naturwissenschaften bis jetzt in die Gegenwart. Herzlich willkommen. Schön, dass wir jetzt zusammenfinden, wir zwei.
1: Ja, guten Morgen. Ich freue mich auch sehr, Frau Arne.
0: Philosophie und Chemie, was haben Sie denn da bitte für eine spannende Kombination?
1: Ja, die ist jetzt nicht so verbreitet wie anderes. Weiß ich nicht, jetzt Philosophie und Physik könnte man sich vielleicht eher vorstellen. Aber eben, ich habe immer schon mich für die Chemie begeistert. Also ich habe dann irgendwie angefangen im Keller zu experimentieren, so mit 12, und mache das eigentlich bis heute sehr, sehr gerne. Und und hatte auch erst im Sinne, Chemiker zu werden, aber dann bin ich über die Philosophie gestolpert sozusagen und habe mich dann da immer mehr rein vertieft und habe aber gleichzeitig die Chemie auch nie ganz gelassen. Und ich kann in Augsburg eben tatsächlich beides machen, weil wir haben so richtige Chemieprojekte, da gibt es Luftqualität beispielsweise, Gesundheit und Umwelt, und wir haben aber auch eher philosophische Projekte, und ja, also ich kann das wirklich miteinander verbinden, und ich glaube, dass das heute eben sehr, sehr wichtig ist, weil wir doch auf der einen Seite die Naturwissenschaften haben, die so ihr Ding machen, und auf der anderen Seite die Geisteswissenschaften, und da gibt es kaum Brücken. Und ich finde dann Leute wie mich, die so in beidem so ein bisschen mithören können, auch arbeiten können, die können auch für andere eine Brücke sein. Und die Wirklichkeit ist ja eine. Also da kann man ja nicht sagen, es gibt die naturwissenschaftliche Wirklichkeit und dann noch eine andere. Also wir müssen das zusammenbringen, und das, glaube ich, ist eine ganz wichtige Aufgabe.
0: Das ist ein sehr spannender Ansatz, weil dieser Kontrast zwischen den Naturwissenschaften und den Geisteswissenschaften ja von jeher besteht. Also er hat mich auch in meinem Studium begleitet. Also der eine zuckt die Schultern manchmal über die anderen und umgekehrt. Und wie Sie sagen, letztendlich ist alles eins. Das Thema Luft. Was hat Sie daran fasziniert? Warum haben Sie gesagt, da gibt es viel dazu zu erzählen? Auch viele Sachen und Anekdoten und Geschichten, die die Leute interessieren könnten, da mache ich ein Buch draus. Wie kam es dazu?
1: Ja, das steht ja bei mir in so einem längeren Zusammenhang. Also vor allen Dingen, ich beschäftige mich halt mit den vier Elementen, ne? Also Feuer, Wasser, Erde, Luft. Und zum Feuer habe ich jetzt schon ein Buch geschrieben, zum Wasser eben auch, und ja, dann war die Luft im Grunde jetzt das Nächste, weil ich eben der Meinung bin, das sind so Realitäten, die für alle Menschen was Grundlegendes sind, also nicht nur in unserer Welt, in Europa oder im Westen, sondern alle kennen das, alle gehen damit irgendwie um, alle haben auch Vorstellungen darüber, ne? Und die hängen alle mit der Natur zusammen, die uns umgibt, ne? Also das sind ganz zentrale Urgegebenheiten des Lebens so. Und die Luft, finde ich, ist natürlich für einen Chemiker total interessant, weil aus der Chemie im Grunde so ein neues Verständnis der Luft entstanden ist, dass man eben die Luft zerlegen konnte auf einmal. Das konnte ja die Antike nicht. Also wir wissen heute viel mehr über die Luft als Aristoteles und Platon, obwohl die auch über vieles nachgedacht haben. Und auf der anderen Seite verändert sich natürlich die Luft um uns herum, und auch unser Verhältnis zur Luft verändert sich eben doch sehr markant heute mit klimatisierten Räumen und so weiter, kommen wir sicher noch drauf.
0: Mit Klimaerwärmung
1: kommen wir auch sicher noch drauf. Globale Erwärmung. Das spüren die Menschen, also gerade in diesem Sommer auch. Wenn dann plötzlich morgens irgendwie hier am 28. August es schon weit über 20 Grad in Garmisch ist, ne, dann merken die Leute, hier ist was anders als sonst. Also das ist ein Thema, glaube ich, das bei vielen angekommen ist, und das macht es natürlich total spannend.
0: Fangen wir doch wirklich mal mit der Geschichte der Luftforschung oder der Luftbetrachtungen, sagen wir mal, an. In der Antike. Luft, das wurde wahrscheinlich vor allem als Wind wahrgenommen, und also waren das selbstverständlich Gottheiten. Welche Gottheiten gab es denn da?
1: Ja, ich glaube, das ist insgesamt, dass erstmal so eine mythologische Phase überall ist, ne, dass Menschen sich halt, was um sie herum ist, nicht als etwas vorstellen, sondern als jemand. Ne? Also alles ist Gesellschaft, alles sind andere Wesen, ne, aber übermenschliche halt. Und bei der Luft sind es halt dann die Windgötter, ne? Also so in unserer Tradition. Das ist aber in Indien bis heute so, ne? Da wird immer noch ein Windgott, Vayu. Das hängt auch mit Wehen zusammen. Das ist ja eine
0: lautmalerisch, ja.
1: Genau. Mhm. Verehrt, also der ist da immer noch wichtig. Und bei uns gab es halt diese Windgötter, den Nordwindgott, das war der Boreas, ne? Dann eben den Zephyr, das ist der Gott des Westwindes, der so warm und weich ist, wie bei uns ja oft auch. Der ist ja ein bisschen feuchter in der Regel, der Westwind. Ne? Und der andere wichtige ist eben der Notos, der aus dem Süden kommt. Den kennen wir auch ganz gut, wenn aus der Sahara irgendwas rüberkommt über die Alpen. Genau, und das waren halt Persönlichkeiten. Ne? Und zu denen wurde gebetet, mit denen wurde irgendwie interagiert, denen wurde Opfer, also man schenkt anderen was.
0: Man hat
1: den
0: geopfert,
1: genau. Genau, man hat den geopfert. Mhm. Und das hatte auch in entscheidenden Situationen Bedeutung. Also wenn dann irgendwie der Perserkönig kam und das Orakel sagte, ruft euren Schwager zu Hilfe, dann haben die Leute gedacht, was meint es jetzt schon wieder, was kann es sein? Ah, das könnte eben der Nordwindgott Boreas sein, der so eine enge Beziehung zu den Athenern hatte, denen opfern wir. Ja, und der hat dann tatsächlich auch als Wind dann einen Teil der Flotte zerstört. So kann man das bei Herodot nachlesen. Und das war wirklich Teil des Alltags.
0: Also hinter der Luft, hinter den Winden, hinter der Luft steckte ein jemand. Und dann wurde aber aus diesem jemand ein Es. Und das war auch schon in der Antike der Fall. Da haben die frühen Philosophen gesagt, nee, nix Gottheit, ne?
1: Genau. Also wir denken jetzt Luft, ja, das muss doch jedem selbstverständlich sein. Nein, das ist aber geschichtlich gewachsen, so diese Vorstellung. Und da ja, sind die Wurzeln, wie Sie sagen, ne, auch in der Antike, dass man gesagt hat, so, es gibt ein allgemeines Weltprinzip, das ist eben die Luft. Ne? Das ist so 600 vor Christus beim Anaximenes. So hieß dieser Philosoph in Milet. Und dann hat er gesagt, so aus der Luft entsteht alles. Also durch Verdichtung wird dann erstmal Wasser draus. Ne? Kann man sich noch vorstellen, ja, wenn die Luft gepresst wird. So. Aber der dachte dann weiter, ja, und noch weiter verdichtet und abgekühlt wird Stein draus und so weiter. Ne? Also alles entsteht aus der Luft. Und dann hat man sozusagen zuerst mal dieses Konzept. Und das haben die Philosophen ihren Mitbürgern aufgetischt, ne? Und die haben natürlich gleich gesagt, also das ist ein Umsturz der Religion, das können wir nicht dulden, ne? Und die Stimmung gegen die quasi Luftdenker, die kann man noch ganz gut in so einer klassischen Komödie, den Wolken, nachspüren, wo all diese Lehren dann einem Philosophen namens Sokrates, also unserem Sokrates, in die Schuhe geschoben werden. Ja, und am Ende steht dann auch seine Denkerbude in Flammen, weil diese quasi Gotteslästerung, dass die Luft kein Gott ist, sondern eine ganz normale Sache sozusagen.
0: Es wurde ja auch die Welt entzaubert.
1: Und das kam überhaupt nicht in Frage. Mhm. Und das musste sofort quasi bestraft werden, hat sich aber mit der Zeit durchgesetzt.
0: Ja. Machen wir mal einen Sprung. Wir können jetzt ja die Chronologie nicht in voller Länge abbilden, wie Sie es im Buch natürlich tun, sondern einfach so ein paar interessante Fakten rauspicken. Gehen wir mal weiter zu Paracelsus. Paracelsus hat mit Luft schon wieder ganz andere Beobachtungen verbunden. Er hat sich zum Beispiel mal ein Bergwerk angeschaut und hat die Luft da drin beobachtet, analysiert und auch die Gefahren eingeschätzt, die da entstehen.
1: Genau. Also ich würde sagen, also so diese Versachlichung, dass Luft irgendetwas eine Sache ist, ne, und keine Persönlichkeit, dass sie keine Rachegedanken hegt und so weiter, ne, sondern dass sie so mit dem Wasser irgendwie vergleichbar ist, dass sie strömen kann und so weiter, ne, das ist schon in der Antike passiert. Aber dass man dann wirklich angefangen hat zu experimentieren, das ist Sache der frühen Neuzeit. Und das kommt im Grunde so nach den Entdeckungen des Kolumbus, also nach diesen Amerika-Fahrten. Da entstand auf einmal ein Bewusstsein, Moment mal, der ganze Globus ist ja anders, als die Antike uns gelehrt hat. Ne? Da gibt es ja noch einen Kontinent, von dem die gar nichts wussten. So, das war eine Initialzündung. Ne? Dann haben die Leute gesagt, auch in allen anderen Bereichen können wir über die Antike hinaus. Und damit haben sie angefangen. Und der hat halt Paracelsus als Beispiel, der auch in Bayern viel unterwegs war, in Augsburg besonders. Der hat dann eben angefangen zu experimentieren als Alchemist, ne? So. Und da hat er natürlich schon gesehen, also wenn ich Versuche mache, wenn ich irgendwie Metall in einer Säure auflöse, das konnte man schon, ja, dann blubbert's, dann entsteht irgendwas. Ne? Aber man kriegt es nicht zu greifen. So. Aber ihm war klar, das hat eine Bedeutung, das ist ein materielles Prinzip und das wirkt auch auf den Körper. Das merkt man besonders, wenn man experimentiert, ne? Weil man hat dann oft so Gase, ja, wie wir heute sagen, die in die Nase steigen, die, da merkt man sofort, das nimmt mir den Atem, das ist schädlich und so weiter. Und der hat gesagt, jetzt guckt mal in die Bergwerke, zum Beispiel in die Quecksilberbergwerke, ja, da ist so ein Chaos um die Leute rum. Und das ist quasi die umgebende Luft, dieser Dunst, und der schädigt die Lunge. Also der dringt quasi mit dem Staub vom Pickeln, vom Schlagen und so weiter in die Lunge ein und macht die Leute krank. Und in Quecksilberbergwerken, da kriegen die dann auch noch Nervenkrankheiten, weil das Quecksilber die Nerven angreift. Und dann sagt er, geht da mal hin, wie die Leute alle zittern und nicht mehr und sabbern und so weiter. Mhm. Das Quecksilber, der quasi das in der Luft ist, das macht die Leute kaputt. Mhm. Und das war auch wieder so ein neuer Schritt, dass die Luft sozusagen ganz materiell auf die Menschen wirkt.
0: Ja, und es ging dann weiter. Wir springen wieder ein ganzes Stück weiter, nämlich in das Zeitalter des Dreißigjährigen Krieges, in eine Stadt namens Magdeburg. Und da gab es Otto Guericke. Und der war sozusagen auch, Betrachtungen über die Luft, ein Pionier der Meteorologie. Der hat nämlich was entdeckt mit Luftdruck und Wetter und Regen und Sonne und Hochdruck, gell?
1: Genau, genau, genau. Also wenn wir jetzt heute irgendwie hören, ja, Hochdruckgebiet.
0: Ist uns das ganz normal.
1: Ist er für uns ganz normal. Ja. Merken gar nicht mehr, dass da was Besonderes ist. Aber der Guericke, der war Bürgermeister von Magdeburg eben, hat auch die Zerstörung Magdeburgs miterleben müssen. Und hat dann nach dem Westfälischen Frieden eben angefangen zu experimentieren, und zwar einfach aus Widerstands- und Widerspruchsgeist. Ne?
0: Also er war der Protestant?
1: Ja, der war Protestant in jeder Hinsicht. Ne, so. Und dann hat er gesagt, also der Aristoteles schreibt, die Luft, die Natur duldet keine Leere, es gibt nichts Leeres in der Natur, alles ist erfüllt von eben Luft. Ja. Und dann hat er gesagt, das wollen wir doch mal sehen. So. Und dann kam der aus einer Bierbrauerfamilie und kannte also Fässer, ne, und hat dann gesagt, ja, und auf der anderen Seite hat er in Nürnberg die neuen Feuerspritzen kennengelernt, also mit denen Wasser in die damals ja häufigen Brände gespritzt wurde, ne? Also im Grunde so, wie man heute Spritzen kennt, ne? Nur etwas größer. Ne? Und dann hat er gedacht, ich spritze jetzt nicht etwas rein in das Fass, sondern ich ziehe mit der Spritze Luft raus.
0: Er wollte ein Vakuum schaffen.
1: Genau, wollte etwas schaffen, was man für gar nicht mehr für möglich hielt. Ne? Und dann hat er starke Männer, also das hat der Bürgermeister nicht gemacht, hat starke Männer dann engagiert, ne? Die haben sich abgemüht an diesem Fass, ne? Und haben dann auch so ein bisschen, die haben es also quasi erst mit Wasser gefüllt, ne? Dass es randvoll war. Ja? Und dann haben die mit dieser Spritze das Wasser rausgeholt. Und dann war die Schlussfolgerung, okay, wenn wir alles Wasser rausholen, dann kann ja in diesem Fass nur noch nichts sein. So. Und so war es dann auch. Er hatte dann dieses Fass neben sich hinstellen lassen und hat dann die ganze Nacht gehört. Also das war ein Zwitschern wie von einem quasi Frühlingstag, wenn die Vögel zwitschern. Ne? Aber das war natürlich die Luft, die dann schon wieder in dieses Fass eindringt, ja. Und dann hat er gedacht, okay, in meinem Fass, das ist nicht ganz dicht, da kann ich das nicht schaffen, ich kriege kein Vakuum zustande. Dann fing er an mit diesen Kugeln aus Kupfer, die wir heute kennen. Mhm. Und das sind dann die berühmten Magdeburger Halbkugeln. Dann ist es ihm gelungen, wirklich diese Kugeln total zu entlüften. Ja? Und wenn die dann, das waren so Halbkugeln, aufeinandergelegt, ne? Und wenn die entlüftet waren, dann presste der Luftdruck quasi diese Kugeln aufeinander, sodass keine 12 Pferde die auseinanderbringen konnten.
0: Ne? Also er hat Aristoteles genau. Widerlegt.
1: Hat er den hat er gesagt, es gibt ein Vakuum und das ist total interessant. Und Umkehrschluss, ja, die Luft ist ein ganz normaler Stoff, der sozusagen ein Gewicht hat, eine Dichte hat, der auf uns drauf drückt, ja, der mal dichter ist, mal weniger dicht. Und damit kann ich auch das Wetter erklären, richtig, je nach Luftdruck. Ja. Ne? Also das war eine
0: bahnbrechend.
1: Bahnbrechend. Ja. Wie das Mikroskop, wie das Teleskop, ne, das war, also wenn man sich das klar macht.
0: Und wie früh das war, genau, Mitte des 17. Jahrhunderts.
1: Ja.
0: Und nach so einer Zeit.
1: Ja, nach so einer Zeit, wo alles zerstört war, die Leute wirklich grausamste Szenen miterlebt haben. Also dem ist sein Sohn irgendwie von einem Söldner ermordet worden. Und was er nicht alles, die ganze Stadt ist dem Erdboden magdeburgisiert worden. Ne? Und dann hatte der noch den Nerv, danach irgendwie zu forschen und ist in friedlichen Kontakt mit katholischen Forschern getreten. Also da war ein ungeheurer Aufschwung nach dem Westfälischen Frieden. Aber die Leute hatten die Fähigkeit, mit einfachsten Mitteln wirklich ganz neu anzufangen und unser modernes Verständnis wirklich zu gründen. Und das, finde ich, ist eine ungeheure Leistung. Also es ist genauso wie das Mikroskop, ist genauso wie das Teleskop, ist diese Luftpumpe vom Guericke ein ganz zentrales Gerät. Und nur damit ist die neue Luftforschung auch möglich geworden. Weil dann konnte man sehen, zum Beispiel, ja, ohne Luft kein Schall. So hört man nichts, ne? Und außerdem, ohne Luft brennt auch nichts. Ne? Also das Feuer braucht tatsächlich Luft. Ne? Wusste man vorher vielleicht schon so ähnlich. Wenn ich aber Schießpulver, kann ich verbrennen. Das heißt, da muss Luft drin sein irgendwie. Ne? Und dann hat man weitergefragt und hat neue sozusagen Techniken entwickelt. Mhm. Aber Sie müssen sich das vorstellen, einfach in einem Fass, hat der angefangen. Ne? Also ganz bäuerlich im Grunde. Ne? Und ja, das hätte der Aristoteles ja auch gekonnt. Ne? Fässer gab es ja damals schon. Aber das hätte niemals ein vornehmer Philosoph der Antike gemacht, sich irgendwie die Finger schmutzig zu machen mit solchen Experimenten. Das ist ja lächerlich.
0: Nee, die haben mehr beobachtet, gell?
1: Ja, die haben beobachtet.
0: Die haben beobachtet. Die haben ihre Rückschlüsse aus der Beobachtung gezogen.
1: Genau.
0: Übrigens, kleiner Exkurs, was ich sehr charmant fand, steht ja bei Ihnen in Ihrem Buch eben auch zu lesen, dass die eben in der Antike gedacht haben, da wo die Luft warm ist in den Ländern, da funktioniert der Geist besser, da können die Menschen besser denken. Also die haben wirklich gedacht, ja, die Germanen da oben, gell, stark sind's schon, aber halt ein bisschen dumm.
1: Genau, genau, so war es. Ja, ja, deswegen auch die tiefen Stimmen der Germanen, ne? Und dieser große Körper, das hat sie schon beeindruckt, aber denken können die nicht. Wahrscheinlich konnten die damals auch nicht so viel denken, das hat sich aber dann gegeben, aber nicht durch die Luft.
0: Im 18. und 19. Jahrhundert nimmt die Luftforschung dann richtig Fahrt auf und das hören wir gleich.

0: Bei uns zu Gast heute Professor Jens Söndken mit seinem neuen Buch über Luft. Wir haben uns schon ein bisschen unterhalten über die Luftforschung, wie das eigentlich in der frühen Antike begonnen hat, über Paracelsus bis Mitte des 17. Jahrhunderts, wo Otto Guericke nicht nur die Luftpumpe erfunden hat, sondern auch den Luftdruck entdeckt hat und wie er mit dem Wetter zusammenhängt, hoch und tief und was das dann für uns bedeutet. Und da können wir noch zum Thema Föhn was anschließen, gell?
1: Ja, also was wir jetzt ja erleben, ist ja im Grunde, dass diese Versachlichung so von Luft, das schreitet immer weiter fort. Ne? Dann wird sie noch zerlegt, kommen wir vielleicht nachher noch drauf. Aber parallel, so dieser mythische sozusagen Zugang zur Luft oder das mythische Empfinden der Luft, das setzt sich fort. Und ich finde eben, dass man das hier gerade in Bayern noch, ist das noch so ganz präsent bei einem ganz bestimmten Wind, und das ist der Föhn. Und Föhn kommt aus der Antike. Das ist ein antikes Wort. Das kommt nämlich, also C4, das war ja der quasi Windgott des warmen Westwindes. Im Lateinischen Favonius, der Wärmende, ne? Und aus Favonius entwickelt sich dann Föhn.
0: Der Föhn.
1: Das kann man ganz genau eben in der Schweiz nachvollziehen. Und in der Schweiz, dann ist das ein richtiger Akteur, diese Luft, ne? Ein Schneefresser, ja? Der irgendwie über Nacht den Frühling bringt, der vor allem ja auch uns Menschen ja total durcheinander wirft. Das kriegen wir ja eher mit, also viele kriegen Kopfschmerzen, ne? Aber man merkt, man kann auch in so einen Föhnrausch kommen, ne? Also es kann auch so ein Fieber sein. Hier in München wird es ein bisschen übertrieben sozusagen gesagt, dass man sagt, das war alles der Föhn, wenn irgendein falscher...
0: Ich gestern Kontinent arbeiten, da war so ein Föhn, ja.
1: Das war wieder der Föhn und so weiter, ne? Aber da merkt man, das ist immer noch in uns sozusagen, so, das ist so ein Akteur, ne? Das gibt es also immer noch. Das Vieh hat den Föhn im Leib, ja, also da wirkt er sich dann total innerlich aus, eben wie so ein Inkubus oder wie irgend so ein Geist und Gott. Also das lebt immer noch und kommen wir da vielleicht nachher nochmal drauf, wird dann besonders natürlich in der Literatur sehr, sehr gern aufgegriffen. Mhm. Ne? Aber im Alter können wir es immer noch empfinden, nur sozusagen so unser ganz normales, modernes Verständnis der Luft, ja, das kriegt seine Prägung so in der frühen Neuzeit, 16., 17., 18. Jahrhundert.
0: Ja. Und da kommt jetzt Herder ins Spiel. Der war bei der Thematik auch weit vorne, denn er hat, glaube ich, auch gesagt, dass unterschiedliche Gegenden, also rein Weltgegenden oder Nord, Süd, Westen, Osten, unterschiedliche Lüfte haben und dass sich das auf den Menschen und die Sprache auswirkt.
1: Richtig, ja, genau. Also Herder war ja so im Grunde so der erste Geograf, wenn man das so sagen kann, der so die Geschichte auch der Menschheit natürlich so ein bisschen auch mit der Geschichte der Erde so zusammenbrachte. Ne? Und auf der Erde, ja, da ist natürlich ein ganz wichtiger Faktor die Luft, so, wo die Völker, die Leute drin leben und die sie beeinflusst. Ne? Der wusste schon, die Luft hat so ihre Bestandteile, ne? Da ist so ein Teil Sauerstoff und Stickstoff und so weiter. Ne? Da hatte der schon so eine grobe Vorstellung. Aber für ihn, der dachte dann schon wieder so eine Ecke weiter als Philosoph. Dann hat er gesagt, ja, der Mensch ist ein Zögling der Luft.
0: Ja.
1: Warum? Zum einen, was Sie gesagt haben, so mit einem bestimmten Klima kommt so eine gewisse Haltung im Grunde so in die Menschen rein. Ne? Also so ein gemäßigtes Klima, da sind die Leute sozusagen auch anders drauf, haben andere Sitten als in einem tropischen Klima beispielsweise.
0: Oder in einer nordischen Brise.
1: Nordischen Brise, anders. Ganz ja. Genau. Aber eben die Luft hängt auch mit dem Wesentlichen des Menschen zusammen. Das hat der Herder ja gegen Kant als erster sozusagen klargemacht oder wieder in Erinnerung gerufen. Der Mensch spricht. Der Mensch hat Sprache. Das unterscheidet ihn vom Tier, ja, also die menschliche Sprache. Und Sprechen ist artikuliertes, tönendes Atmen. Ja? Also sozusagen, das hängt auch wieder...
0: Sprechen geht nur mit Luft.
1: Geht eben nur mit Luft. So. Mhm. Und jetzt heute muss man sagen, ja, so diese Lehren, dass so im Klima irgendwie die Leute sich ganz andere Staaten bilden, so, da ist viel Wahres dran. Man kann es aber ganz genau an der Sprache eben tatsächlich nachvollziehen. Es gibt Sprachen, die es nur in tropischen Lüften gibt, also die sogenannten Tonhöhensprachen. Das Chinesische, das wird ja so gesungen.
0: Ja.
1: Das ist ja so mal hoch, mal tief. Das gibt es tatsächlich nur in wärmeren Klimaten und nicht in nördlichen Gegenden.
0: Und Brasilien und Portugal unterscheidet sich auch von der Sprache.
1: Richtig.
0: Also das, sie sprechen Portugiesisch, beide Länder, aber auch da klingt es anders.
1: Genau. Also das hört man tatsächlich eben ganz deutlich auch im brasilianischen Portugiesisch, was also deutlich melodischer ist. Also dass also auch mehr gesungen wird sozusagen, das finde ich auch eine ganz, das passt zu dieser Beobachtung. Ne? Aber das ist statistisch abgesichert, dass diese sogenannten Tonhöhensprachen, die gibt es nur da, wo die Luft wirklich feucht ist, wo die Luft mild ist, wo die Luft das ganze Jahr über den Stimmbändern wohltut, also wo sozusagen die Sprechorgane im optimalen Zustand sind, ne? Da kann man dann so singen, das können wir aber nicht.
0: Also Herr, das sagt, wir brauchen die Luft zum Sprechen, ohne Luft könnten wir nicht sprechen. Und die Sprache ist nicht nur die Grundlage der Vernunft, die Sprache ist auch die Grundlage, macht uns eigentlich zum Menschen und zur menschlichen Gemeinschaft.
1: Richtig.
0: Weil wir nur deshalb interagieren können miteinander und als soziale Wesen miteinander Gemeinschaften bilden oder halt was bewegen können auch.
1: Genau. Also ich meine, auch die Tiere können ja zusammen was machen. Ne? Ja. Also die Ameisen oder die Wespen, gibt ja auch soziale Tiere. Aber das potenziert sich natürlich total durch die menschliche Sprache. Wir merken das ja, wenn wir irgendeine Fremdsprache nicht verstehen, dann die einfachsten Interaktionen werden schwierig.
0: Wir
1: können uns dann
0: natürlich
1: irgendwie schon verständlich machen. Aber das ist so ein großer Gewinn bei Herder. Und bei Herder ist halt noch so dieser Zusammenhang zur Luft. Ne? Das ist dann in der modernen Sprachphilosophie nicht mehr. Da ist die Luft dann nur noch so, die Sprache dann nur noch so ein ganz rationales Gebilde, ne, mit Regeln und so weiter. Aber ja, sprechen ist was Leibliches, ne? Und singen auch, ne? Also das ist dieses Tönende, wo etwas in mein Innerstes geht und aus dem Inneren wieder rauskommt, als Wort, als Satz.
0: Also macht uns die Luft, Schrägstrich, die Sprache ermöglicht, zum Menschen.
1: Ja, also ganz unbedingt. Also ich glaube, unter Wasser hätten sich die Menschen nicht zu dem entwickeln können, was sie heute sind. Denn mit Wasser kann man nicht sprechen, weil das Wasser natürlich viel schwerer beweglich ist. Ja, da kann man natürlich nicht so flott dahin plaudern und den Ratsch, wie es jetzt ja bei uns ist sozusagen, das könnte man dann gar nicht führen. Es können unter Wasser auch Tiere singen und so weiter, das wissen wir. Aber die singen eben nur mit Luft, ja. Und nicht mit Wasser, ja. Also das finde ich ist ganz wichtig. Also deswegen, die Luft ist wirklich was ganz Wichtiges für die Menschen.
0: Wir vertiefen das nach den 11 Uhr Nachrichten. Bis hierhin vielen Dank.

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1: Um 11 Uhr mit Gabi Hinterstreußer. Der Innenausschuss des Bayerischen Landtags hat über Konsequenzen aus der Gewalttat von Berngau in der Oberpfalz beraten. Bei einer Waffenkontrolle erschoss dabei ein Mann in der vergangenen Woche zwei Mitarbeiter des Landratsamts Neumarkt in seiner Wohnung. Herr Mann stellte mit Blick auf weitere Überprüfungen klar:
2: Aufgrund dessen, wie stark viele Kolleginnen und Kollegen in ganz Bayern von diesen schrecklichen Abläufen auch erschüttert sind, glaube ich, ist es vertretbar, wenn sicherlich manche Kreisverwaltungsbehörden im Moment jetzt mal die nächsten Kontrollen vor Ort zurückstellen.
1: Zur Schulattacke in Schongau im Juli dieses Jahres sagte der Innenminister, die Tat werde als rechte Gewalttat eingestuft. Ein 16-Jähriger hatte im Juli zwei Schülerinnen mit einem Messer schwer verletzt. Die schwarz-rote Koalition hat ihren Streit über eine Zuckersteuer auf gesüßte Getränke beigelegt. Das zur Stunde tagende Kabinett will das Vorhaben noch heute beschließen.
3: Wie das Bundesfinanzministerium bestätigt, soll die Steuer ab Juli kommenden Jahres wirksam werden, und zwar in zwei Stufen. Auf gesüßte Getränke mit einem Zuckergehalt ab 5 Gramm pro 100 Milliliter gilt dann ein Steuersatz von 26 Cent. Bei einem Zuckergehalt von 8 Gramm sind es 32 Cent. Bundesfinanzminister Lars Klingbeil will so Einnahmen für den Bundeshaushalt erzielen und Hersteller anregen, den Zuckergehalt von Getränken zu senken. Hessens Ministerpräsident Boris Rhein von der CDU bezeichnete die Zuckersteuer im Kölner Stadtanzeiger als falsches Signal. Jakob Mayer, Berlin.
1: Der frühere Immobilieninvestor René Benko kommt aus der U-Haft frei und muss stattdessen eine Fußfessel tragen. Das bestätigte eine Gerichtssprecherin der dpa. Benkos Anwalt hatte argumentiert, dass sein Mandant sich nur außerhalb des Gefängnisses angemessen auf weitere Verfahren vorbereiten könne. Der einstige Milliardär war erst im September in einem teilweise neu aufgerollten Prozess zu einer Haftstrafe von 2,5 Jahren verurteilt worden. Laut Gericht hat Benko seine Gläubiger in betrügerischer Weise geschädigt. Bei Papst Leo haben sich die Befürchtungen der Ärzte bestätigt. Der 71-Jährige hat Lungenkrebs. Das hat der Vatikan nach der Operation des Pontifex mitgeteilt und auch, dass der entfernte Knoten bösartig war. Daher sei ihm der gesamte untere Lappen der rechten Lunge entfernt worden. Ein Training von Polizei und Bergwacht hat an der Zugspitze einen ungewöhnlichen Fund zutage gebracht. Am Höllentalferner stießen sie auf mehrere Knochen. Die Polizei überprüft jetzt, ob sie mit Vermisstenfällen in Verbindung stehen könnten. Die Einsatzkräfte der Polizeihubschrauberstaffel und der Bergwacht Grainau trainierten unter anderem Rettungsmanöver und sammelten Müll am Gletscher. Insgesamt rund 700 Kilogramm, darunter alte Bergsportausrüstung, Drahtseile und Plastikflaschen. Das Wetter in Bayern. Im Süden fällt noch leichter Regen, von Franken her wird es freundlicher und sonniger bei 12 bis 19 Grad. Kommende Nacht ist es trocken bei 8 bis 0 Grad. Auch morgen und übermorgen noch trockenes Herbstwetter bei Höchstwerten von 12 bis 21 Grad. Am Samstag wieder mehr Wolken und Regen. Soweit die Nachrichten, es ist 11.03 Uhr. Der Verkehrsservice: A8 Salzburg Richtung München zwischen Achenmühle und Rosenheim 6 Kilometer Stau wegen Bauarbeiten und weiter Richtung München zwischen Hofoldinger Forst und München Süd Stau nach einem LKW-Unfall. Soweit der Service.
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4: Ein spannendes Thema haben wir heute in unserem Gästeratsch. Professor Jens Söntgen aus Augsburg ist bei uns zu Gast. Er hat ein Buch über die Luft geschrieben. Und da wird einem als Leser ganz schnell klar, dieses transparente Nichts, was um uns rum ist, was wir täglich ein- und ausatmen, ohne groß drüber nachzudenken, das hat ganz schön was zu bieten. Wir starten mit einer Musik in diese Stunde und dann unterhalten wir uns weiter.

0: Dann schauen wir uns mal die Luftforschung an im 18. und 19. Jahrhundert. Da ist ganz, ganz viel schnell hintereinander passiert. Da wurde die Luft im Glas sozusagen entdeckt, zerlegt und auf einmal sehr viele Erkenntnisse gewonnen. Was waren denn so die wichtigsten Sachen, die man damals rausgefunden hat?
1: Ja, also wir hatten ja schon Luft im Fass, ne, dann wirklich so die Entdeckung, nein, das ist ein Stoff wie andere Stoffe auch, der hat eine bestimmte Dichte, der hat eine Schwere und man kann auch einen Ort schaffen, wo gar keine Luft ist, ne, das Vakuum und so weiter. Und das nächste war im Grunde dann, das kam aus der Chemie, dass man diese Luftblasen, die man immer schon gesehen hat bei chemischen Reaktionen, so in der Retorte und so weiter, dass man angefangen hat, eben die aufzufangen. So. Mhm. Und dafür hatte man eine Technik. Man hat dann so das, was man bei der Wurstherstellung immer noch verwendet, ne, die Gedärme oder die Blasen macht man ja auch gelegentlich und füllt die mit Mett oder anderem. Das hat man hergenommen und hat gesagt, das machen wir Luftballons.
0: Ja? Also Schweinsblasen,
1: so. Ja, Schweinsblasen, oder? Genau, Schweinsblasen. Und da wurde dann was reingefüllt, ne, was aus der Retorte so rauskam. Ne, und das wurde zugemacht, ne, und dann wurde nur noch damit weiter experimentiert. Das war so eins. Das andere, was alle Hörerinnen und Hörer kennen, wenn man dann im Sommer irgendwie in so einem See barfuß unterwegs ist, am Uferrand, ne, dann sieht man oft, wie so Blasen aufsteigen. Ne, und dann denkt man, na, was wird das wohl sein? Man beachtet es nicht weiter. Damals haben es die Leute aber beachtet. Dann hat zum Beispiel einer, der Volta, hat dann gesagt, das kann ich auffangen. Also mit einer wassergefüllten Flasche, ne, die man dann umdreht und dann fängt man diese Blasen auf, bis die Flasche quasi kein Wasser mehr drin hat, aber voll ist mit dieser besonderen Luft, in Anführungszeichen. Und was hat er entdeckt? Die ist brennbar. Ne? Heute sagen wir, das ist Methan. Mhm. Der nannte das Sumpfluft oder entflammbare Sumpfluft. Und da hat er schon wieder einen neuen Stoff entdeckt. Also man lernte da so eine Scheidekunst. Man lernte das abzufüllen, aufzufangen, aufzuheben und damit zu experimentieren. Und dadurch ist unser gesamtes Bild der Luft natürlich über den Haufen geworfen worden. Die ist nicht einheitlich, sondern da sind verschiedene Gase drin, eben Sauerstoff, Stickstoff und Kohlendioxid und Argon, also so Edelgase. Das hat man eben in dieser Zeit entdeckt.
0: Und das war wichtig, genau, weil man was damit machen konnte.
1: Damit konnte man was machen. Ja, ja. Das ist nicht tot, sondern das hängt alles mit dem Atmen der Lebewesen zusammen. Also all das hat man dann auch festgestellt. Moment mal, die Pflanzen, wenn ich jetzt eine Luft habe, die sonst keiner mehr atmen kann, wo die Mäuse drin zugrunde gehen, und dann tue ich eine Minze rein und warte so 10 Tage im Sommer, ja, dann kann ich die Luft wieder atmen. Mhm. Da ist was passiert. Die Luft hat sich erneuert. Ne? So ist der Sauerstoff dann entdeckt worden, ne? Den man auf der anderen Seite auch aus bestimmten Stoffen rausholen konnte. Und das Kohlendioxid, das konnte man abfüllen. In den Brauereien entsteht es ja reichlich. Ne? Da konnte man sozusagen mit der Schöpfkelle etwas Unsichtbares dann abfüllen. Man sieht das auch, wenn man heute diese Versuche nachmacht, ja, dann sieht man das, das flimmert dann so ein bisschen. Ne? Man kann das Kohlendioxid ganz gut sehen. Das war auch das erste Gas, was man entdeckt hatte. Und was war das Ergebnis? Man hat festgestellt, die ganze Natur hängt über die Luft zusammen. Also das über den Atmen, über den Atem. Mhm. Das, was die Pflanzen ausatmen, ist das, was die Tiere einatmen. Und das, was die Tiere ausatmen, ist das, was die Pflanzen einatmen.
0: Was so. Für ein Kreislauf.
1: Genau, genau.
0: Und dann kann man nur respektvoll davor stehen.
1: Ja, ja, ja. Also die Luft wurde einfach viel, viel mehr, als sie jemals war. Ne? So ein Atemraum im Grunde, der aber alles verbindet. Und das ist natürlich eine ungeheure Erneuerung gewesen. Das hat auch den ganzen Naturbegriff, also die Vorstellung von der Natur über den Haufen geworfen und das, was die Antike erreicht hat, wirklich weit überboten.
0: Ja, ja. Und den Naturgedanken erneuert haben natürlich auch die Romantiker. Also diese literarische Epoche, die ja in Deutschland sehr, sehr stark war und mit großen Namen verbunden ist. Wir wissen alle, die waren gern draußen unterwegs. Also die waren in der Natur, ob das jetzt Eichendorff war oder in Frankreich drüben vielleicht auch Lamartine. Also es gab diese Menschen und die waren draußen. Die haben gesagt, nur da kann der Geist frei sein und der Mensch frei sein und sich das Gute im Menschen entwickeln. Folglich haben sie auch die Natur, respektive Luft, ganz anders angeschaut. Die haben da so einen übergreifenden Naturgedanken draus gemacht. Das war eine neue Haltung.
1: Genau. Also das ist nicht nur so, dass dann irgendwie da steht ein Baum, da ist ein Tiger und so weiter. Also das ist alles nebeneinander. Ne? Da ist ein Mensch oder was, so wie man sich das vorher vielleicht vorgestellt hat, sondern alles ist miteinander verbunden und geht aus der Luft geradezu hervor. Ja? Also über den Atem. Und das war dieses total Neue. Das hat dann als erster im Grunde der Schelling auf den Punkt gebracht. Der Schelling hat als erster so einen ökologischen Naturbegriff wirklich entwickelt, indem er gesagt hat, also nichts ist nur für sich, alles ist durch andere und für andere.
0: Alles
1: und
0: hängt mit allem
1: alles
0: zusammen.
1: Die Natur hat auch keinen Anfang, sondern fängt überall an. Ja? Mhm. Also das war natürlich eine unwahrscheinliche Schlussfolgerung aus der modernen Chemie. Also was die Romantiker als allerbestes aus der Wissenschaft sozusagen rausgezogen haben, waren die chemischen Erkenntnisse. Ja? Die haben alle Chemie gemacht. Also der Novalis hat ja das regelrecht studiert, aber auch eben Schelling hat sehr viel Chemie studiert. Diese ganze Naturphilosophie ist nur Chemie. Ja? Und das war halt damals die total neueste Wissenschaft. Und daraus haben sie einen ökologischen Naturbegriff gemacht. Und der trägt bis heute. Ja, also das eben. Ist ja heute noch unsere Vorstellung.
0: Das war alles schon revolutionär.
1: Genau, das war
0: es
1: total.
0: War revolutionär. Ja. Also Schelling trägt, die Schellingstraße trägt den Namen zurecht.
1: Genau, Schelling war ja in München auch, ja. Genau. Da war er eben spät und ist ja von Ludwig eben auch total verehrt worden, der ihn dann zum ersten Philosophen dann noch gekürt hat sozusagen und auch auf seinem Grabstein das dann nochmal formuliert hat und der ist dadurch bedeutend. Ja. Also genau dadurch.
0: Und auch die Idee dahinter, dass man eben sagt, wenn Änderungen auf der einen Seite haben Folgen auf der anderen, also wenn du wo eingreifst oder was wegnimmst oder was bewirkst, dann wird es woanders auch zu spüren sein.
1: Ganz genau. Und das ist ja was wir bis heute im Grunde lernen müssen. Ja, dass ja, sozusagen, wenn man in der Natur an einer Stelle irgendwo eine riesen Änderung vornehmen, Sumpf trockenlegen oder sonst was, ja, das wirkt sich anderswo aus, wo wir es gar nicht erwarten. Oder eine Tierart wird ausgerottet. Ja. Das wirkt sich an Stellen aus, die wir gar nicht für möglich halten. Und genauso ist es ja auch mit der Luft. Ne? Wenn da ein bestimmtes kleines Gas seine Konzentration von Jahr zu Jahr steigert, ja, wie zum Beispiel das Kohlendioxid, das hat Auswirkungen, mit denen man irgendwie so gar nicht gerechnet hatte ursprünglich. Ne? Und der als erster eben diesen Naturgedanken entwickelt hat, ja, das waren Romantiker. Und deswegen unterschätzen wir die Romantik total, wenn wir denken, ja, das waren Leute, die schöne Gedichte geschrieben haben.
0: Genau.
1: Und das finden wir heute noch schön und ach, das geht zu Herzen. Nein, die Leute haben auch auf eine neue Weise gedacht und dieses Denken trägt uns bis heute.

0: Dann kommen wir jetzt mal auf einen schwedischen Chemiker zu sprechen, der tatsächlich als erster auf die Erderwärmung hingewiesen hat. Wer war das?
1: Ja, das war der Svante Arrhenius. Der hatte seine Ausbildung in Deutschland eigentlich weitgehend gemacht und ist auch von deutschen Chemikern maßgeblich gefördert worden vom Ostwald, hat dann aber eben natürlich in Schweden gearbeitet. Und der hat wirklich, das war so ein sehr weiter Geist, der sich überlegt hat, ja, die Luft ist, wissen wir jetzt viel drüber, ne, bis zur dritten, vierten Kommastelle können wir die Zusammensetzung angeben. Die ist überall stabil, das haben wir rausgefunden, ne, Sauerstoff und Stickstoff, das ist immer im selben Verhältnis. Aber es tut sich was. Es verändert sich was. Und zwar durch die damals ja richtig einsetzende Verbrennung von fossilen Rohstoffen, also von Kohle in erster Linie damals. Ne? Und das konnte man aber ausrechnen. Also wenn man Kohle verbrennt, entsteht eben Kohlendioxid. Ne? Das ist im Grunde so das Hauptprodukt jeder Verbrennung, ne? Entsteht Kohlendioxid. Kohlendioxid war damals so in der Konzentration von 0,028-0,03% in der Luft enthalten. So, davon ging er aus. Ne? Dann hat er sich die ganzen Bergbaustatistiken angeguckt. Da konnte man dann genau sehen, so wie viel Kohle wird verbrannt weltweit. Ja? Und hat dann gesagt, na, da entsteht eine stete Zunahme von Kohlendioxid, kommt zur Atmosphäre dazu. Und er hatte eben die These, je mehr Kohlendioxid in der Atmosphäre, desto sozusagen wärmer wird es auf Erden. Weil das Kohlendioxid ein Gas ist, das eben die Wärme sozusagen aufhält, ja, wenn sie ausgestrahlt wird. Das ist also wie so im Grunde Styropor oder wie eine Decke.
0: Nehmen wir mal eine Jahreszahl dazu, weil der war wirklich sehr früh dran.
1: Genau. Das war 1898.
0: Hat der das sozusagen schon gesehen.
1: Da hat er schon gesagt, das Kohlendioxid, das erwärmt das Klima, wenn mehr Kohlendioxid da ist. Mhm. Also er hat gesagt, wenn wir zu einer Verdoppelung kommen, dann haben wir ein Plus von 4 Grad Celsius an Durchschnittstemperatur. So. Also soweit total revolutionär. Die Leute haben auch erstmal gesagt, alles Unsinn. Ne? Mhm. Das hat überhaupt nichts mit der Erwärmung zu tun. Das haben wir ja noch in diesen Tagen. Gibt es ja Leute, genau, die sagen, das ist alles Unsinn. Ne? Das kann gar nicht sein. So. Und das hat sich aber durchgesetzt, weil es wahr ist. Ja? Und das ist total interessant. Der hat allerdings damals noch gesagt, also damals kam so ungefähr 1 Milliarde Tonne, 1 Gigatonne pro Jahr in die Luft durch Verbrennung von Kohle. Ne? Und dann hat er sich das angeguckt und hat gesagt, also Leute, es gibt diese Erwärmung, das ist aber erst in ganz ferner Zukunft so. Das ist erst in 300 Jahren so. Der hat einfach gesagt, wenn jedes Jahr so 1 Milliarde kommt, dann dauert es noch ewig, bis sich das sozusagen
0: auf
1: so.
0: Auf einmal war es schneller.
1: Ja. Aber da hat er sich eben getäuscht, denn das war schon in den 1920er Jahren, da kam ja die Motorisierung, da kamen die Automobile und so weiter. Dann haben immer mehr Länder natürlich angefangen, sich zu industrialisieren, sprich Kohle zu verbrennen und zu nutzen, zu fördern. Da waren es dann schon 10 Milliarden Tonnen und heute sind wir ja so ungefähr bei 40 Milliarden Tonnen pro Jahr. Also es wird immer schneller, immer mehr Kohlendioxid in die Luft. Und wir können das heute messen. Wir haben ja auf der Zugspitze, da ist ja die Universität Augsburg auch beteiligt, am Schneefernerhaus, der höchsten Umweltforschungsstation in Deutschland, da wird das auch gemessen. Und da wird dann sozusagen diese Kurve aufgezeichnet. Wie geht das Kohlendioxid nach oben? Leider geht es ja in der ganzen Zeit immer nur nach oben. Und jetzt sind wir nicht mehr bei 0,03%, sondern 0,04%. Also das ist schon... Genau, ein gewaltiger Anstieg.
0: Wie erklärt sich ein Wissenschaftler, dass es Fakten, Daten, Messdaten, also valide Daten, die belegbar sind und belegt werden können, dass es einfach nach wie vor, auch in politischen Reihen, wir schauen Richtung USA, Menschen gibt, die sagen, ist doch alles Blödsinn, was die da erzählen. Wie erklärt man sich sowas? Was passiert da?
1: Ja, ich glaube, dass das eben ein Effekt auch moderner Wissenschaft ist. Das ist zum Teil eben, man muss sich da ein bisschen reindenken, ja. Das sind experimentelle Daten, das wird gemessen. Und die Botschaft ist unangenehm. Ja?
0: Die will man nicht hören. Mhm.
1: Die will man auch nicht hören. Und dann ist es besser, wenn man eine ganz andere Botschaft erfindet, ja? Indem man sagt, passt mal auf, das gibt es nicht, diesen Klimawandel. Oder wenn es ihn gibt, dann hat es ihn schon immer gegeben. Und das hat mit unserem Handeln gar nichts zu tun. Ja? Das hat überhaupt nichts mit CO2 zu tun, sondern das sind irgendwelche Sonnenflecken oder sowas. Ja? Und wenn darüber gesprochen wird, liegt das an einer Gruppe von ehrgeizigen Wissenschaftlern, die mehr Staatsgelder wollen und euch betrügen. Und die wahre Aufgabe besteht nicht darin, Kohlendioxid einzusparen, sondern diese Wissenschaftler zu verfolgen, zu markieren und aus ihren Ämtern zu drängen. Und dann ist wieder alles gut. So, also man ersetzt im Grunde eine schwierige Aufgabe durch eine, die einfach leichter ist. Man leugnet das. Man schafft die Leute ab, die falsche Botschaft, man ersticht quasi die bösen Propheten und dann hat man wieder Ruhe. Für eine Zeit, aber das ist natürlich nichts, was wir unseren Kindern zumuten wollen. Wir müssen nach vorne gucken und ich finde, da sind wir auch in Bayern auf dem richtigen Weg. Ja.
0: Macht Sie das wütend?
1: Ja, ich meine, es ist halt so ein Verhalten, das kann man verstehen. Sie haben jetzt USA gesagt, man muss aber nicht in die USA gucken. Die selben Leute gibt es auch hier bei uns. Ich habe auch schon mit so Leuten diskutiert. Das ist halt eine Wissenschaft, eine schwierige Aufgabe für die Wissenschaft, dass man sich auch mit solchen Leuten eben ständig auseinandersetzt. Also ich habe selbst zu Klimawandel, Klimaskepsis geforscht. Da habe ich mir die ganzen Sachbücher aus den USA mal beschafft. Ja, das waren 200 Stück. Mhm. Und da sind halt immer dieselben Erzählungen. Also, dass sozusagen hinter dieser vermeintlich grünen Bewegung, da steht im Grunde ein roter Staatsumsturz. Ja? Also die Leute wollen euch arm machen, die Leute wollen den Staat die Macht an sich reißen, die Leute wollen wenigstens mehr Fördergelder haben.
0: Also Verschwörungstheoretiker.
1: So, das ist das, was wir heute Verschwörungstheorie nennen. Da hat man dann einen Sündenbock und den verfolgt man und dann ist alles wieder gut. Und von dieser Logik müssen wir natürlich wegkommen. Also da kommen wir auch gesellschaftlich natürlich in eine totale Spaltung rein. Also wir müssen wirklich, also das ist gut belegt, das ist bewiesen, woher der Klimawandel kommt. Und wer jetzt hier in Bayern den letzten Sommer miterlebt hat und diese Trockenheit, ja, also da weiß ich nicht, was muss denn noch kommen, damit die Leute merken, es hat sich etwas maßgeblich verändert. Man muss doch nur zum Bodensee fahren. Ja, der ist aber nicht mehr vorhanden an der Stelle, wo er war, sondern da ist ein riesiger Schlammstrand inzwischen, weil das Wasser so gesunken ist. Und das Wasser erwärmt sich. Also das ist wirklich ein großes Problem. Und um an den Anfang zurückzukommen, also das hat tatsächlich ein weitblickender Chemiker erkannt, jetzt vor 130 Jahren. Und unsere Aufgabe ist wirklich daraus auch die Schlüsse zu ziehen.
0: Ja. Es gibt aber in diesem ganzen Zusammenhang auch ein kleines bisschen Hoffnung und die finden wir in der Keeling-Kurve. Das müssen Sie uns kurz erklären. Was sagt die Keeling-Kurve aus?
1: Ja, also das ist total eigentlich eine ganz interessante Kurve. Das ist die Messkurve, also wie verändert sich die Konzentration des Kohlendioxids. Und wir in Deutschland sind sehr weit vorne, also in den Ende der 60er ist es eben auf Hawaii gestartet worden, diese Messung. Und wir haben an der Zugspitze auf der einen Seite und am Schauinsland die zweitältesten Messstationen. Also wir messen das schon sehr, sehr lange. Und wenn Sie sich das mal angucken, zum Beispiel auf der Zugspitze kann man ja besuchen, kann man sich das, diese Kurve angucken, man kann es aber auch im Netz finden, dann sieht man da so ein Auf und Ab von der Messreihe so. Also das heißt, im Jahr erreicht sozusagen diese CO2-Konzentration ihr Minimum und dann im Winter ihr Maximum, so im Januar. Warum? Weil die Erde im Grunde auch atmet. Mhm. Ja, das ist das Schöne, was man daran sieht. Ja. Im Sommer ist natürlich die ganze Pflanzenmasse so auf der Nordhalbkugel, zieht das Kohlendioxid
0: inhaliert es sozusagen, wächst.
1: Und im Herbst, da findet dieser Prozess nicht mehr statt. Dafür sind wir Menschen natürlich tätig. Wir machen die Heizung an, wir setzen uns lieber ins Auto als aufs Fahrrad und so weiter. Also das heißt, eine ganze Menge von Quellen kommen und es ist ein Ausatmen sozusagen. Ja? Mhm. Und auch in der Natur. Und dieses Ein und Aus, das kann man eben tatsächlich so als Atem der Erde verstehen. Das ist ein bisschen aus der Balance geraten, ja. Aber der grundlegende Prozess, der findet eben immer noch statt. Und das finde ich etwas eigentlich Schönes, also was auch die Keeling-Kurve uns sagt. Ne? Also es ist etwas Bedrohliches, es geht immer weiter nach oben, trotz aller Bemühungen. Aber dieses Atmen der Erde, ja, das findet immer noch statt. Und das ist der grundlegende Prozess, auf den eben schon Schelling hingewiesen hat.

0: Dann müssen wir noch ein bisschen über ein Organ reden, durch das wir Luft einatmen und auch wieder ausatmen, nämlich unsere Nase. Riechen. Wir bewegen ja die Luft, wir riechen. Auch ein wirklich, wirklich spannendes Thema. Wenn man sich das mal bewusst macht, was wir eigentlich mit unserer Nase alles können.
1: Ja, also Nase riechen ist ein Tor zur Welt, ja. Was uns mit allen Tieren auch verbindet, ne? Sogar mit den Pflanzen. Also die riechen ja nicht nur in dem Sinn, dass sie irgendwas ausströmen, sondern die können auch tatsächlich, weiß man heute, Gerüche unterscheiden. Und wir haben dafür ein eigenes Organ. Jetzt heißt es dann immer, ja, das ist der niederste Sinn. Oder bei Kant steht, wenn man auf was verzichten kann, ist es aufs Riechen.
0: So einfach ist es eben nicht, gell? Im Gegenteil.
1: Ja, genau. Also wir riechen ja sozusagen auch, wenn wir schlafen. Und das hat schon manchmal das Leben gerettet, weil man natürlich jetzt einen besonderen Geruch, den Feuergeruch, ja, der warnt alle, Tier und Mensch, und alarmiert alle. Und da wacht man dann auf. Auch starke Gerüche bringen einen ja auch aus Ohnmachtszuständen wieder sozusagen ans Tageslicht, ins Bewusstsein. Also wir können mit der Nase eben sehr viel riechen. Und da gibt es eben auch eine neuere Forschung, die gezeigt hat, wie wichtig das Riechen eben doch für den Menschen auch ist und wie fein es ist. Also was wir so alles riechen können und wie es auf das Gedächtnis wirkt, wie es auf die Stimmung wirkt, wie wir die Welt wirklich überhaupt erst in Fühlung mit der Welt kommen, mit der ganzen, durch dieses unterscheidende Einatmen, was ja das Riechen eigentlich ist.
0: Auch zwischenmenschlich. Man sagt ja, ach, den kann ich nicht, den kann ich nicht riechen, sagt man.
1: Genau.
0: Ohne drüber nachzudenken. Ja. Aber da ist ja was dran.
1: Genau, da ist was dran. Ja, da ist viel dran. Da gibt es ja jetzt auch so Experimente so für die Partnerwahlen.
0: Mit Pheromonen.
1: Genau.
0: So. Nimm das Parfum und sie liegen dir alle zu Füßen. Der Traum jedes Mannes.
1: genau. Das hat, glaube ich, sich jetzt nicht so bewahrheitet. Es gibt aber immer noch diese Pheromonparfüme. Das kommt so ein bisschen aus der Insektenforschung. Da hat man eben festgestellt, man kann ganz bestimmte Stoffe isolieren, durch die dann tatsächlich die Insekten angelockt werden. Und das kennt jetzt jeder von der Mottenfalle in der Küche, weil da ist natürlich dieser Stoff drauf. Und das musste aber auch erstmal sozusagen erkannt und erforscht werden, überwiegend auch oder zum Teil auch in Bayern. Und dass es wirklich solche Stoffe gibt, das hat man dann hier mit der Seidenraupe rausgefunden, weil man die in großen Mengen züchten konnte. Dann konnte man diese ganz feinen Substanzen isolieren. Bei Menschen ist es aber ein ganz komplexes Cocktail. Ne? Aber man hat immerhin festgestellt, das hängt ja auch zum Beispiel, da gibt es so ein Augsburger Paper, das hängt dann auch zum Beispiel mit der Periode, weiblichen Periode zusammen. Also je nachdem, man riecht dann anders und man nimmt in der Tat auch den Immunzustand des Gegenübers wahr.
0: Ja.
1: Und ob da eine Passung besteht oder auch nicht. Also das ist so ein wichtiger Punkt. Also dass der Atem des anderen einem angenehm ist und der ganze Duft. Aber man kennt das doch auch ganz normal im zwischenmenschlichen Umgang. Man riecht, wenn jemand Angst hat und so weiter. Das teilt sich eben mit. Und das
0: Tiere riechen das im Wartezimmer vom Tierarzt.
1: Genau.
0: Ne?
1: Ja.
0: Also weil denen passiert, also du betrittst mit deinem Hund oder mit der Katze, betrittst diesen Raum, dem passiert ja noch erst einmal nichts. Herrchen ist da, redet vielleicht beruhigen und trotzdem zittern die, weil sie den Geruch wahrnehmen. Und offenbar riechen die, dass da andere Artgenossen Angst haben und deswegen überträgt sich das auf sie.
1: Ganz genau. Ja. Also bei Tieren ist es, glaube ich, allen bekannt. Also bei Hunden natürlich, die jetzt besondere Nasentiere sind. Aber viel schlechter kann der Mensch nicht riechen als der Hund. Also anders gesagt, der Mensch kann hervorragend riechen.
0: Vielleicht trainieren wir es nicht so.
1: Ja, wir sind ein bisschen weggekommen davon. Ja. Aber in der Corona-Pandemie haben halt viele auch die Erfahrung gemacht mit kurzzeitigen oder längerfristigen Ausfällen des Geruchssinns. Und dann merkt man, wie bedeutend das eigentlich im Alltag
0: auch
1: ist.
0: Auch Essen schmeckt nicht.
1: Genau, Essen schmeckt nicht mehr, ist halt nur noch ein Stoff.
0: Ja,
1: genau.
0: Furchtbar.
1: Ja. Und man hat dann aber auch festgestellt, man kann den Geruchssinn eben oft wieder erwecken. Ne? Aber wenn er ganz ausfällt, dann fehlt eine ganz zentrale Dimension. Man kommt im Alltag, vor allem in der Küche, aber eben auch im Zwischenmenschlichen nicht mehr so gut zurecht. Auch die Erotik funktioniert dann vielleicht nicht mehr so, wie man das gewohnt war. Einfach, weil das so zentral ist. auch für die, für den ganzen Zugang zur Welt. Und deswegen ist das für mich etwas ganz Bedeutendes, eben dieses Riechen. Und ein wichtiger Teil der Luftforschung, weil man eben festgestellt hat, das sind Stoffe, die können wir mit neuen Methoden isolieren. Ja? Mhm. Können wir also sozusagen, und dann können wir sie auch untersuchen, wie sind die aufgebaut, dann können wir sie unter Umständen künstlich nachmachen. Man hat aber festgestellt, diese Stoffe sind zum Teil so unendlich komplex und liegen dann in so Mischungen vor. Kaffeearoma beispielsweise.
0: Kaffee ist also nicht, genau. Setzt sich zusammen aus wie viel
1: Komponenten? 300 Komponenten. 300. Ne? Und, ja. Und man kann das nicht einfach nur oder Koffein beispielsweise schmeckt überhaupt nicht, nach gar nichts. Ja. Ja? Also das ist ein ganz komplexer Duft.
0: Frisch gebackenes Brot.
1: Ja,
0: der Brotduft. Oh, wenn man an der Bäckerei vorbeigeht, da kommt da lenkst du automatisch deinen Weg hinein, wenn das da so rausduftet.
1: Ja,
0: es gibt überhaupt so ein paar Gerüche, finde ich, auf die man, da kommt man fast nicht aus. Vanille ist sowas, vielleicht auch Moschus natürlich. Also es gibt schon Düfte, die stark stimulieren, vielleicht auch manipulieren können tatsächlich und vermutlich auch eingesetzt werden. Es gibt ja auch Warenhausketten oder Boutiqueketten, die, glaube ich, in Raumduft in ihre Räumlichkeiten sprühen, weil das die Menschen in gute Laune versetzt und dadurch vielleicht das Kaufverhalten fördert. Kennen wir ja auch, ne?
1: Richtig. Genau. Aber eben, ich finde auch jetzt der Brotduft, das ist so mit das beste Beispiel. Also ich erinnere mich, als ich so im Winter mal in Berchtesgaden durch die Stadt früh morgens ging und dann kam aus einer Bäckerei so ein Duft von Zimtschnecken. Das ist so eine Spezialität, die da haben. Und das war ein solcher belebender, wunderbarer Duft. Und man musste da einfach reingehen. Und
0: Sie haben sofort eine gekauft.
1: Ja, auf jeden Fall. Genau. Also das ist so ein Beispiel. Und die haben aber auch, man kann das nachweisen, dass diese Düfte haben natürlich Wirkungen auf die Leistung. Also Moschus beispielsweise hat man jetzt in der Sportwissenschaft festgestellt, dass das so ein Dopingmittel sein kann. Ja. Und so gibt es verschiedene traditionelle Düfte, die man sozusagen nicht unterschätzen sollte. Ja, also die wirklich uns verändern. Ja.
0: Und man kann natürlich auch mal versuchen, eine Stadt oder eine Region, ja, vielleicht eine Stadt, olfaktorisch zu erkunden. Dass man sagt, riecht dieses Viertel anders als jenes. Und das wird so sein. Wahrscheinlich kommt man zu der Erkenntnis, oder? Dass es, je nachdem, was in dem Viertel ist, ob es ein reines Wohnviertel ist, ob da vielleicht Mischbetriebe angesiedelt sind, wird sehr unterschiedlich riechen auch.
1: Ja, genau. Also das ist auch eine neue Methode sozusagen in der Umweltforschung. Also so auch in der Luftqualität, da sind wir ja immer dabei. Wir wollen bestimmte schädliche Sachen aus der Luft raushaben, ne? Feinstaub und so weiter und andere, Ozon. Und wollen das mindern, aber die Luft hat natürlich auch was ganz Positives, Identitätsbildendes, ne? Also so eine Wohnung meiner Mutter oder was. Ja, das hat einen ganz bestimmten Geruch, wenn man dann da ist, dann kommen auch ganz viele Erinnerungen zurück. Ne? Ja. Und eine
0: das
1: Person.
0: Weiß man auch, wenn Menschen einen Todesfall haben in der Familie, dass die dann irgendwann, wenn sie vielleicht an die Kleidung des Verstorbenen rangehen, sich ganz schwer trennen können, weil das mit Geruch behaftet ist.
1: Genau.
0: Also, man riecht dran und sagt, ja, das war mein Papa.
1: Genau. Also eine Wohnung, ich habe aber auch eine Tante, die in der DDR aufgewachsen ist. Und dann kamen wir hier in Augsburg mal an so einem Trabi vorbei, wo hier gerade jemand einstieg. Eine Kollegin war das sogar, die einen Trabant hatte. Und dann sagte meine Tante, jetzt riechst du den Duft der DDR. Und das war dann so, wie wir es vom Mopeds kennen, ne, weil da irgendwie so ein bisschen Öl beigemischt ist.
0: Sind
1: Zweitakter. Das ist eine Komponente. Und dann hat die mir sofort erzählt, ja, wie die DDR eigentlich gerochen hat. Und hat dann aber auch gesagt, und eben in den Intershops, aber sie hat in Berlin an der Mauer studiert, es kam immer wieder der Duft des Westens herüber, sozusagen.
0: In Form
1: als etwas,
0: von?
1: Schokoladengeruch. Ach, ne? Da war so eine Getränke. Firma da direkt neben der Mauer, ne, die hat so ein Schokoladengetränk, so ein Kakaogetränk gemacht und dieser Duft, das wäre für sie so etwas Verlockendes, Verführerisches gewesen. Ne? Also das fand ich total interessant.
0: Also die BRD hat anders gerochen als die DDR.
1: Ganz genau, ja. Aber jetzt gibt es auch wieder in der Ostalgie, ne, dann gibt es natürlich auch wieder so das Bemühen, so diese alten Waschmittel und so weiter und deren
0: es gab
1: speziellen...
0: auch ein Ostatter, glaube ich, gell? Es gab ein Ostatter.
1: Ja, genau. So ein Scheuermittel, ne, dass man das jetzt wieder irgendwie auf den Markt bringt, weil das für viele Leute eben auch Erinnerungen sind, die eben auch was Positives haben. Ne? Und nichts stimuliert unsere Erinnerung natürlich so wie ein Geruch. Ne? Also das finde ich, ist auch kognitiv natürlich dadurch was ganz Wichtiges. Also, und damit meine ich, es gibt einen ganz positiven Zugang zu Gerüchen. Und in Japan ist man so weit gegangen, dass man bestimmte Geruchsorte so wirklich auch als Kulturerbe sozusagen unter Schutz gestellt hat. Und man kann mal so durch eine Stadt gehen und sich nur der Nase nach sozusagen folgen und dann mal was erlebt man. Natürlich im Sommer am stärksten, weil das weil alles dann viel, viel intensiver riecht durch die Wärme.
0: Ja, also es ist schon interessant, je mehr man sich mit dieser Thematik wirklich auseinandersetzt. Und ich vermute, es ist Ihnen vielleicht sogar beim Schreiben so gegangen, Ihres Buches, dass man gemerkt hat, mein Gott, was sind denn da alles für Aspekte drin? So ja. Unglaublich viele.
1: Ja.
0: Und natürlich der Aspekt schlechthin ist natürlich unser Atem mit dem ersten und dem letzten Atemzug. Luft verbinden wir ja unser Leben. Dazwischen verbringen wir unser Leben.
1: Ja, genau. Also das ist ganz wesentlich, ne, dieser erste Atemzug auch vom Säugling. Auch in der modernen Medizin, ja, also Frühchen, die bekommen ein von der Mutter getragenes T-Shirt zur Beruhigung, ja, weil die dann diesen Mutterduft einsaugen, diesen Atem, und das sieht man am Herz. An der Herzfrequenz. Also das weiß ich von einer Cousine meiner Frau, wo das so war. Die musste dann immer was an der Haut tragen, was dann eben die Nerea, das Kind, eben bekam.
0: Also das Kindchen war im Brutkasten?
1: War im Brutkasten.
0: Und die Mama hat
1: genau,
0: was?
1: Genau, die Mama musste immer was lange tragen, und das wurde dann in den Brutkasten gegeben, und man hat es sofort an der Herzfrequenz gesehen. Die Aufregung ging zurück. Hat das Kind beruhigt. Also dieser erste Geruch der Mutter, ist natürlich was ganz Wichtiges. Ja, und so eben bis atmen wir. Und Heimat hat sehr viel mit Gerüchen zu tun, wo wir uns wohlfühlen, wo wir uns zu Hause fühlen. Und bis zum natürlich letzten Atemzug, wie wir sagen. Also da sieht man wirklich, dass wir von ganz vom Beginn bis zum Schluss mit der Luft in einem viel tieferen Zusammenhang stehen und die Luft sozusagen auch eine Mitte ist, die uns mit allem verbindet und auch zu dem macht, was wir sind.
0: Ja. Und wir spüren auch viel, ohne es wirklich erfassen zu können, spüren wir es doch. Wenn man sagt, das ist eine ganz besondere Atmosphäre. Also das kennt jeder, der geht raus, der irgendwo wohnt, wo es Schnee gibt, und sagt, das riecht nach Schnee. Ich glaube, heute kommt Schnee. Es kommt Schnee. Oder du gehst raus und auf einmal ist dieser Morgen da, im März vielleicht schon im Februar, je nachdem, und sagst, jetzt wird es aber Frühling. Und das kann man nicht wirklich festmachen, aber man spürt es trotzdem. Da ist Energie in der Luft oder Atmosphäre. Ich kann es nicht besser ausdrücken.
1: Irgendwie ja, so. Ich finde auch, das Wort Atmosphäre trifft es am besten. Ne? Ja. Also man kommt ja auch manchmal in den Raum und sagt, da ist dicke Luft drin. Ne? Also da sieht man in der Luft, da ist eben nicht nur Gase und so weiter, das sondern da stecken auch Informationen, da steckt auch Gefühl drin. Ja. Und atmenderweise nehmen wir daran teil. Ne? Also so das oder eine Atmosphäre in einer Stadt, das kann man ja auch spüren, wahrnehmen. An einer bestimmten Tageszeit, am Morgen, am Abend, ne, zu einer bestimmten Jahreszeit. Nicht nur bei uns, das gibt es genauso in Indien, wenn der Monsun kommt und so weiter. Da ist der Erdgeruch ganz wichtig vom ersten Regen. Das haben wir hier kennengelernt, als diese Dürre war und die ersten Regentropfen fielen. Das ist ein irrer Geruch, der das uns sofort...
0: Weiß ich aus der Kindheit auch, weil wir waren neben einem Bauernhof und wenn das dann da lag vielleicht dann Heu, was wir nicht mehr rechtzeitig reingebracht haben. Wir haben meistens den Bauern gern geholfen und auf einmal ging dann doch der Gewitterregen nieder in dieses Heu. Und da hat jeder sofort, es weiß jeder, wie das riecht, der das jemals erlebt hat, kann man sofort abrufen. Das ist ja auch das Interessante, dass man Gerüche und Erinnerungen abrufen kann, die mit diesen Gerüchen verbunden sind. Du weißt es sofort.
1: Ja.
0: Du riechst was und sagst, genau, so war das oder da war das und das.
1: Genau. Also das finde ich wunderbar und das so zum Beispiel dieser Regen auf trockenem Heu oder auf Staub, das ist was uns auch lebendig macht. Ne? Das kommt ja auch bei Goethe dann vor im westöstlichen Divan. Heile mich, Gewitterregen, lass mich, dass es grunelt, riechen. Also das sind ja wirklich sozusagen so, man kann das Leben, was dieses nass bringt, was dieser Regen bringt, das kann man riechen. Das finde ich das Tolle auch, ja.
0: Wenn Sie, liebe Hörerinnen und Hörer, das, was wir jetzt besprochen haben, vielleicht ein bisschen intensiver nachlesen wollen, das Buch von Jens Söndken heißt einfach Luft, eine Entdeckungsreise zwischen Erde und Himmel. Wir haben die Daten dazu auch auf unserer Website vernetzt. Abschließend würde ich gerne noch wissen, warum Morgenluft etwas ist, was uns, glaube ich, da sind wir uns alle einig, so gut tut.
1: Ja, es ist auch wirklich eine ganz besondere Luft einfach, weil über Nacht sind dann viele, ja, so aufgewirbelte Staubkörnchen abgesunken, die Luft ist ruhiger geworden und mit uns erwacht eben dann auch ein Leben um uns herum, also ein nicht nur menschliches Leben, ja, also auch die Pflanzen fangen ja dann ihre Tätigkeit an so am Morgen, ne? Und das können wir eben, dieser energiereiche Zustand, ja, der teilt sich uns über die Luft mit und dadurch nehmen wir am Leben auch über die Menschenwelt hinaus teil. Und das macht die Morgenluft einfach auch mit so erfrischend und so wunderbar. Also Fenster auf und genau, und mehr Luft reinlassen.
0: Schön, dass Sie bei uns waren. Wir entlassen Sie aus der Studioluft jetzt wieder in die frische Luft. Professor Jens Sönken aus Augsburg. Dankeschön.
1: Ja, es war mir ein Vergnügen. Vielen Dank.

Dann darf ich Ihnen noch sagen, wer morgen Vormittag bei uns zu Gast ist. Da freuen wir uns auf unsere Brauchtumsexpertin, die Dorothea Steinbacher. Es wird um Kirchweih gehen, um Kirter Nudel und Kirter Hutschen, Bräuche rund um Kirchweih. Nach den 12 Uhr Nachrichten die wichtigen Themen des Tages aus Bayern bei meinem Kollegen Andreas Estner. Und ich bedanke mich fürs Zuhören und wünsche Ihnen einen schönen Tag.

0: Stoffe zu ersetzen. Dadurch umgehen sie die Steuer.
1: Das Kabinett verständigte sich außerdem auf die Einsetzung einer neuen Pflegestrukturkommission. Sie soll bis Ende Januar erste Ergebnisse vorlegen. Die Gewalttat von Berngau hat den Innenausschuss des Bayerischen Landtags beschäftigt. Innenminister Herrmann sagte, vor den tödlichen Schüssen auf zwei Behördenmitarbeiter habe es keine Haftgründe gegeben. Der Fall zeige auf traurige Weise, dass man solchen Tätern nicht allein mit polizeilichen Mitteln beikommen könne. Ein 60-Jähriger hatte vergangene Woche zwei Mitarbeiter des Landratsamtes erschossen, als sie ihn zu einer Waffenkontrolle aufsuchten. Wegen des Iran-Kriegs sind die Preise für Diesel derzeit auf einem Rekordniveau. Eine Entspannung ist aktuell nicht in Sicht. Die Internationale Energieagentur rechnet damit, dass die Dieselknappheit bis weit ins kommende Jahr dauern könnte. Laut IEA ist die Lage an den Märkten extrem angespannt, weil die Lagerbestände vor dem Winter ungewöhnlich stark abgebaut worden seien. Zugleich ist die Produktion weiter eingeschränkt. Um die Preise zu dämpfen, wollen die IEA-Mitgliedsländer 100 Millionen Barrel Öl und Diesel aus ihren strategischen Reserven freigeben. Russland hat bei massiven Luftangriffen auf die Ukraine erneut Teile der Energieinfrastruktur zerstört. Nach Angaben des ukrainischen Präsidenten Selenskyj gab es Tote und Verletzte. Über die Lage vor Ort berichtet Rebecca Barth.
2: 600.000 Menschen seien aktuell ohne Strom, sagt der ukrainische Präsident am Morgen und warnt vor noch größeren Ausfällen. Mit ballistischen Raketen hat die russische Armee bis in den Morgen hinein vor allem Anlagen der zivilen Infrastruktur der Ukraine ins Visier genommen. Die regionalen Behörden melden Zerstörungen an Heiz- und Stromkraftwerken, der Bahninfrastruktur, Öl- und Gasspeichern in mehreren Regionen des Landes. Getroffen wurde unter anderem eines der wichtigsten Kraftwerke der ukrainischen Hauptstadt.
1: Ein Schulbusunfall im oberbayerischen Seeon-Seebruck ist heute früh glimpflich ausgegangen. Der Bus war im Landkreis Traunstein mit 45 Schulkindern an Bord unterwegs, als er von einem Auto seitlich gerammt wurde. Zwei Kinder erlitten leichte Prellungen. Der Schaden beträgt laut Polizei 6.000 Euro. Warum es zu dem Unfall kam, ist nicht bekannt. Das Wetter in Bayern. Zunehmend freundlich, nur noch in den Alpen vereinzelt Regen. Die Höchstwerte erreichen 12 bis 19 Grad. In der Nacht oft klar, später Nebel. Es kühlt auf 8 bis 0 Grad ab. Morgen und übermorgen trockenes Herbstwetter. Nach Nebel viel Sonne und bis zu 21 Grad. Ab Samstag wieder mehr Wolken, örtlich Regen und kühler. Soweit die Nachrichten, es ist gleich 12.04 Uhr. Zur Verkehrslage: A8 München Richtung Salzburg zwischen Rosenheim West und Rohrdorf, 5 Kilometer Stau wegen der Baustelle. Es ist nur eine Spur frei. A8 Salzburg Richtung München zwischen Aachenmühle und Rosenheim 6 Kilometer Stau wegen Bauarbeiten. Und weiter Richtung München zwischen Weyern und dem Kreuz München Süd Stau. Die Unfallstelle ist geräumt. Und A99 Westumfahrung München Richtung Nürnberg. Zwischen dem Tunnel Allach und Ludwigsfeld blockiert ein defektes Fahrzeug die linke Spur. Soweit der Service.
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4: Grüß Gott und herzlich willkommen zu unserem Mittagsmagazin mit den tagesaktuellen Themen aus ganz Bayern. Ich bin der Andreas Esner und ich freue mich sehr, dass wir Sie durch die Mittagszeit begleiten dürfen.

einmal aktuell am Mittwochmittag und das sind einige unserer Themen. Aufregung am Flughafen Nürnberg. Gestern Mittag hat eine Boeing 737 einen Notruf abgesetzt, der auf eine Flugzeugentführung gedeutet hat. Eurofighter sind aufgestiegen, der Flughafen wurde abgeriegelt und dann kam die Entwarnung. Ursache für den Notruf offenbar ein technischer Defekt im Flugzeug. Wir berichten gleich darüber, wie schnell alles ineinandergreift, wenn so ein Notruf abgesetzt wird. Außerdem sind wir in Berngau, wo bei einer Waffenkontrolle zwei Angestellte des Landratsamtes erschossen wurden. Wir berichten aus dem Ort und wir berichten aus dem Innenausschuss des Bayerischen Landtags, wo es heute um den Fall ging. Und eine positive Nachricht für Bahnreisende wird manches besser, unter anderem die Verbindungen zwischen den Metropolen in Deutschland, aber auch manche Verbindungen von und nach Österreich. Wir stellen Ihnen den neuen Fahrplan der Deutschen Bahn vor, der ab sofort gilt.

0: Die Aufregung war groß am Flughafen Nürnberg gestern Mittag. Eine Maschine aus Korfu hat den Notfallcode 7500 gesendet. Und das ist einer der am meisten gefürchteten Warnhinweise im internationalen Luftverkehr. Die Verantwortlichen mussten vom Schlimmsten ausgehen. Es sind Eurofighter in die Luft gestiegen, die das Flugzeug begleitet haben, und der Flughafen Nürnberg wurde abgeriegelt. Kurz nach 13 Uhr hat dann die Polizei Entwarnung gegeben und viele haben sich gefragt, was ist jetzt eigentlich passiert. Grund für den Notruf der Boeing 737 war wohl ein technischer Defekt im Flugzeug. Die genaue Ursachenforschung läuft weiterhin auf Hochtouren. Unser Kollege Lasse Berger, der fasst den Fall von gestern Mittag noch einmal zusammen und zeigt auf, wie schnell die Systeme bei einem Notfall anspringen.
1: Es ist 10.47 Uhr Ortszeit am Flughafen Korfu. Der Flug XR-456 startet überpünktlich von der griechischen Insel. Sein Ziel? Nürnberg. Auf etwa der Hälfte der Strecke erfährt die Polizei Nürnberg von einem Zwischenfall, wie Sprecher Michael Petzold vom Polizeipräsidium Mittelfranken erklärt.
2: Wir hatten einen Code direkt aus dem Cockpit, der auf eine Geiselnahme schließen ließ. Da wir daraufhin das Cockpit nicht mehr erreichen konnten, beziehungsweise der Tower des Cockpit nicht mehr erreichen konnte, mussten wir eben vom Schlimmsten ausgehen, eben dass es sich tatsächlich um eine Geiselnahme handeln könnte. Entsprechende Mechanismen wurden dann angefahren.
1: Konkret heißt das, die Alarmstaffel der Luftwaffe wird eingeschaltet. Kampfjets aus dem bayerischen Neuburg an der Donau, wo täglich 2 Eurofighter für den Notfall bereitstehen, begleiten die Maschine aus Korfu. Für die Passagiere ein surrealer Moment.
3: Auf einmal gucken wir zur Seitenscheibe raus und auf einmal kommt ein Eurofighter mit dem Deutschen mit der Luftwaffe Zeichen. Die machen keine Spaziertour, also ist da was faul. Die waren vielleicht, ich kann nicht schlecht schätzen, echt, es war vielleicht 20, 30 Meter neben uns, parallel zu uns geflogen, Eskorte. Es war komische Stimmung, muss man sagen, weil wir haben dann auch überlegt, was könnte es noch sein. Eigentlich, ich dachte Flugzeugentführung vielleicht, weiß ich nicht.
1: Um 12.10 Uhr landet der Flieger aus Korfu pünktlich am Flughafen in Nürnberg, der zu diesem Zeitpunkt bereits abgesperrt ist. Noch einmal Polizeisprecher Petzold.
2: Unter anderem natürlich auch Spezialeinsatzkräfte des SEK und haben alle Maßnahmen getroffen, um eben für das schlimmste Ereignis, das hier im Raum stand, auch vorbereitet zu sein.
1: Dann die Entwarnung. Der Funkkontakt zwischen Tower und Pilot, er steht wieder.
2: Nach jetzigem Stand ist es wohl so, dass die Auslösung dieses Codes als auch die Tatsache, dass das Cockpit nicht mehr erreichbar war, auf einen Defekt möglicherweise des Funkgeräts im Cockpit zu schließen ist.
1: Für die Passagiere endet ein Flug, den sie wohl so schnell nicht wieder vergessen. Als sie aus der Maschine steigen, ist der Flughafen vorbereitet, so der Geschäftsführer des Airports Nürnberg, Michael Hupe.
4: Wir haben ein entsprechendes Team, SAT-Team nennt sich das, was in solchen Fällen zum Einsatz kommt und für Passagiere, die einen entsprechenden Ansprechpartner brauchen, die eine psychologische Betreuung brauchen, stehen dann zur Verfügung.
1: Kurz nach der Entwarnung läuft um 13:30 auch der Flugbetrieb in Nürnberg wieder an. Bei der Polizei starten jetzt die Ermittlungen, was die konkreten Ursachen des Funkabbruchs gewesen waren. Fest steht nur, eine mutmaßliche Drohnensichtung am Flughafen Nürnberg steht laut Polizei nicht in Zusammenhang mit dem Flug aus Korfu.

0: Ab sofort gilt der neue Fahrplan der Deutschen Bahn und die Bahn verspricht ein neues und starkes Angebot. Bei uns in Bayern profitieren vor allem Städtereisende davon und auch Menschen, die nach Österreich oder von Österreich nach Österreich reisen oder von Österreich kommen. Auch für die wird manches besser, so stimmt's. Unser Kollege Simon Berninger berichtet über den neuen Fahrplan der Deutschen Bahn, der ab sofort gilt.
1: In knapp 3 Stunden von Nürnberg nach Berlin und das ohne Zwischenhalt. Ab 13. Dezember ist das 2-mal am Tag im ICE möglich. Von Nürnberg aus kommt man auch wieder schneller und ohne Umstieg nach Österreich, über Linz bis nach Wien. Denn im Dezember soll die Korridorsanierung zwischen Nürnberg und Passau abgeschlossen sein, sodass die ICEs auf dieser Strecke schon ab Aschaffenburg wieder bis nach Wien durchfahren. Von München aus geht's dann auch wieder über Westfalen nach Köln ohne Umstieg. Die Strecke von der Landeshauptstadt über Kassel bis ins Ruhrgebiet war in diesem Jahr wegen Baustellen nicht ohne Umstieg möglich. In München müssen sich Bahnfahrende aber auf erhebliche Einschränkungen auf der Strecke nach Salzburg einstellen. Da wird im nächsten Jahr gebaut und statt stündlich ein Fernzug fahren dann nur noch 3 Eurocities am Tag. Wegen Baustellen wird die ICE-Taktung auch auf der Strecke von Donauwörth über Augsburg und Nürnberg nach Berlin schrittweise reduziert, sodass im Oktober gar kein ICE mehr von Donauwörth nach Berlin fährt. Dafür will die Bahn zumindest die Preise stabil halten. Simon Berninger, München.

0: Heimat aktuell am Mittwochmittag mit den aktuellen Themen aus ganz Bayern und jetzt schauen wir in die Oberpfalz. In Berngau im Landkreis Neumarkt steht noch immer die große Frage im Raum: Warum? Warum hat ein 60 Jahre alter Mann bei einer Waffenkontrolle in seinem Haus zwei Mitarbeiter des Landratsamtes erschossen? Unsere Reporterin Tanja Gorges ist in Berngau, wo viele noch unter Schock stehen. Tanja, du hast mit den Bürgerinnen und Bürgern in Berngau gesprochen. Wie nimmst du das wahr?
1: Also wir waren gestern hier schon vor Ort und haben zum Beispiel auch mit dem Bürgermeister gesprochen und der hat uns gesagt, dass so ein Vorfall wie jetzt vergangene Woche die Menschen wahrscheinlich in Jahrzehnten noch beschäftigen wird. Das ist ein Ereignis, das wirklich das kollektive Gedächtnis dieses Ortes nachhaltig verändern wird. Im Gespräch mit den Bürgern hier vor Ort, den Nachbarn, den Anwohnern wird klar, dass die tief bewegt sind. Die sind erschüttert, was hier passiert ist. Hier haben natürlich viele auch die Schüsse selber gehört. Ich habe nicht den Eindruck, dass es das Sicherheitsverständnis der Menschen nachhaltig verändert hat. Ich glaube, die meisten fühlen sich nach wie vor sicher in Berngau. Hier passiert eigentlich sowas nicht. Deswegen ist es auch Thema in jedem Gespräch eigentlich unter den Menschen.
0: Dankeschön, Tanja Gorges. Die tödlichen Schüsse von Berngau. Heute ist der Fall. Heute Vormittag war der Fall auch Thema im Innenausschuss des Bayerischen Landtags. Mit dabei war unser Kollege Sebastian Grosser. Das Warum steht im Raum. Warum, fragt jeder, warum ist so etwas passiert? Sind da heute Vormittag neue Erkenntnisse bekannt geworden?
2: Ja, tatsächlich gibt das Tatmotiv immer noch Rätsel auf. Und Erkenntnisse dazu dürften auch noch eine Weile auf sich warten lassen. Unter anderem auch deswegen, weil der Tatverdächtige immer noch nicht vernehmungsfähig ist. Aber Innenminister Herrmann hat heute im Innenausschuss paar Details genannt, die zumindest aufhorchen lassen. So ist der mutmaßliche Schütze bereits 2023 kontrolliert worden. Und zwar genau von den beiden Kontrolleuren des Landratsamts Neumarkt, die jetzt tot sind. Diese wollten den Mann laut Innenminister auch 2024 kontrollieren. Allerdings wurde er damals nicht angetroffen. Und das wirft jetzt zwei Fragen auf. Warum ein Jahr später erneut eine Kontrolle? Und gibt es eine Vorgeschichte zwischen den mutmaßlichen Schützen und den beiden Mitarbeitern? Das ist jetzt Gegenstand der Ermittlungen. Die gestalten sich schwierig, denn, so der Innenminister heute, die beiden Kontrolleure waren die Mitarbeiter des Landratsamts, die hauptsächlich die Waffenkontrollen durchgeführt haben.
0: Bei dem mutmaßlichen Schützen handelt es sich um einen 60-jährigen Deutschen, der aktuell ohne Beruf ist, hat Innenminister Joachim Herrmann heute gesagt. Welche neuen Erkenntnisse gibt es sonst noch?
2: Was wir wissen ist, der 60-jährige Mann war kein Jäger, aber Mitglied eines Schützenvereins und damit legal im Besitz von 10 Waffen. Weiter hat das Innenministerium bestätigt, dass er von 1988 bis 1991 in Ausbildung bei der Bayerischen Polizei war, diese aber aus freien Stücken abgebrochen hat. Soweit die offiziellen Infos. Natürlich haben wir selbst zu seinem Namen und den Hintergründen recherchiert. Wir wissen, dass er erst vor ein paar Jahren nach Berngau gezogen ist, aus einem anderen Ort aus dem Landkreis, mehr aber nicht. Denn viele Informationen über ihn, die wir bekommen oder die in den Kommentaren angedeutet werden, müssen wir ja erstmal verifizieren, sprich auf ihren Wahrheitsgehalt überprüfen. Das tun wir zum Beispiel, indem wir die Informationen mit unseren Kontakten und Daten abgleichen. Stichwort Reichsbürgerszene. Aber bisher finden wir dort nichts. Bisher, denn natürlich versuchen wir weiter, Erklärungen für diese Tat zu finden.
0: Dankeschön, Sebastian Grosser. Der schreckliche Fall von Berngau, Innenminister Joachim Herrmann, hat heute im Innenausschuss des Bayerischen Landtags dazu berichtet. Und ebenso über den Amoklauf am Gymnasium Schongau am 8. Juli, bei dem zwei Schülerinnen schwer verletzt wurden. Wir berichten auch darüber aus dem Landtag in ungefähr einer Stunde.

0: 12:41 Uhr, das ist Heimat aktuell mit den aktuellen Themen aus ganz Bayern. Im Höllental bei Grenau haben Bergwacht und Polizei gemeinsam für den Ernstfall trainiert. Der beliebte Zugspitzaufstieg über den Gletscher ist immer wieder ein Einsatzschwerpunkt. Gleichzeitig hat die Bergwacht den Höllental ferner von Müll und alten Ausrüstungsgegenständen befreit.
1: Dabei machten die Einsatzkräfte auch einen ungewöhnlichen Fund. Mehrere Knochen im hochalpinen Gelände, wie der Münchner Merkur berichtet. Die Polizei untersucht sie jetzt und prüft, ob sie mit möglichen Vermisstenfällen in Verbindung stehen könnten. Bei der gemeinsamen Übung trainierten die Bergwacht Grainau und die Polizeihubschrauberstaffel Bayern Rettungsmanöver mit einer Seilwinde und Ladungen im schwierigen Gelände. Die Einsatzkräfte nutzten den Hubschrauber auch, um den Gletscher aufzuräumen. Dabei kamen rund 700 Kilogramm Müll zusammen, darunter alte Bergsportausrüstung, Drahtseile und Plastikflaschen. Das Material wurde in großen Säcken ins Tal geflogen. Außerdem erkundeten die Retter mögliche Landeplätze für künftige Einsätze. Aus dem Bärstudio Oberland, Martin Breitkopf, BR Heimat.

0: Heimat aktuell am Mittwochmittag, 12.50 Uhr, 10 Minuten vor uns. Und jetzt machen wir einen Versuch. Wir schauen 2000 Jahre zurück. Vor 2000 Jahren waren die Römer noch recht frisch im Gebiet von unserem heutigen Bayern. Und vielleicht haben Sie sich ja auch schon mal gefragt, wie es damals zur Römerzeit eigentlich bei uns ausgeschaut hat. Dieser spannenden Frage geht zurzeit das Römermuseum in Weißenburg nach, in seiner Sonderausstellung mit dem Titel Hirsch, Braunbär und Co. Im Zentrum steht die Frage, was ein römischer Soldat damals vor rund 2000 Jahren gesehen hat, wenn er vom Limes aus in die germanischen Wälder geblickt hat. Unser Kollege Tobias Burkert berichtet über diese spannende Sonderausstellung.
1: Norman Brunnengräf braucht heute gute Nerven. Schon seit einer Stunde wartet der wissenschaftliche Volontär des Weißenburger Römermuseums auf die schwere Fracht. Wo bleibt der LKW mit dem wichtigen Ausstellungsstück?
2: Es ist eine Bären-Eber-Statue, ehemaliges Grabmal römischer Natur. Die kommt auch gar nicht jetzt aus Bayern, sondern aus Neumagen. Das Original ist in Trier im Archäologischen Museum. Und es ist echt schon eine Besonderheit, auf jeden Fall so ein Ding hier zu haben.
1: Endlich, der Laster kommt. Darin die 1,5 Tonnen schwere Statue. Mit dem Bagger vom Bauhof wird der Koloss heruntergehoben. Ein riesiger steinerner Bär, der eine Wildsau reißt. Mit viel Feingefühl wird das Exponat Richtung Haupteingang manövriert. Es soll Lust machen auf die neue Ausstellung. Titel: Hirsch, Braunbär und Co. Jagd und Tierwelt am Limes. Momentan wird noch fleißig aufgebaut, um zu zeigen, was ein römischer Soldat vielleicht vor knapp 2000 Jahren gesehen hat, wenn er vom Schutzwall Limes aus in den germanischen Wald geblickt hat. Definitiv jede Menge wilder Tiere. Ihre Überreste sind zum Teil in der Ausstellung zu sehen. So wie ein faustgroßes Fragment von einem antiken Bärenkiefer mit Originalschneidezahn. Norman Brunnengräf stellt ihn behutsam in die dafür vorgesehene Vitrine.
2: Diese Bärenzähne treten häufiger auf, auch ohne Kiefer, dann gern als Amulett halt, wie die römischen Soldaten es getragen haben, aus Mut oder welchen Gründen auch immer.
1: Eins wird in der Ausstellung schnell klar, die Jagd rund um den römischen Limes war einst gefährlich. Denn die Wälder von damals, so Museumsleiter Simon Sulk, waren anders als heute.
3: Es gab auch Bären, es gab Wölfe, es gab auch noch Auerochsen, die seit 300 Jahren ausgestorben sind in Deutschland. Und natürlich ist die Natur viel wilder. Also wir haben einen Urwald auf der anderen Seite vom Limes eigentlich. Und da wird so einiges rumgelaufen sein, dem man heute nicht unbedingt beim Waldspaziergang begegnen möchte.
1: Die Sonderausstellung im Römermuseum Weißenburg ist bis Ende des Jahres zu sehen. Darunter viele römische Keramiken mit Jagdbezug, viele verschiedene tierische Originalexponate und Grabmonumente. Wer sich für Römer und die Geschichte vom Limes interessiert, der wird hier viel Spaß haben.
0: Die Sonderausstellung im Römermuseum im mittelfränkischen Weißenburg ist noch bis zum Ende des Jahres zu sehen.

Die bayerische Staatsregierung will ihr eigenes Klimaschutzgesetz abschwächen. Der Freistaat Bayern soll demnach erst 2045 klimaneutral werden und damit 5 Jahre später als eigentlich vorgesehen. Im Umweltausschuss des Bayerischen Landtags haben Fachleute den Gesetzentwurf jetzt bewertet, unter anderem der Physiker Harald Lesch. Was er dazu sagt, das hören wir in der kommenden Stunde. Ich hoffe, Sie haben da ein bisschen Zeit für uns. Jetzt ist es 12.57 Uhr, 3 Minuten vor uns. Und nach den Nachrichten hören wir uns wieder.

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1: Um 13 Uhr mit Johannes Hitzelberger. Auf dem Kabinettstisch lagen heute mehrere Vorhaben der Regierung. Beschlossen hat sie ein Eckpunktepapier für mehr Schutz von Kindern und Jugendlichen im Netz. Es enthält unter anderem ein sogenanntes KI-Seepferdchen, ein Schulungsangebot zu künstlicher Intelligenz für Grundschüler. Außerdem hat das Kabinett die Zuckersteuer auf den Weg gebracht. Uwe Berndt berichtet.
2: Die Zuckersteuer soll in zwei Stufen kommen. Wenn in einem Getränk mehr als 5 Gramm pro 100 Milliliter enthalten sind, soll eine Steuer von

0: auch langfristig stabilisieren lassen. Gesundheitsökonomen, Pflegefachleute, Versicherungsexpertinnen und Rechtswissenschaftler sollen verschiedene Ideen zur Zukunft der Pflegeversicherung prüfen. Die Vorschläge sollen dann Grundlage für eine umfassende Pflegereform werden, die die Regierung bis zum kommenden Sommer umsetzen will.
1: Nach fast 2 Jahrzehnten deutlicher Fortschritte hat der weltweite Hunger wieder zugenommen. Das zeigt der aktuelle Welthungerindex. Demnach hungern weltweit 645 Millionen Menschen. In 32 Ländern hat sich die Lage in den vergangenen 8 Jahren verschlechtert. Besonders in Afrika südlich der Sahara. Unter anderem lassen Kriege die Kosten für Lebensmittel stark steigen. Die Welthungerhilfe ruft die Bundesregierung dazu auf, die Kürzungen bei der Entwicklungshilfe zurückzunehmen und sich mehr für die weltweite Ernährungssicherheit einzusetzen. Viele Eltern in Deutschland wünschen sich eine partnerschaftliche Aufteilung von Erwerbs- und Sorgearbeit. Im Alltag ist es aber selten, dass beide Elternteile in Teilzeit arbeiten. Das zeigt eine Studie des Deutschen Jugendinstituts. Demnach nutzen nur etwa 7% der Eltern dieses Modell. Ökonomische, institutionelle und arbeitsmarktbezogene Bedingungen erschwerten die doppelte Teilzeit. Noch immer übernehmen Mütter den Großteil der Sorgearbeit in Familien. Nach der Nachricht über die Lungenkrebserkrankung erreichen Papst Leo Genesungswünsche aus der ganzen Welt, von Vertretern aus Politik, Kirche und Gesellschaft. Bundespräsident Steinmeier wünscht dem Oberhaupt der katholischen Kirche baldige und vollständige Genesung. Ähnlich äußerte sich der bayerische Ministerpräsident Söder, sowie Vertreter der katholischen und evangelischen Kirche in Deutschland. Gestern wurde Papst Leo ein Teil eines Lungenflügels herausoperiert. Er soll etwa 1 Woche im Krankenhaus bleiben. Das Wetter in Bayern. Zunehmend freundlich, nur noch in den Alpen vereinzelt Regen. Die Höchstwerte erreichen 12 bis 19 Grad. In der Nacht oft klar, später Nebel. Es kühlt auf 8 bis 0 Grad ab. Morgen und übermorgen trockenes Herbstwetter, nach Nebel und viel Sonne und bis zu 21 Grad. Ab Samstag wieder mehr Wolken, örtlich Regen und kühler. Soweit die Nachrichten, es ist gleich 13.04 Uhr. Zur Verkehrslage. A3 Passau Richtung Nürnberg, in der Ausfahrt Parsberg ein Unfall. A3 Würzburg Richtung Frankfurt, zwischen Aschaffenburg Ost und Aschaffenburg West ein Unfall auf der linken Spur. A7 Ulm Richtung Würzburg zwischen Niederstotzingen und Heidenheim 8 Kilometer Stau. A8 Salzburg Richtung München zwischen Aachenmühle und Rosenheim 6 Kilometer Stau wegen Bauarbeiten. A92 Deckendorf Richtung München zwischen Freising Mitte und Rastplatz Isarau West ist nach einem Unfall die rechte Spur blockiert. Und B20 Berchtesgaden Richtung Burghausen zwischen Pieding und Hammerau ein Unfall. Soweit der Service.
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3: Und da sind wir wieder. Wenn Sie gerade eingeschaltet haben, sage ich herzlich willkommen. Das ist unser aktuelles Magazin mit den tagesaktuellen Themen aus ganz Bayern. Ich bin der Andreas Esner und ich freue mich sehr, dass wir Sie durch die Mittagszeit begleiten dürfen.

0: Heimat aktuell, zweite Stunde und das sind einige unserer Themen. Die bayerische Staatsregierung will ihr eigenes Klimaschutzgesetz abschwächen. Der Freistaat Bayern soll erst 2045 klimaneutral werden und damit 5 Jahre später als eigentlich vorgesehen. Im Umweltausschuss des Landtags haben Fachleute den Gesetzentwurf jetzt bewertet, unter anderem der Physiker Harald Lesch.
1: Wir haben eine enorme Beschleunigung aller Wirkungen, die die globale Erwärmung auf unserem Planeten anrichtet, und zwar insbesondere auch in Bayern.
0: Klimaexperten im Bayerischen Landtag, wir berichten gleich darüber. Außerdem, eine Silvesterrakete hat Anfang des Jahres in Würzburg einen Balkon in Brand gesetzt. Daraufhin ist eine 88-jährige Seniorin verstorben. Seit heute steht ein 41-jähriger Mann vor Gericht, der mutmaßlich die Rakete abgefeuert hat. Wir berichten vom Gericht. Und wir schauen ins oberbayerische Bruckmühl. Dort hat das Landratsamt erhebliche Mängel in einer Reha-Klinik festgestellt. Wir berichten, wie es dort jetzt weitergeht.

0: Sie haben kein besonderes Glück heute mit dem Wetter. Der bayerische Ministerpräsident Markus Söder und der bayerische Umweltminister Thorsten Glauber sind heute auf der Zugspitze und da ist mit Fernsicht nicht besonders viel los. Rund um die Zugspitze hängen halt immer wieder graue Wolken. Aber mei, sie sind ja nicht wegen der Aussicht oben, sondern weil sie sich über Forschungsprojekte zum Klimaschutz informieren. Ja, der Klimaschutz ist ein viel diskutiertes und oftmals ein heiß diskutiertes Thema, auch bei uns in Bayern und auch jetzt wieder. Denn die bayerische Staatsregierung aus CSU und Freien Wählern will das bayerische Klimaschutzgesetz abschwächen. Der Freistaat soll erst 2045 klimaneutral werden und damit 5 Jahre später als bislang geplant. Im Umweltausschuss des Bayerischen Landtags haben Fachleute den neuen Gesetzentwurf jetzt bewertet. Unser Kollege Lorenz Storch berichtet.
1: Der Physikprofessor Harald Lesch ist das prominenteste Mitglied des Bayerischen Klimarats. Den hat die Staatsregierung zwar selbst berufen, aber von der neuem aufgeweichten Klimaschutzgesetz hält Lesch gar nichts.
2: Es ist tatsächlich so, dass wir mit dem Klimaschutzgesetz weder das Klima schützen noch die Menschen, denn wir sehen ja, was passiert. Wir haben eine enorme Beschleunigung aller Wirkungen, die die globale Erwärmung auf unserem Planeten anrichtet, und zwar insbesondere auch in Bayern.
1: Die monatelange Dürre, die Millionen Liter Wasser, die in Flüssen und Seen fehlen, dass es nach dem Sommer noch immer kaum regnet, das muss uns alle sehr nachdenklich machen, sagt Lesch.
2: Es sollte ein ganz klarer Hinweis darauf sein, dass Klimaschutz nicht irgendeine Petitesse ist. Das ist nicht irgendwas Kleines, was so am Rande der Politik so verläuft und eigentlich mitläuft.
1: Der Entwurf für das neue Klimaschutzgesetz verschiebt das Ziel der Klimaneutralität in Bayern von 2040 auf 2045, wie im Bund. Definiert dabei aber auch gar nicht, was Klimaneutralität genau heißen soll, kritisiert Elke Hertig von der Uni Augsburg, was eine Überprüfung unmöglich mache. Generell fehle die verpflichtende Umsetzung und Kontrolle. Das Klimazwischenziel 2030 wird ganz gestrichen. Um es zu erreichen, hätte Bayern seine Geschwindigkeit beim Senken von Treibhausgas verdoppeln müssen, vor allem in den Bereichen Verkehr und Gebäude. Stattdessen will Bayern laut dem neuen Gesetzestext nur noch anstreben, unter dem deutschlandweiten Durchschnitt von Treibhausgas pro Kopf zu bleiben.
3: Aus bisher klaren Reduktionszielen wird damit ein unverbindlicher Vergleich. Und zwar einer, der für Bayern besonders bequem ist. Die offiziellen bayerischen Pro-Kopf-Emissionen liegen bereits heute deutlich unter dem Bundesdurchschnitt. Nicht wegen besonders erfolgreichem Klimaschutz in Bayern, sondern vor allem, weil in Bayern keine Kohlekraftwerke mehr laufen und weil Bayern ein Viertel seines Stroms importiert und diese Emissionen in anderen Bundesländern bilanziert werden.
1: Sagt Johanna Büchler von der Deutschen Umwelthilfe. Aus ihrer Sicht wäre es ehrlicher, wenn Bayern ganz auf eigene Klimaziele verzichten würde. Karin Pittel vom Münchner IFO-Institut findet eine Anpassung Bayerns an die Ziele des Bundes auch prinzipiell sinnvoll, da die meisten politischen Hebel für Klimaschutz im Bund und bei Europa liegen. Aber die Anstrengungen, zum Klimaschutz jetzt zu verlangsamen, mache am Ende alles nur teurer. Und Bayern hat durchaus eigene Hebel.
4: Hier liegen natürlich die größten Potenziale auch dort, wo die größten Emissionen in Bayern auch sind, nämlich im Verkehrs- und im Gebäudebereich. Planungsrecht, Genehmigungsrecht, Wärmeplanung, ÖPNV, Landnutzung, da gibt es sehr viele Ansatzpunkte, die auch über den Bund hinausgehen.
1: Was die meisten Experten beim Entwurf für das neue bayerische Klimaschutzgesetz loben, ist, dass es der Klimaanpassung mehr Aufmerksamkeit schenkt. Die Bezirksregierungen sollen Klimaanpassungskonzepte schreiben, die Kommunen sie dann umsetzen. Allerdings urteilt Jurist Kyrill Alexander Schwarz von der Uni Würzburg.
5: Das ist nichts Ganzes und nichts Halbes. Man macht eine Aufgabe. Man lässt es aber so halb im Raum stehen, wer eigentlich wirklich nachher für den Erfolg des Vollzuges zuständig ist. Und man hat vor allem die, ich nenne es mal, leidige Finanzierungsfrage ungeklärt gelassen.
1: Die Wahrscheinlichkeit, dass die dann vorgeschriebenen Pläne zur Klimaanpassung in der Schublade verstauben, ist demnach hoch.

0: 13:24 Uhr, das ist Heimat aktuell am Mittwochmittag mit allem, was in Bayern passiert. Und jetzt berichten wir über ein Silvesterfeuerwerk, das tödliche Folgen hatte. Es war am 1. Januar diesen Jahres, da ist ein schrecklicher Vorfall bekannt geworden. Im Würzburger Stadtteil Heuchelhof ist eine 88-jährige Frau verstorben. Die Ursache war schnell gefunden, eine Silvesterrakete, die auf dem Balkon gelandet ist und dort ein Feuer ausgelöst hatte. Der Rauch zog in die Wohnung der Seniorin, sie ist dann später an einer schweren Rauchvergiftung gestorben. Und der Mann, der die Rakete abgefeuert haben soll, der steht seit heute vor dem Amtsgericht Würzburg. Unsere Kollegin Caroline Hasenauer beobachtet den Prozess für uns. Was ist denn heute Vormittag am Amtsgericht in Würzburg passiert?
1: Auf jeden Fall nicht das, was ich und mein Kollege erwartet hatten. Die erste Zeugin hat die Hauptverhandlung quasi gesprengt. Sie hat nämlich erklärt, der Angeklagte nimmt seinen Kumpel in Schutz, der die Rakete eigentlich abgeschossen hatte. Und der wiederum hätte mit voller Absicht gezielt geschossen. Also eine komplett andere Aussage als vom Angeklagten. Der hatte die Schuld bei Verhandlungsbeginn schon auf sich genommen. Der 42-Jährige hat selbst gesprochen und erklärt, es sei ein Versehen gewesen, der Holzstiel der Rakete sei beim Flug abgebrochen und deshalb schräg auf den Balkon geflogen.
0: Wie du sagst, eine völlig andere Darstellung der Geschichte. Wie hat das Gericht reagiert und wie hat der Angeklagte reagiert?
1: Also der Vorsitzende Richter und die Staatsanwältin haben erklärt, vor Gericht muss man die Wahrheit sagen, sonst ist das strafbar. Und sie haben versucht, Unstimmigkeiten zu finden in den Aussagen der Zeugin. Aber die hatte für alle Nachfragen eine Erklärung. Mir ist auch nichts Seltsames aufgefallen. Sie war nicht mega nervös und hat sich nicht krass widersprochen. Der Angeklagte ist nach einer kurzen Beratungspause mit seinem Anwalt bei seiner Aussage geblieben. Er selbst war's. Was spannend ist, die Zeugin und ihr Mann seien im Streit mit dem Mann, den sie jetzt beschuldigen. Da habe es immer wieder Drohungen gegeben.
0: Das schaut, naja, von außen schaut es eher aus, vielleicht wie Rache.
1: In die Richtung gingen zumindest die Fragen vom Gericht an die Zeugin und ihren Mann. Sowas wie, hatten sie Angst, die Wahrheit zu sagen, wer es wirklich war, wollte die Staatsanwältin zum Beispiel wissen. Ja, sagten sowohl die Zeugin als auch ihr Mann, der auch vernommen wurde. Und da haben Richter und Staatsanwältin ungläubig geschaut. Und ja, die Frage ist einfach so, wer deckt jetzt hier wen und warum?
0: Eigentlich war dem Angeklagten ja fahrlässige Tötung und Brandstiftung vorgeworfen. Das heißt, die Staatsanwaltschaft geht jetzt möglicherweise davon aus, dass es ein Unfall war.
1: Genau, diese Wendung, von der ich jetzt gerade erzählt habe, die würde jetzt aber vielleicht bedeuten, dass die Fahrlässigkeit wegfällt, wenn der Mann die Rakete tatsächlich mit Absicht auf den Balkon gezielt hätte und dann weggerannt ist. So hat es ja die Zeugin zumindest geschildert.
0: Das wäre wirklich eine überraschende Wendung. Vielen Dank, Caroline Hasenauer. In Würzburg, wir sind gespannt, wie es weitergeht.

0: Der Schongauer Amoklauf vom Juli, bei dem ein Schüler am Gymnasium zwei 13-jährige Mädchen schwer verletzt hat, war heute ebenfalls Thema im Innenausschuss des Bayerischen Landtags. Der Innenausschuss hat auf Antrag von SPD und Grünen diskutiert, was das für Sicherheit an Schulen und für den Kampf gegen Online-Gewaltpropaganda bedeutet. Denn Ermittler sprechen von einem Amoklauf mit einem möglichen rechtsextremen Tatmotiv. Wir fragen jetzt unseren Oberlandreporter Louis Knoll. Welche neuen Erkenntnisse hat denn der Innenausschuss zum Amoklauf von Schongau gewonnen? Beziehungsweise mit Sicherheit wurde der Fall auch nochmal genau aufgerollt.
1: Ja, Innenminister Joachim Herrmann hat zu Beginn der Sitzung nochmals ausdrücklich der Schule und den Einsatzkräften gedankt. Ohne das beherzte Eingreifen von Mitschülern wäre der Angriff für die beiden schwer verletzten Mädchen womöglich viel schlimmer ausgegangen. Die hatten sofort, also die Mitschüler, erste Hilfe geleistet und zwei Lehrer hatten den Angreifer dann überwältigt. Für mich war neu, was die Staatsanwaltschaft ausgeführt hat, dass das psychologische Gutachten über den mutmaßlichen Täter noch nicht vorliegt. Er sagte aber, dass keine Hinweise auf eine Schuldunfähigkeit des 16-jährigen Kroaten vorliegen.
0: Jetzt war der 16-Jährige auch schon bekannt und eine der zentralen Fragen lautet ja, ob der Angriff in der Schule hätte vermieden werden können, wenn man den jugendlichen Angreifer engmaschiger beobachtet hätte.
1: Das war ja die zentrale Frage der SPD-Abgeordneten Christiane Feichtmeier aus Starnberg, die diesen Antrag gestellt hatte. Da sagt das Innenministerium, die Gründe für eine engmaschige Überwachung hätten bei dem Angreifer nicht vorgelegen. Er sei deshalb nicht ins sogenannte Bedrohungsmanagement aufgenommen worden. Sein letzter Kontakt mit der Polizei war ein halbes Jahr vor dem Angriff am Welfengymnasium. Und das nicht wegen seiner Gewaltverherrlichung in den sozialen Medien, sondern wegen Verbreitung von Jugendpornografie. Das war aber auch alles noch nicht im strafbaren Rahmen. Noch eine Zahl dazu, 600 solcher Bedrohungen gäbe es in Bayern im Jahr. Das sagt der Experte des Innenministeriums und man könne nicht 600 Leute überwachen, die sich im Netz auffällig verhalten.
0: Das ist auch klar. Vielen Dank für diese Informationen aus dem Innenausschuss des Bayerischen Landtags. Louis Knoll.

0: 13:43 Uhr, gleich 13:45 und jetzt schauen wir noch in den Landkreis Rosenheim. In der geriatrischen Reha-Klinik in Bruckmühl haben Patienten, Angehörige und ehemalige Mitarbeiter große Probleme in der Einrichtung kritisiert. Das Landratsamt Rosenheim hat bei einer Überprüfung schließlich erhebliche Mängel festgestellt und daraufhin ein Verfahren zum Widerruf der Konzession eingeleitet. Jetzt aber soll die Klinik vorerst weiter betrieben werden. Unsere Kollegin Julia Hadeecker berichtet.
1: Das Landratsamt Rosenheim lässt das Verfahren zum Widerruf der Konzession vorerst ruhen und erlaubt der Reha-Klinik Bruckmühl den Betrieb mit 30 Betten und unter Auflagen. Bei einer erneuten Prüfung durch das Rosenheimer Gesundheitsamt und den medizinischen Dienst habe sich gezeigt, dass Mängel bei der Dokumentation in der Reha-Klinik teilweise behoben wurden. Es bestehe aber weiter deutlicher Verbesserungsbedarf. Die Klinik muss nun unter Auflagen arbeiten. Bis 23. November soll sie nachweisen, dass das neue Dokumentationssystem funktioniert und das Personal geschult wurde. Weitere Auflagen betreffen den Umgang mit Medikamenten sowie die Versorgung und Dokumentation von Wunden. Eine höhere Belegung kann frühestens ab 1. Januar 2027 beantragt werden. Voraussetzung ist, dass alle Auflagen erfüllt sind. Der Leiter des Rosenheimer Gesundheitsamts betont, dass bei der jüngsten Begehung keine unmittelbare Gefährdung des Patientenwohls festgestellt worden sei. Eine sofortige Schließung der Reha-Klinik Bruckmühl sei deshalb nicht gerechtfertigt. Es sei aktuell aber auch nicht vertretbar, dass dort mehr Patienten aufgenommen werden. Patienten und Angehörige hatten in Bruckmühl laut BR-Recherchen vor allem Mängel bei der Wundversorgung, fehlende, teils falsche Medikamentengabe und zu wenig Personal kritisiert. Aus dem BR-Studio Rosenheim, Julia Hadeecker.

0: Wir wissen es eigentlich alle, oder? Bewegung ist gesund, Bewegung tut gut. Obst und Gemüse essen ist ebenfalls gesund und weniger Stress und ausreichend Schlaf sind ebenfalls gesund. Ja, es ist ja eigentlich nicht so schwierig, aber wir wissen ja, im Alltag geht genau das oftmals unter. Und drum will der niederbayerische Kurort Bad Birnbach wieder daran erinnern. Allerdings nicht mit dem erhobenen Zeigefinger, sondern mit Angeboten, die zeigen, wie Gesundheit im Alltag leichter gelingen kann. Und dabei wird schon bei den Kleinsten angesetzt, weil gesund leben von Anfang an ist eigentlich das Beste. Nach dem Prinzip, was Hänschen lernt, nicht lernt, lernt Hans nimmermehr. Und so ist es gescheiter, wenn es das Hänschen gleich lernt. Unsere Kollegin Nadine Cibu berichtet.
1: Hellgrüne Stäbe sind auf der weitläufigen grünen Wiese des Bad Birnbacher Kurparks zu einem Slalom aufgebaut. Der 8-jährige David ist jetzt an der Reihe und erklärt die Aufgabe.
2: Da durchdribbeln, dann da Ball stoppen und dann aufs Tor schießen.
1: Und er weiß auch, was es dafür braucht.
2: Kopf, Ehrgeiz und Technik.
1: Fußballtrainer Sebastian Wimmer vom TV Bad Birnbach motiviert die Grundschüler dabei.
3: Bis zur Linie, trau dir noch. Alles gut, trau dir, komm.
1: Im Alltag sieht er immer mehr, dass Bewegung deutlich zu kurz kommt.
4: Ich bin Trainer im Jugendbereich und man merkt es schon sehr, dass die Kinder mehr an die Medien, an den Eiern festhängen, statt wie früher rauszugehen und zu kicken. Also das hat schon sehr nachgelassen. Ja.
1: Gut 300 Schüler und Schülerinnen der Grund- und Mittelschule Bad Birnbach sind heute hier im Kurpark. Gesundheit steht im Fokus, genauer Prävention. Den Kindern soll gezeigt werden, welche Möglichkeiten sie haben und wie sich Sport in ihren Alltag integrieren lässt.
5: Dann kommt Energiekugel einatmen.
1: Beispielsweise testet diese 4. Klasse den neuen Yoga-Weg mit kindgerechten Stationen. Gemeinsam mit Yoga-Lehrerin Barbara Gruber stärken sie ihr Körpergefühl.
5: Das ist der Löwe und der Löwe, da reißt man die Augen nochmal ganz brutal auf. Und die Zunge kommt weit raus und wie macht der Löwe?
1: Für die Eltern und alle Interessierten laufen im Birnbacher Atrium den ganzen Tag Vorträge rund um Prävention. Mit dabei Hausarzt und Präventionsspezialist Roger Eisen. Den Kindern Gesundheit spielerisch zu vermitteln, findet er wichtig. Aber
6: in den frühen Kinderjahren sind die Eltern die Vorbilder. Das heißt, wenn die Eltern vorleben, dann machen es die Kinder nach. Bei Kindern ist mittlerweile so, dass jedes 4. Kind mit übergewichtig ist. Und das sind natürlich dramatische Folgen für die Zukunft. Also da sollten die Eltern angreifen.
1: Als Tipp für den Alltag gibt er Familien an die Hand.
6: Bewegung, dass man die Kinder rausschickt, Handy weg und raus in die Natur. Die sollen sich bewegen, so wie wir es in der Kindheit auch gemacht haben. Wir sind morgens mit dem Roller raus, waren den ganzen Tag unterwegs und sind mittags kurz zum Essen heim und abends wieder dann endgültig heim. Und das sollte wieder kommen.
1: Und dafür bietet der Birnbacher Kurpark genügend Platz.
7: Tief einatmen, die Handflächen zueinander.
1: Die Grundschüler sind alle noch voll bei der Sache. Vor allem die Kombination aus Bewegen und Stress rauslassen kommt bei dieser 2. Klasse extrem gut an.
8: Da wird nämlich dann das Herz ruhiger.
9: Dass ich nicht immer genervt bin von meiner Schwester, dass ich sie nicht mehr so nah an mir habe.
10: Ich fand es toll, weil da werden alle bösen Dinge rausgespielt und nämlich dann werden sie sich in Luft aufgelöst und das fühlt sich halt gut an.

Die Hammerer Musikanten, 13.57 Uhr, 3 Minuten vor 2. Das war Heimat aktuell mit den tagesaktuellen Themen aus ganz Bayern. Ich bedanke mich jetzt bei Ihnen fürs Dabeisein, Dankeschön fürs Zuhören und wünsche Ihnen noch einen möglichst angenehmen Nachmittag. Machen Sie es recht gut. Der Andreas Essner sagt Servus, Ade und für Gott beieinander.

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1: Um 14 Uhr mit Johannes Hitzelberger. Die Bundesregierung will Kinder und Jugendliche im Netz besser schützen. Das Kabinett hat ein entsprechendes Eckpunktepapier beschlossen. Es beruht auf den Empfehlungen einer Expertenkommission. Frank Eichmann mit den Details.
2: So sollen unter 13-Jährige soziale Netzwerke wie TikTok oder Instagram grundsätzlich nicht allein nutzen dürfen. Ausnahmen sind nachweislich jugendgerechte Angebote. Für 13- bis 18-Jährige sind gestaffelte Beschränkungen vorgesehen. Das käme unabhängig und vor angestrebten EU-weiten Vorgaben. Die Medienkompetenz von Kindern und Jugendlichen soll deutlich gestärkt werden, aber auch die Rolle der Eltern. Durch eine Änderung im bürgerlichen Gesetzbuch sollen Eltern verpflichtet werden, ihre Kinder auch bei der Mediennutzung zu beaufsichtigen.
1: Das Bundeskabinett hat zudem eine Steuer für zuckerhaltige Getränke auf den Weg gebracht. Sie greift ab einem Zuckergehalt von 5 Gramm pro 100 Milliliter. Die Steuer soll ab dem 1. Juli erhoben werden. Ausgenommen sind kleinere Hersteller mit einer Jahresproduktion bis zu 1 Million Liter. Die zusätzlichen Mehreinnahmen für den Bund sollen im kommenden Jahr bei 690 Millionen Euro liegen.

0: an Osten, die hohen Energiepreise und die weitere Unterstützung der Ukraine. Der österreichische Immobilienunternehmer und Signa-Gründer René Benko darf das Gefängnis verlassen und in den Hausarrest wechseln, mit einer elektronischen Fußfessel. Das Landgericht Innsbruck hat einen entsprechenden Antrag Benkos bewilligt, wie sein Anwalt bekannt gegeben hat.
1: Er geht demnach davon aus, dass Benko noch in dieser Woche in den überwachten Hausarrest komme. Laut dem Landgericht gilt für Benko außerdem ein Kontaktverbot mit einigen Personen aus dem Umfeld der Signa-Gruppe und der Ingbe Privatstiftung. Sein Anwalt hatte argumentiert, dass Benko sich nur außerhalb des Gefängnisses angemessen auf weitere Verfahren vorbereiten könne. Benko war im Januar 2025 verhaftet worden. Er wird des Betrugs, der Untreue und des Bankrotts verdächtigt. Silke Hane aus dem ARD-Studio Wien.
0: Vor knapp einer Woche hatte es einen Cyberangriff auf das kommunale Behördennetz im Landratsamt Cham gegeben. Nun läuft die IT wieder uneingeschränkt. Das teilte ein Sprecher des Landratsamtes dem BR mit. Hacker hatten die Systeme mit einer Flut automatisierter Anfragen aus aller Welt überlastet. Mit der Folge, dass die gesamte IT-Infrastruktur offline ging. Bürger konnten bestimmte Serviceangebote nicht nutzen. Das Wetter in Bayern. Zunehmend freundlich, nur noch in den Alpen vereinzelt Regen. Die Höchstwerte erreichen 12 bis 19 Grad. In der Nacht oft klar, später Nebel. Es kühlt auf 8 bis 0 Grad ab. Morgen und übermorgen trockenes Herbstwetter. Nach Nebel viel Sonne und bis zu 21 Grad. Ab Samstag wieder mehr Wolken, örtlich Regen und kühler. Soweit die Nachrichten, es ist gleich 14.04 Uhr. Zur Verkehrslage: A3 Frankfurt Richtung Würzburg zwischen Markt Heidenfeld und Wertheim-Lenkfurt, Sperre nach einem Unfall. Der Rettungshubschrauber ist im Einsatz. Bitte halten Sie eine Rettungsgasse offen. Es gibt eine Umleitung über die U87. A7 Ulm Richtung Füssen zwischen dem Dreieck Kittistetten und dem Rastplatz Witzighausen, ein Unfall im Baustellenbereich. A8 Salzburg Richtung München zwischen Aachenmühle und Rosenheim, 6 Kilometer Stau wegen Bauarbeiten. Und A96 München Richtung Lindau. Der Tunnel Etterschlag ist gesperrt, die Höhenkontrolle wurde ausgelöst. Soweit der Service.
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0: Umweltverschmutzung, Umweltschutz, Umweltminister, umweltfreundlich, Umweltsünden, Umweltreport.
1: Alles dreht sich um die Umwelt, möchte man glauben. Na, die Umwelt, ist das nicht ein schönes Wort?
0: Umweltverträglich, Umweltkataster, Umweltengel.

0: Ihr Schutz ist längst schon zum Verfassungsgut erhoben. Aber bitte, das versteht sich doch von selbst.
1: Ja, der Minister hat das wieder hingebogen. Auch wenn du ihn für einen Bauernfänger hältst.
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0: Das Umweltinstitut misst ständig Emissionen. Bei Smog weiß man dort immer sehr genau Bescheid.
1: Auch das Ozonloch bleibt ganz brav am Nordpol oben. Die Umwelt leidet zwar, doch geht sie nie zu weit.
0: Die Umweltautos fahren mit Katalysatoren. Die Industrie nimmt die Herausforderung an.
2: Der Wald ist zwar zum größten Teile schon verloren. In Umweltfragen kommt der Mensch sehr schnell voran.
0: Die Umwelt, das Drumherum, das Außen dieser Welt.

0: Vielen Dank.
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1: Um 15 Uhr mit Johannes Hitzelberger. Ab Juli will die Bundesregierung eine Steuer auf zuckerhaltige Getränke erheben. Das Kabinett hat den entsprechenden Gesetzentwurf auf den Weg gebracht. Die Steuer gilt dann, wenn der Zuckergehalt einen gewissen Wert überschreitet. Einzelheiten von Eva Huber.
2: Für einen Liter Limo bedeutet das, wenn da ungefähr mehr als 16 Zuckerwürfel drin sind, dann muss der Hersteller die Steuer zahlen, nämlich 26 Cent Aufschlag. Ist nochmal einiges mehr an Zucker drin, steigt die Steuer auf 32 Cent pro Liter. Die Idee dahinter ist, dass die Hersteller einen Anreiz haben, weniger Zucker in ihre Getränke zu mischen, ihn zum Beispiel durch Süßstoffe zu ersetzen. Dadurch umgehen sie die Steuer.
1: Das Kabinett hat auch ein Eckpunktepapier zum Schutz von Kindern und Jugendlichen im Netz beschlossen, sowie die Einsetzung einer Pflegestrukturkommission. Bundeskanzler Merz hat vor dem Bundestag für die Reformpläne seiner Regierungskoalition geworben und diese als Gerechtigkeitsprogramm bezeichnet. Merz sagte in seiner Regierungserklärung, in Deutschland habe sich eine Gerechtigkeitslücke zwischen den Generationen aufgetan. Diese werde wachsen, wenn man nicht handle.
3: Wir haben in der Bundesregierung ein Gerechtigkeitsprogramm erarbeitet, liebe Kolleginnen und Kollegen, in Form eines umfangreichen Reformprogramms für Rente, für Pflege, für den Arbeitsmarkt, für die preisliche und die steuerliche Wettbewerbsfähigkeit unserer Wirtschaft, für Staatsmodernisierung und Bürokratierückbau.
1: Merz verteidigte außerdem die Unterstützung der Ukraine in ihrem Abwehrkampf gegen die russischen Angriffe für Frieden und Freiheit in Europa, damit die Kinder und Jugendlichen hierzulande alle Entfaltungsmöglichkeiten haben, die sie verdienten, so der Kanzler. Er betonte, kein Euro, der in die Ukraine fließt, fehle bei

0: München kostet rund 600.000 Euro. Mittels eines Laserscanners wird die gesamte Felswand gemessen. Dadurch könnten kleinste Veränderungen erkannt werden, so ein Geowissenschaftler der Universität. Die Technik werde bereits in der Höllental- und Partnachklamm eingesetzt. Das Wetter in Bayern. Zunehmend freundlich, nur noch in den Alpen vereinzelt Regen. Die Höchstwerte erreichen 12 bis 19 Grad. In der Nacht oft klar, später Nebel. Es kühlt auf 8 bis 0 Grad ab. Morgen und übermorgen trockenes Herbstwetter. Nach Nebel viel Sonne und bis zu 21 Grad. Am Samstag wieder mehr Wolken, örtlich Regen und kühler. Soweit die Nachrichten. Es ist 15.03 Uhr. Zur Verkehrslage. A3 Frankfurt Richtung Würzburg zwischen Marktheidenfeld und Wertheim-Lenkfurt. Sperre nach einem Unfall. Aktuell 7 Kilometer Stau ab Rohrbrunn. Bitte halten Sie eine Rettungsgasse offen. Es gibt eine Umleitung über die U87. A7 Ulm Richtung Füssen zwischen dem Dreieck Kittistetten und dem Rastplatz Witzighausen. Ein Unfall im Baustellenbereich und Stau ab Nersingen. A8 Salzburg Richtung München zwischen Aachen-Mühle und Rosenheim 6 Kilometer Stau wegen Bauarbeiten. Und B2 Weilheim-Mittenwald zwischen Lengenleich und Etting Sperre in beiden Richtungen nach einem Unfall. Soweit der Service.
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1: Um 16 Uhr mit Johannes Hitzelberger. Ab dem 1. Juli will die Bundesregierung eine Abgabe auf stark zuckerhaltige Getränke erheben. Das hat das Bundeskabinett beschlossen, wie Uwe Berndt berichtet.
2: Die Zuckersteuer soll in zwei Stufen kommen. Wenn in einem Getränk mehr als 5 Gramm pro 100 Milliliter enthalten sind, soll eine Steuer von 26 Cent pro Liter erhoben werden. Das betrifft zum Beispiel Bionade oder Sprite. Wenn mehr als 8 Gramm enthalten sind, dann soll die Steuer auf 32 Cent pro Liter steigen. Das bedeutet, Fanta, Cola, Red Bull und Ähnliches wird noch teurer werden. Wichtig dabei, es geht also nicht um den Zucker im Regal, um Schokolade, andere Süßigkeiten, sondern nur um Getränke, bei denen künstlich Zucker zugefügt wird.
1: Bayerns Gesundheitsministerin Gerlach begrüßte das Vorhaben, rief die Bundesregierung aber auf, die Einnahmen aus der Zuckersteuer vollständig für die Prävention zu verwenden. Im BR forderte sie vom Bund konkrete und verlässliche Zusagen. Bundeskanzler Merz hat in seiner Regierungserklärung erneut die Notwendigkeit betont, die Ukraine zu unterstützen. Zudem hatte er AfD und Linke kritisiert. Er warf beiden Parteien vor, Deutschland bei diesem Thema spalten zu wollen.
3: Die Eskalationsbereitschaft Russlands steige gegen die Ukraine und gegen Deutschland. Das sagt Bundeskanzler Friedrich Merz. Und vor diesem Hintergrund sei es ihm unbegreiflich, dass von ganz links und ganz rechts das Spiel der Verharmlosung betrieben werde und Desinformationen verbreitet würden. Merz wies Vorwürfe zurück, durch die Hilfe für die Ukraine würden in Deutschland Gelder fehlen. Wörtlich sagte er, kein Euro, der in die Ukraine fließt, fehlt bei den Sozialausgaben und den Bildungsausgaben in unserem Land.
1: Ein 3 Monate altes Baby sollte ohne seine Eltern in die Türkei abgeschoben werden. So wollte es das Bundesamt für Migration und Flüchtlinge. Dem hat das Verwaltungsgericht Wiesbaden nun aber einen Riegel vorgeschoben und einen entsprechenden Bescheid des Bundesamtes vorerst ausgesetzt. Der Hintergrund: Anträge für Eltern und Baby mussten separat gestellt werden. Der Antrag des Kindes wurde nach den neuen, schärferen Regeln abgewickelt. Per Schnellverfahren und ohne, dass eine Klage gegen den Entscheid zu einem vorläufigen Abschiebestopp führt. Vor gut 4 Jahren haben Explosionen mehrere Lecks in die Nord Stream Pipelines am Ostseegrund gerissen. Jetzt steht erstmals ein mutmaßlicher Täter vor Gericht. Ein 50-jähriger ukrainischer

0: Ökonomische, institutionelle und arbeitsmarktbezogene Bedingungen erschwerten die doppelte Teilzeit. Noch immer übernehmen Mütter den Großteil der Sorgearbeit in Familien. Das Wetter in Bayern. Teils freundlich, teils bewölkt bei Höchstwerten von 13 bis 19 Grad. In der kommenden Nacht erst oft klar oder leicht bewölkt, später örtlich Nebel oder Hochnebel, Tiefstwerte von 8 bis 0 Grad. Morgen und übermorgen nach Nebel oft sonnig und Höchstwerte bis zu 21 Grad. Ab Samstag wieder unbeständig und kühler. Soweit die Nachrichten, es ist gleich 16.04 Uhr. Zur Verkehrslage. A3 Frankfurt Richtung Würzburg zwischen Markt Heidenfeld und Wertheim-Lenkfurt sind wegen Bergungsarbeiten noch zwei Spuren gesperrt. Der Verkehr wird an der Unfallstelle vorbeigeführt. Stau ab Rohrbrunn. A6 Heilbronn Richtung Nürnberg zwischen Schwäbisch Hall und Crailsheim 9 Kilometer Stau. A7 Ulm Richtung Würzburg zwischen Niederstotzingen und Gingen-Herbrechtingen Stau. A8 München Richtung Salzburg zwischen Rosenheim West und Rohrdorf 5 Kilometer Stau wegen Bauarbeiten. Es ist nur eine Spur frei. Und A8 Salzburg Richtung München zwischen Aachenmühle und Rosenheim 6 Kilometer Stau wegen Bauarbeiten. Soweit der Service.
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1: Um 17 Uhr mit Johannes Hitzelberger. In der digitalen Welt werden auch Kinder mit Cybermobbing, Hass, sexualisierter Gewalt und suchtfördernden Inhalten konfrontiert. Die Bundesregierung will nun den Kinder- und Jugendschutz im Netz stärken und hat ein entsprechendes Eckpunktepapier beschlossen. Einzelheiten von Frank Eichmann.
2: Zu den geplanten Maßnahmen gehört, dass allen unter 13-Jährigen die Nutzung sozialer Netzwerke untersagt wird. Einzige Ausnahme, nachweislich kindgerechte Angebote. Auch für 13- bis 18-Jährige wird es Beschränkungen geben und schon in einigen Monaten eine zuverlässige, datensparsame Altersverifikation. Eltern sollen auch bei der Mediennutzung ihrer Kinder eine Aufsichtspflicht haben. Eine Änderung des bürgerlichen Gesetzbuches ist geplant.
1: Das Kabinett hat heute auch den Gesetzentwurf zur sogenannten Zuckersteuer auf den Weg gebracht. Bayerns Gesundheitsministerin Gerlach spricht im BR von einem politischen Signal in Richtung mehr Prävention. Morgen treffen sich die EU-Staats- und Regierungschefs in Brüssel. Dabei geht es auch um die Ukraine-Hilfen. Bundeskanzler Merz warb im Bundestag für die weitere Unterstützung des von Russland angegriffenen Landes, für ein friedliches, freies und sicheres Europa. In seiner Regierungserklärung im Bundestag wies Merz Vorwürfe unter anderem der AfD zurück, dass die Hilfe für die Ukraine zu Lasten der Sozialausgaben gehe. Kein Euro fehle deshalb, so Merz. AfD-Chef Chrupalla wiederholte Forderungen seiner Partei, die militärische Unterstützung für die Ukraine einzustellen. In Würzburg starb in der Silvesternacht eine 88-Jährige an einer Rauchvergiftung. Grund war eine Rakete, die ein Feuer auf dem Balkon eines Mehrfamilienhauses auslöste. Prozessbeginn war heute, eigentlich war nur ein Verhandlungstag geplant. Der Prozess muss nun aber fortgesetzt werden. Caroline Hasenauer berichtet aus Würzburg.
3: Ein Zeugenpaar hat vor dem Amtsgericht Würzburg den Angeklagten entlastet und stattdessen dessen Kumpel belastet. Die beiden sagten übereinstimmend aus, nicht der Angeklagte 42-Jährige habe die Rakete gezündet, die den Brand ausgelöst haben soll, sondern sein 49-jähriger Begleiter. Der wiederum erklärte vor Gericht, sich wegen starken Alkoholkonsums kaum an die Silvesternacht erinnern zu können.
1: In weiten Teilen Griechenlands wüten schwere Unwetter. Sie haben auf der Insel Rhodos nun ein Todesopfer gefordert. Ein Mann wurde leblos in einer Küstenregion gefunden. Er wurde vermutlich von Wassermassen mitgerissen. Sein Auto wurde im Meer gefunden. Zahlreiche Flüge auf die Urlaubsinsel wurden wegen schlechter Sicht und stürmischer Winde umgeleitet. Auch in anderen Landesteilen wurden Straßen und Häuser überflutet. Teilweise wurde der Fährverkehr eingestellt. Nach der Nachricht über die Lungenkrebserkrankung erreichen Papst Leo Genesungswünsche aus der ganzen Welt, von Vertretern aus Politik, Kirche und Gesellschaft. Bundespräsident Steinmeier wünscht dem Oberhaupt der katholischen Kirche baldige und vollständige Genesung. Ähnlich äußerte sich der

0: Verkehrslage. A3 Frankfurt Richtung Würzburg zwischen Marktheidenfeld und Wertheim-Lengfurt sind wegen Bergungsarbeiten noch 2 Spuren gesperrt. Der Verkehr wird an der Unfallstelle vorbeigeführt. Stau ab Rohrbrunn. A7 Ulm Richtung Würzburg zwischen Niederstotzingen und Heidenheim 10 Kilometer Stau und stockender Verkehr. A8 München Richtung Salzburg zwischen Rosenheim West und Rohrdorf 4 Kilometer Stau an einer Baustelle. A8 Salzburg Richtung München zwischen Fraßdorf und Rosenheim 5 Kilometer Stau an einer Baustelle. A93 Regensburg Richtung Holledau zwischen Regensburg Nord und dem Kreuz Regensburg 6 Kilometer stockender Verkehr. A99 Westumfahrung München Richtung Lindau zwischen Neuherberg und dem Dreieck Allach 9 Kilometer Stau und stockender Verkehr an einer Baustelle. B299 Richtung Landshut zwischen Vilsbiburg und Johannesbergham Sperre nach einem Unfall. Und B471 Fürstenfeldbruck Richtung Garching zwischen Karlsfeld und Lustheim Stau. Soweit der Service.
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1: Um 18 Uhr mit Konstanze Fennel. Wenn in einem Liter Limo umgerechnet mehr als 16 Zuckerwürfel enthalten sind, muss der Hersteller ab kommendem Juli Zuckersteuer zahlen. Wenn der Bundestag zustimmt, die Bundesregierung hat einen entsprechenden Gesetzentwurf auf den Weg gebracht. Der Aufschlag liegt je nach Zuckermenge bei 26 oder 32 Cent pro Liter. Die Idee dahinter, die Hersteller sollen weniger Zucker in ihre Getränke mischen. Die Einzelheiten hat Eva Huber.
2: Von der Steuer ausgenommen werden sollen mittelständische Getränkehersteller, wenn sie weniger als 1 Million Liter gezuckerte Getränke pro Jahr produzieren. Die Bundesregierung rechnet mit Steuereinnahmen von rund 900 Millionen Euro pro Jahr. Das Geld soll vor allem in den Gesundheitsfonds fließen. Unter anderem aus CDU und CSU geführten Bundesländern kommt Kritik. Die Zuckersteuer mache Getränke teurer und Bürger würden damit zur Kasse gebeten, um Haushaltslöcher zu stopfen. Ärzteverbände hingegen fordern seit Jahren eine solche Steuer.
1: Bundeskanzler Merz hat im Bundestag für die Reformpläne von Schwarz-Rot geworben und diese als Gerechtigkeitsprogramm bezeichnet. Merz sagte in seiner Regierungserklärung, in Deutschland habe sich eine Gerechtigkeitslücke zwischen den Generationen aufgetan. Diese werde wachsen, wenn man nicht handle.
3: Wir haben in der Bundesregierung ein Gerechtigkeitsprogramm erarbeitet, liebe Kolleginnen und Kollegen, in Form eines umfangreichen Reformprogramms für Rente, für Pflege, für den Arbeitsmarkt, für die preisliche und die steuerliche Wettbewerbsfähigkeit unserer Wirtschaft, für Staatsmodernisierung und Bürokratierückbau.
1: Merz verteidigte außerdem die Unterstützung der Ukraine in ihrem Abwehrkampf gegen die russischen Angriffe für Frieden und Freiheit in Europa. AfD-Chef Chrupalla forderte Merz hingegen auf, die Militärhilfen zu stoppen. Nach fast 2 Jahrzehnten deutlicher Fortschritte hat der weltweite Hunger wieder zugenommen. Das zeigt der aktuelle Welthungerindex. Demnach hungern weltweit 645 Millionen Menschen. In 32 Ländern hat sich die Lage in den vergangenen 8 Jahren verschlechtert, besonders in Afrika südlich der Sahara. Unter anderem lassen Kriege die Kosten für Lebensmittel stark steigen. Die Welthungerhilfe ruft die Bundesregierung dazu auf, die Kürzungen bei der Entwicklungshilfe zurückzunehmen. Die Lufthansa hat den Bieterwettbewerb um die portugiesische Fluggesellschaft TAP für sich entschieden. Portugals Regierung gab dem Gebot der Lufthansa in Höhe von 1,2 Milliarden Euro den Zuschlag. Der deutsche Konzern steigt damit mit knapp 45% bei der staatlichen portugiesischen Airline ein. Die Lufthansa will unter anderem den Flughafen Lissabon als Drehkreuz stärken. Im September hatte es auf der Zugspitze einen heftigen Felssturz gegeben. Ein neues Frühwarnsystem soll künftig eine solche Gefahr nun vorhersagen. Das Projekt der TU München kostet rund 600.000 Euro. Mittels eines Laserscanners wird die gesamte Felswand gemessen. Dadurch könnten kleinste Veränderungen erkannt werden, so ein Geowissenschaftler der Universität. Die Technik werde bereits in der Höllental- und Partnachklamm eingesetzt. Das Wetter in Bayern. Am Abend und in der Nacht trocken und teils klar oder leicht bewölkt, später örtlich Nebel oder Hochnebel, Tiefstwerte von 8 bis 0 Grad. Morgen und übermorgen nach Nebel oft sonnig und Höchstwerte bis zu 21 Grad. Ab Samstag wieder unbeständig und kühler. Es ist 18.04 Uhr. Die Verkehrsmeldungen. A3 Frankfurt Richtung Würzburg zwischen Rohrbrunn und Wertheim-Lenkfurt, 10 Kilometer Stau wegen Bergungsarbeiten. Der Verkehr wird an der Unfall

Grüß Gott an diesem Mittwochabend zu einer Stunde Fränkisch vor sieben aus dem Studio Nürnberg. Am Mikrofon ist Tom Fiebig. Sie sind dekorativ und schmackhaft, manchmal auch ein bisschen furchterregend, aber in der Regel sehr gesund. Und zurzeit werden sie auch im Direktverkauf an Straßen- und Wegkreuzungen angeboten. Ich spreche von den Kürbissen. Und um die soll's in der kommenden knappen Stunde gehen. Sie heißen Butternut Hokkaido oder Spaghetti-Kürbis und sie werden immer beliebter. Weltweit wachsen hunderte von Kürbissorten. Dazu gehören essbare, aber auch durchaus ungenießbare, die beispielsweise als Zierkürbisse verwendet werden. Ein Familienbetrieb in Westmittelfranken im Landkreis Ansbach baut die Früchte seit einigen Jahren an und setzt vor allem auf Verbraucherinformation rund um die Kürbisköpfe. Auch eine gute Kürbiskernernte gab's heuer, auch im Landkreis Roth. Dank einer zweiten Aussaat wegen des nassen Frühjahrs haben die Kürbisbauern im Landkreis Roth auf vielen Äckern gleich zweimal ausgesät. Die Kürbisse waren zunächst nett aufgegangen, darüber hören wir später noch was. Um die Kürbisse soll's also heute gehen, die übrigens botanisch gesehen gar kein Gemüse sind, sondern eigentlich Beerenfrüchte. Sie kommen aus Lateinamerika ursprünglich und weil's aber nicht nur am Straßenrand sehr ästhetisch ausschauen, so aufgetürmt, wie sie oft zu finden sind, sondern tatsächlich eben gut schmecken und vor allem gesund sind, beginnen wir musikalisch mit der Egerländer Blasmusik und der Feinschmecker-Polka.

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0: Der Sigilott und der Topfdreher bei Fränkisch vor sieben. Davor hörten wir die Hofer Volksmusikanten mit dem Hofer Schnitz. 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Zum Spätsommer und zum Herbst gehört er auf jeden Fall dazu, der Kürbis. Alle heute bekannten Sorten der Kürbispflanze gehen auf Wildarten zurück, die ursprünglich in Mittel- und Südamerika heimisch gewesen sind. Man vermutet, dass die Ureinwohner des amerikanischen Kontinents das Gemüse, das eigentlich eine Beere ist, bereits um 10.000 vor Christi Geburt angebaut haben. Wahrscheinlich sind aber über Jahrhunderte nur die ölhaltigen Kerne der Kürbisse als Nahrungsmittel genutzt worden. Kein Wunder, denn die Kerne sind bei den Wildarten und frühen Kultursorten die einzigen Pflanzenteile, die frei sind von Bitterstoffen und damit ungiftig. Heute enthalten nur noch die Zierkürbisse das giftige Alkaloid Cucurbitacin. Alle Fruchtsorten kann man bedenkenlos essen. Was man da alles Leckeres machen kann und wie gesund der Kürbis ist, da sprechen wir auch noch gleich drüber. Dazu schauen wir auf den Hof der Landwirtsfamilie Uismüller bei Feuchtwangen. Wie sie als ursprünglich reiner Milchviehbetrieb auf den Kürbis gekommen sind, das erklärt Michaela Uismüller so.
1: Ich habe schon immer das Gefühl gehabt, mich würde es mal in die Direktvermarktung gern ziehen. Und dann haben wir halt wegen so überlegt und dann haben wir angefangen mit ein paar Blumen. Und dann hat mein Mann immer gesagt, er isst gern Kürbis. Also wenn du schon mit Blumen anfängst, dann will er dazu Kürbisse haben. Und so ist es entstanden.
0: Rund 40 verschiedene Kürbissorten bauen sie an, Zier- und Speisekürbisse. Man hat ja ohnehin das Gefühl, dass die Vielfalt an Kürbissen immer größer wird und Kürbis überhaupt immer beliebter.
1: Ja, haben wir schon auch so das Gefühl. Also er hat einmal zeitlang ein älteres oder ein anderes Image gehabt und jetzt hat er das wieder wegen jung und frisch und auch junge Leute trauen sich an den Kürbis ran. Früher hatte man halt so diesen typischen Einlegekürbis, den man gekannt hat. Und kenne ich auch von früher noch von meiner Oma. Die hat den ganzen Keller mit süß-saurer Kürbis und ja, das hat man mögen können oder auch nicht. War wegen so das Typische. Und jetzt hat er das wieder wegen jung und frisch und auch junge Leute trauen sich an den Kürbis ran.
0: Bei aller Vielfalt, auch der von früher, der gelbe Kürbis ist wieder da, sagt Jörg Uismüller.
2: Und da muss man sagen, es hat sich aber relativ weit entwickelt. Die ältere Generation hat uns doch dann einmal gefragt, im Anbau haben wir zuerst nicht den sogenannten gelben Zentnerkot, wo wir früher süß-sauer eingemacht haben. Den haben wir aber seit 2 Jahren jetzt auch wieder in Anbau, weil es ist doch da eine Nachfrage dazu da, muss man ganz ehrlich sagen.
0: Und in der Nähe von Feuchtwangen, da wachsen es jetzt wieder zusammen mit den vielen neueren Sorten. Musikalisch gehen wir jetzt in eine andere Ecke Frankens, nämlich ins Nürnberger Land. Herbstgrüße entrichtet von den Hersbrucker Altstadtmusikanten.

0: Der Stefan Schletterer bei Fränkisch vor sieben mit dem Herbst Schottisch. Seit Ende August ungefähr sind sie zu haben. Die erste reife Sorte, das ist der Hokkaido-Kürbis. Die anderen Sorten wie Butternut oder Spaghetti-Kürbis folgen dann nach und nach. Die Familie Ulsmüller aus Westmittelfranken ist fast das ganze Jahr über mit den großen Köpfen beschäftigt.
1: Also es beginnt eigentlich schon im Winter im Büro. Da suche ich die ganzen Kürbisse heraus. Wir klären, welche Fläche, wie viele Kürbisse das wir wollen. Mein Mann, der teilt mir einen Acker zu, den ich dann bekomme und plant das Ganze ein.
2: Dann ist eigentlich so, das ist eigentlich die letzte Kultur, was auf dem Betrieb gesät wird. Ende April wird unser Mais gesät und dort danach dann Mitte Mai ungefähr, also wenn die Eisheiligen, die sogenannten, vorbei sind, wird dann der Kürbis noch ausgesät. Eine ganz normale Düngung wird durchgeführt, Bodenbearbeitung geeckt, dass man halt ein feines Saatbett hat. Dann säen wir den Kürbis und danach gehen wir dann her und müssen zweimal mechanisch hacken, auch Unkrautregulierung. Dann ist noch ein wenig so, haben wir ein wenig Probleme mit Wild. Das heißt, wir bauen dann kurz nach dem Auflaufen, müssen wir einen Zaun hinbauen, weil sonst fressen uns die Rehe, Hasen, was halt alles so gibt, die ganzen Pflanzen weg. Und später haben wir so Tröpfchenbewässerung, dass wir bewässern können. Also wenn es dann soweit ist, wenn er in der Blütephase oder in der Fruchtwachstumsphase, wenn er da viel Wasser benötigt, dass wir da ein wenig ans dazufahren. Und dann beginnt eigentlich ab Mitte, Ende August beginnt dann die Ernte. Da sind dann die ersten reif und dann gehen wir hinaus und schneiden die Kürbisse, laden sie einzeln auf. Also das ist dann alles Handarbeit, körperliche Arbeit.
1: Entsprechend müssen wir das alles raustragen, jeden Kürbis auf den Hänger und können dann mit unserem Fahrzeug mitten ins Feld reinfahren.
0: Das ist ganz schön viel Aufwand für die Früchte. Botanisch gesehen sind Kürbisse eben kein Gemüse, sondern Beerenfrüchte. Man spricht auch vom Fruchtgemüse. Das wird am Hof dann in einer speziellen Waschmaschine gewaschen. BR Heimat am Mittwochabend hören wir jetzt die Kellnerbaum. Der Mensch, der lebt vom Essen.

0: Fränkisch vor sieben am Mittwochabend. Über Kürbisse haben wir heute schon einiges gehört. Wie sie wachsen, wie beliebt sie inzwischen sind. Im Landkreis Roth liegen sie auch aufgereiht am Feld. Insgesamt bewirtschaftet hier die Familie Schnell 220 Hektar. Aber hier geht's nicht um das Gemüse an sich und auch nicht um die Kürbissuppe, sondern es geht ausschließlich um die Kerne. Landwirtin Petra Schnell kontrolliert die Qualität.
1: Also die sind jetzt sehr schön. Die sind relativ groß, dunkelgrün und ja, genauso wie wir sie eigentlich haben wollen.
0: Die Kürbisse werden direkt in der Erntemaschine gehäckselt und die Kerne kommen in den sogenannten Bunker. Das Fruchtfleisch fliegt gleich hinten wieder raus und bleibt als Dünger auf dem Acker liegen. Mit der Ernte heuer sind sie hier sehr zufrieden.
1: Im Frühjahr hat es ziemlich schlecht ausgesehen, da muss man viele Äcker zweimal säen, weil die Kürbisse zum Teil gar nicht aufgegangen sind. Aber es hat sich dann doch noch ganz gut entwickelt und jetzt sind wir eigentlich zufrieden.
0: Die Kürbiskerne sind das Hauptgeschäft. Bis Anfang November werden sie geerntet. Nachdem sie gereinigt und getrocknet sind, können sie dann eingelagert werden. Alle 3 bis 4 Wochen wird dann in der hauseigenen Presse Kürbiskernöl gepresst. Und noch so manch andere Leckerei. Darüber hören wir gleich noch was. Nach einer Runde Musik, den Anfang, machen die Pegnitztaler Sänger und Musikanten.

0: Die Leierstubenmusik und die Herbstzeit bei Fränkisch vor Sieben. Knabbereien aus Kürbiskernen und die Kerne als Snack. Das ist extrem gesund, weil sie nämlich voller wertvoller Nährstoffe stecken. Sie enthalten viel Magnesium, Zink und auch Eisen und sie liefern pflanzliches Eiweiß und wertvolle ungesättigte Fettsäuren, sind reich an Vitamin E und B-Vitaminen. Das ist gut für Herz und Nerven, denn die ungesättigten Fettsäuren und das Magnesium unterstützen Herz und Muskeln. Stimmung und Schlaf werden ebenfalls positiv beeinflusst. Die Kerne enthalten nämlich Tryptophan, das der Körper in das Glückshormon Serotonin und gleichzeitig auch das Schlafhormon Melatonin umwandeln kann. Also glücklich schlafen ist auch eine Folge. Und Inhaltsstoffe in den Kernen können sogar die Blasenfunktion stärken. Aber leider haben Kürbiskerne viele Kalorien und Fette. Das ist die Kehrseite. Also am besten nur eine kleine Menge, eine kleine Handvoll, etwa 30 Gramm pro Tag konsumieren. Das fällt nicht leichter, wenn man auf die Kerne schaut, die Petra Schnell zu kleinen Knabbereien in den verschiedensten Varianten herstellt. Zum Beispiel mit Schokolade überzogen gibt's die, mit einem Hauch von Chili oder Ingwer. Petra Schnell ist da ziemlich experimentierfreudig.
1: Man sieht immer mal wieder was oder sieht ein Gewürz, das man vielleicht verarbeiten könnte. Und ja, ich bin dann immer ein bisschen am Ausprobieren und macht total Spaß. Und das eine funktioniert, manches funktioniert auch nicht. Aber es sind inzwischen doch einige Sorten geworden.

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1: Das Leben genießen geht mit die zwei Schneidigen immer besser als Alans. Hier ist Fränkisch vor sieben am Mittwochabend. Der Kürbis und seine Kerne stehen heute bei uns im Mittelpunkt und der Blick in die Geschichtsbücher, der zeigt, Kürbisse kennt man schon sehr lange. Die ersten Funde sind um 7000 vor Christus aus Mexiko bekannt. In Zentral- und Südamerika war der Kürbis neben Mais und neben Bohnen auch immer ein Grundnahrungsmittel. Auch Christoph Kolumbus entdeckte im 15. Jahrhundert die ersten Kürbisfelder und brachte die ersten Sorten nach Europa. Weltweit wachsen rund 800 verschiedene Sorten, die alle aus 5 bitter schmeckenden Wildformen gekreuzt und gezüchtet worden sind. Rund 200 davon sind essbar, die übrigen sind ungenießbare Zierfrüchte. Und die Auswahl am Hof von Familie Ostmüller bei Feuchtwangen ist entsprechend groß.
2: Also hier ist jetzt ein Teil Halloween-Kürbisse und vor uns liegen direkt die weißen Zierkürbisse und da weiter oben haben wir jetzt Hokkaidos und Spaghetti-Kürbisse. Es gibt eben diese typischen Speisekürbisse, die sind auch vom Geschmack her nicht bitter und haben auch so ganz harte Schale. Und diese typischen Zierkürbisse, wie man da vorne so einen sieht, mit so Spitzen oder so besonderen Hälsen, die haben eine unheimlich feste Schale und die sind auch bitter im Geschmack. Und da wird auch empfohlen, dass man die auf keinen Fall essen soll, weil die eben durch diese vielen Bitterstoffe zu Magenverstimmungen führen können. Muss man allerdings sagen, es gibt auch viele Speisekürbisse, die man zuerst zur Zierde verkauft. So deklarieren wir das dann auch, so Zweinutzungskürbis. Zuerst kann man dekorieren und dann, wenn er ein wenig abgelagert ist, kann man gut essen. Also das ist aber bei uns auch ersichtlich dann.
1: Den Verbrauchern Informationen mitzugeben, direkt am Feld, wo die Kürbisse verkauft werden, das ist der Familie besonders wichtig. Es gibt Fotos, Rezeptideen, Anregungen, Food Facts und das alles gibt's direkt am Feld. Gerade für die unbekannteren Sorten ist das durchaus entscheidend, sagen die beiden.

Fränkisch vor sieben fühlt den Kürbissen heute auf den Kern. Kreativ wird es auf den Kürbishöfen, die wir Ihnen vorgestellt haben, natürlich auch, wenn es auf Halloween zugeht, also auf Allerheiligen, beziehungsweise ja, was die neue Zeit aus dem Fest macht. Und in diesem Jahr ganz besonders, denn die Kürbisse zum Schnitzen, die sind groß gewachsen, bieten viel Platz für Gruselgesichter. Ein Gesicht nahe zu schnitzen und eine Kerze nahe stellen an Halloween, wo es um die Volksbräuche am Abend und in der Nacht vom 31. Oktober auf den 1. November geht. Zum Schnitzen also noch ein bisschen Zeit. Jetzt ist Zeit für eine weitere Runde Volksmusik.

0: Und damit neigt sich unsere Stunde Fränkisch vor sieben dem Ende zu. Informationen gab es heute über die gesundheitliche Wirkung des Kürbisses und seiner Kerne. Und eine will ich Ihnen noch mitgeben an diesem Abend. Da lassen wir nochmal die Michaela Uismüller zu Wort kommen.
1: Also unheimlich gesundes Gemüse, weil er hat fast kein Fett, er hat viele wichtige Inhaltsstoffe, die der Körper braucht, viel Wasser enthält er und entsprechend kann man den super toll zubereiten und kann den eigentlich vom gesundheitlichen Wert mindestens einmal die Woche essen.
0: So, lass mal das stehen, die Empfehlung. Nach den 19 Uhr Nachrichten geht's bei uns hier weiter mit dem Feierabend und dem Markus Tremmel. Am Mikrofon im Studio Nürnberg von Fränkisch vor sieben verabschiedet sich Tom Fiewig. Servus und Ade.

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1: Um 19 Uhr mit Konstanze Fennel. Wenn es nach dem Bundeskabinett geht, soll ab kommendem Juli eine Zuckersteuer auf Limos und Co. fällig werden. Der Bundestag muss aber noch zustimmen. Doris Tromballer aus der ARD-Wissenschaftsredaktion erklärt, ob eine Zuckersteuer wirklich sinnvoll sein kann.
2: Dass eine Zuckersteuer wirkt, sehen wir sehr deutlich in Großbritannien. Dort gibt es sie seit 2018. Und inzwischen ist der durchschnittliche Zuckergehalt der betroffenen Softdrinks um fast 50% gesunken. Die Hersteller haben also ihre Rezepturen verändert, sodass deutlich weniger Zucker drinsteckt. Und es gibt auch gesundheitliche Effekte. Bei Kindern wurden nach Einführung der Steuer beispielsweise deutlich weniger Krankenhausbehandlungen wegen schwerer Karies beobachtet. Und da geht es nicht nur um ein kleines Loch, sondern dass die Zähne komplett gezogen werden müssen.
1: Kanzler Merz hat heute eine Regierungserklärung im Bundestag abgegeben. Zu dem Anlass warf die AfD ihm politisches Versagen vor. Die Grünen kritisierten, im Land fehle ein Gefühl von Zusammenhalt und die Linke sieht den Sozialstaat in Gefahr. Markus Sambale hat die Diskussion verfolgt, in der Merz sagte, in den kommenden Jahren sei viel zu tun, um Deutschland gerecht und sicher zu machen.
3: Der Bundeskanzler verweist deshalb in seiner Regierungserklärung auf die Reformen bei Rente, Pflege, Arbeitsmarkt und Steuern. Merz stellt aber auch klar, dass Gerechtigkeit für ihn nicht Umverteilung zulasten der Leistungsträger bedeutet. Hier widerspricht Matthias Mirsch, der Fraktionschef des Koalitionspartners SPD. Er kündigt an, mit der Union nochmal über das Thema Umverteilung zu diskutieren, beim Ringen um eine gerechtere Erbschaftssteuer zum Beispiel.
1: Die Bundeswehr schafft Netzwerferdrohnen an, um damit künftig unter anderem Kasernen vor Spionage- und Sabotagedrohnen zu schützen. Dazu hat der Haushaltsausschuss des Bundestags jetzt sein Okay gegeben. Die Geräte sollen gegnerische Drohnen mit einem Netz einfangen. Im Gegensatz zu einem Abschuss besteht damit keine Gefahr durch umherfliegende Trümmerteile. Damit könnten sie auch in bewohnten Gebieten eingesetzt werden. Netzwerferdrohnen werden in der Regel kombiniert mit Systemen wie Störsendern und Radar. Die Zahl der Schulabbrecher steigt. Die jüngsten PISA-Ergebnisse waren verheerend. Um die Bildung ist es hierzulande nicht gut bestellt. Die SPD in Bayern will das ändern. So dürften notwendige Investitionen in Bildung nicht länger an der schwarzen Null im Haushalt scheitern, meint Landeschefin Endres. Notfalls müssten dafür neue Schulden aufgenommen werden. So könne man auch den Kindern Unterstützung geben, die sie am dringendsten brauchen. Die Bildungspolitik soll im Mittelpunkt eines Parteitags der Bayern-SPD am Wochenende in Regensburg stehen. Die Genesung von Papst Leo XIV. Nach seiner Lungenoperation verläuft offenbar planmäßig. Das haben laut Vatikan jüngste Untersuchungen bestätigt. Dem 71-jährigen Kirchenoberhaupt war gestern in der römischen Gemelli-Klinik ein bösartiger Lungentumor entfernt worden. Noch ist unklar, ob er den Krebs damit überwunden hat oder weiter behandelt werden muss. Das Wetter in Bayern. Am Abend und in der Nacht trocken und teils klar oder leicht bewölkt, später örtlich Nebel oder Hochnebel, Tiefstwerte von 8 bis 0 Grad. Morgen und übermorgen nach Nebel oft sonnig und Höchstwerte bis zu 21 Grad. Es ist in einer halben Minute 19.04 Uhr. Die Verkehrsmeldungen. A3 Frankfurt Richtung Würzburg zwischen Rohrbrunn und Markt Heidenfeld 9 Kilometer Stau. Die A6 Heilbronn Richtung Nürnberg ist zwischen Feuchtwange Nord und Aurach nach einem Fahrzeugbrand gesperrt. A8 München Richtung Salzburg zwischen dem Dreieck Inntal und Rohrdorf 2 Kilometer Stau. Und in der Gegenrichtung die A8 Salzburg Richtung München zwischen Achenmühle und Rosenheim 3 Kilometer Stau an einer Baustelle. Soweit der Service.
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4: Grüß Gott miteinander, ich weiß der Markus Dremel. Feierabend ist gleich schon, der Kira steht bevor und die Kira tut auch. Letztlich ist das alles eins. Warum? Das

Spielmusik Karl Edelmann mit dem Urlaubswalzer. Und da fangen sie ja schon an. Der Sommerurlaub ist für die meisten längst vorbei. Und mit Ferien oder Kirda hat der insofern nichts da, weil der Urlaub schlicht keine Gaudi ist. Die steckt ja schon im Wörtchen Urlaub. Urlaub ist wörtlich genommen oder von der ursprünglichen Bedeutung her die Erlaubnis, sich zu entfernen. In dem Urlaub. Komme ich entfernen. Von Erholung steckt in diesem deutschen Wort ja übrigens nichts drin. Während romanische Sprachen das lateinische vacare, leer sein, frei sein, zugrunde legen. Auch hierzulande mag man ja einst in die Vakanz gegangen sein, aber heidiger Urlaub und leer sein, das machen wir. Und als Reisen noch bildete, war ja auch nicht von Gaudi die Rede. Erst die Industrialisierung hat die Forderung nach Freizeit mit sich gebracht. Denn einst taugten dazu nämlich fast ausschließlich die kirchlichen Feste, die eben Ferien, da steckt das Wort der kirchlichen Feste drin, in den Ferien. Und solche Ferien, kirchliche Feste, schauen wir uns heute an. Vor allem, also wir gehen nicht das ganze Jahr durch, wir schauen uns den historischen Hintergrund an, warum einst so gut wie alle Ferien kirchliche Feiertage waren. Machen wir aber keinen Stress, jetzt ist 8 Minuten nach 7 mit der Meisnitzer Gitarrenmusik. Stück heißt Kein Stress.

Seehof Musi Herrsching mit der Robotikpolka von die Antoni Singer aus Tirol haben wir Erinnerungen an den Sommer gehört, wo es durchs Gras gewohnt hat, also barfuß durchs Gras quasi, die langen Wochen der Sommerferien und Sommerurlaube. Aber Ferien zu Zeiten, als das vor allem noch kirchliche Feiertage waren, wie die Dulten oder der Kirrer, die haben nicht gleich mehrere Wochen lang sein müssen, weil an sich weiter entfernen, also wie wir vorher gesagt haben, Urlaub nehmen, sich entfernen dürfen. Ans Entfernen hat man sich, ja, daran hat lange noch keiner gedacht. Neuzeitliche organisierte Gruppenreisen gibt es erst seit etwa Mitte des 19. Jahrhunderts. Wir fahren jetzt aber nicht fort, sondern bleiben da und schauen uns mal die Ursprünge unserer Volksfeste oder Ferienfeiern an. Gerade als wir jetzt am Wochenende nachher die Kirchweih, der Kirder bevorsteht, auch die Auer Duit geht auch in Minger wieder. Und dass die Menschen dabei schon gern zusammengesessen haben, ist eh klar. Einst nur am Lagerfeuer, aber spätestens mit der Erfindung des Maßkrugs beim Volksfest. Wobei diese Volksfeste im Mittelalter hauptsächlich eben kirchliche Feste gewesen sind. Kirchweih, Patrozinien, Heiligenfeste zum Beispiel. Um die Kirchen herum hat man sich zur Geselligkeit, zum Tanz und zum Einkaufen auf dem Markt getroffen. Ein sehr altes bayerisches Wort weist darauf hin, oder altes germanisches Wort, kann man auch sagen, die Duld. Dieses vermutlich aus dem Gotischen stammende Wort Duld stammt aus den Anfangszeiten nach unserer Zugehörigkeit zum römischen Imperium, also aus dem 5. Jahrhundert. Was es vermutlich bedeutet, erforschen wir gleich. Nach der nächsten Musi noch die Windstreichmusikanten am Bayerischen für den Ruppi, die Grassauer Bläser spielen trotzdem noch mehr Urlaubsweis und vom Ensemble Hans Wieshölzer hören wir im Schaukelstuhl. Und dann gehen wir noch mehr auf die Duld ein, dieses Wort, das wir vermutlich von den Goten entnommen haben.

Dem Hans Wyss holzt er sein Ensemble im Schaukelstuhl. Wer schon im Schaukelstuhl sitzt, jetzt hat sich sozusagen schon Urlaub genommen vom Tisch oder von der Arbeit in Haus und Hof. So, kommen wir wieder auf unsere Volksfeste, auf unsere Ferien zurück. Der Ursprung unserer Volksfeste waren, wie schon gesagt, die einst kirchlichen Dulden. Darauf verweist eben auch gerade das Wörtchen Duld. Duld. Im gotischen Wortschatz bedeutet das sowas wie ein fröhliches Fest. Und nach den Römern haben wir Bayern, zumindest in Südbayern, ja ein wenig von den in Norditalien zugewanderten Goten mitregiert worden. Ist zumindest anzunehmen, nichts gewiss weiß man auch wieder nicht. Aber für das 5. und 6. Jahrhundert, gleich nach die Römer, ist bei uns heute halt nicht viel bekannt. Vielleicht haben sich die Bayern auch bloß stark gehalten und gesagt, wenn wir nichts von uns hören lassen, vergessen uns vielleicht alle und dann können wir gemütlich in den Biergarten gehen. Ich glaube, dass genau so gewesen ist, aber hat auch nicht allweil ganz so hingehaut. Jedenfalls, das gotische Wort Duld kann heißen fröhliches, ausgelassenes Fest, heißt es auch. Aber es gäbe auch noch eine ältere Bedeutung im germanischen Wortschatz im Sinne von Ruhen oder Feiertag haben. Bei der Duld. Und deswegen haben die kirchlichen Feiertage die Anlässe für ein Volksfest, für eine Duld gewesen. Also haben wir ja schon gesagt, zunächst haben sich für so Feste, die meistens um die Kirchen herum gruppiert und dann ist halt gefeiert und verkauft worden. Bekannte Dulden in Bayern haben die Auerduld in Münger, die man auch für die Vorläuferin, die Jakobiduld, am Anger bis aufs Jahr 1310 zurückführen kann. Landshut hat seit 1339 die Bartelmäduld. Pfingstdulden gibt es zum Beispiel in Amberg oder Simbach am Inn. Und auch da sagt man ja schon, die orientieren sich immer diese Dulden irgendwie an einem Heiligen oder am Pfingsten oder an Jakobi, Bartelmä und so weiter. So, jetzt hören wir eine Muse und dann erfahren wir, was so ganz allgemein vielleicht die ältesten Volksfeste in Bayern Hans Mühlviertler Quintett stünde bereit mit dem Terrassenfranzais.

Die Gruppe Holzklang aus Südtirol mit schönen Zeiten. Auch schöne Zeiten haben schon, wenn so Volksfeste haben oder Jahrmärkte vor allem oder jetzt die Auer Duld dann in Minger wieder. Volksfeste haben aus dem Mittelalter heraus, wie gesagt, vor allem aus kirchlichen Festen und Märkten entstanden. Einige der traditionsreichsten haben die Michaeliskirche oder Kerwer in Fürth. Die geht auf die Zeit um 1100 zurück. Die war ja gerade jetzt, seit dem 3. Oktober. Ist auch noch 2 Stunden ungefähr. Heute um 10 Uhr geht sie mit einem Prachtfeuerwerk zu Ende, die Michaeliskerwa in Fürth, also 3 Stunden dann noch. Dann haben wir noch den Gillermoos, natürlich St. Gilg am Moos, mit zugehöriger Aegidius-Wallfahrt bei Abensberg. Dieser Gillermoos, dieser Jahrmarkt, diese Duld wird 1313 erstmals erwähnt. Und der Bartelmarkt in Oberstimm, nahe Manching, ist es. Der kennt erste schriftliche Zeugnisse aus dem Jahre 1354. Kann aber auch sein, dass dieses Fest schon eine römische Tradition dort aufnimmt und einen ursprünglichen Ros- und Viechmarkt aus dem 1. Jahrhundert nach Christus aufnimmt. Der Anstich, und das ist ja ganz interessant, in Oberstimm ist traditionell nicht im Zelt, sondern immer noch vor der Kirche. Und das erste Fassel ist ein Freibier. Hoffentlich ist es immer groß genug. Ein richtiger Hirsch müsste es sein.

Und Fallara klingt aus, die HHH-Musik mit dem Stück 2 zu 1. 3-3 ist ausgegangen gestern Fußball. Das war ein interessantes Fußball. Hast du das auch geschaut? Ich schon. Spannend. Gut, aber jetzt gehen wir gleich auf den Kirr dazu und darum hören wir uns vorher noch das Ossinger Trio mit dem Kirrwermarsch.

gibt's Ossinger Drehum, eben Kirwa-Marsch. Und wenn es jetzt wieder auf den Kirr zugeht, dann ist selbiger der Kirchtag oder die Kirchweih, der Kirr, ja ein eigentlich ganz und gar kirchliches Fest, das halt nachher allerweil schon einen weltlichen Verlauf genommen hat. Ursprünglich, wie der Name schon sagt, am Tag der einstigen Kirchenweihe gefeiert oder oft wahrscheinlich auch am Patrozinium, ist der heilige Allerweltskirr ja zumindest in Altbayern seit 1866, also seit 160 Jahren, auf den dritten Sonntag im Oktober festgelegt. Das Königreich Bayern hat das Säumtläser so verordnet, weil der Kirr halt so ein ausgelassenes, mehrtägiges Fest worden ist, das am Ende keiner mehr gearbeitet hat, weil war die eine Pfarrei vierte mit dem Kirr, hat möglicherweise auch schon die nächste damit angefangen. Und dann die nächste und so weiter. Und nur Mass und nur Mass und nur Mass. Die Leute haben dabei schon gesagt, man muss die Feste feiern, wie sie fallen.

Der Auerdeutmarsch. Der Auerdeut, haben wir schon gesagt, ist auch wieder, fängt jetzt am Wochenende angekommen. Also, wie gut merken, ist wie auch gerade zwei Wochen nach dem Oktoberfest, fängt die Auerdeut an. Also, ab dem Wochenende nächste Woche ist Auerdeut eine der ältesten Dulden in Bayern überhaupt. Genau, haben wir aber schon gesagt. Der Humanist und bayerische Geschichtsschreiber Johannes Georg Thurmeier, besser bekannt als Aventinus. Er hat im 15. 16. Jahrhundert gelebt, gestorben ist er 1534 in Regensburg. Und dieser Aventinus, nach seiner Heimatstadt Abensberg, latinisiert so genannt, dieser Aventinus gilt als Vater der bayerischen Geschichtsschreibung. Und was schreibt er über das bayerische Volk? Passend zu dem Thema heute schreibt er, ich zitiere, das bayerische Volk läuft gern Kirchfahrten, hat auch viel Kirchfahrt, legt sich mehr auf den Ackerbau und Viech, denn auf die Krieg, denen es nicht fest nachläuft. Bleibt gern daheim, reist nicht fest aus in fremde Land, trinkt sehr, macht viel Kinder, sitzt Tag und Nacht bei dem Wein, schreit, singt, tanzt und kartelt. Soweit der Aventinus über das bayerische Volk im 16. Jahrhundert. Ja, doch eine nette Beschreibung.

Da haben wir jetzt hintereinander gehört die Grassauer Bläser mit der böhmischen Kirchweih und das gerade ist die Leitenhaxenmusik, wenn mit dem Kirderhutschen Walzer. 10 Minuten vor 8. Apropos Kirderhutschen, ich habe neulich für unser Gmorblattl einen kurzen Text geschrieben über die Kirderhutschen. Bisschen philosophisch, denk, wenn du magst, lese ihn da schnell vor. Ist nicht lang, aber geht um die Kirderhutschen, passt nämlich auch gerade. Da habe ich mir gerade gedacht, habe gerade nochmal im Internet nachgeschaut, da steht da drin der Text. Also, die Kirderhutschen ist eine Tradition, die in den letzten Jahren wieder an Schwung aufgenommen hat. Einst ist sie bei allem Moralgetue, was die Tradition gerne einmal so an sich hat, ein aus- und zugelassener Treffpunkt von Burschen und Dirndln gewesen, wo man sich allein schon der Zentrifugal- und Zentripetalkräfte wegen näher gekommen ist und die Dirndl vielleicht ganz froh waren, wenn der Bur sie ein bisschen kräftiger festgehalten hat und umgekehrt. Zu späterer Stunde dann das schoßbasierte Brozenhutschen, sehr Sitz, weniger Sittsam. Hat mir der Papa erzählt, dass das so war damals beim Brozen hutschen. Die Alten haben eh nicht recht aufgepasst, weil sie beim Freibier saßen und der Pfarrer mit Mesen und Zimmerermeister tarockte und auch da aneinander geriet. Die Welt ist deswegen nicht untergegangen. Sie geht ja eher unter, wenn freudlose Typen sie reagieren. Die Kirderhutschen ist eine Tradition, die gern eng sein darf und soll. Sitzt man zu locker drauf, haut's einen aus dem Rahmen. Das gilt eben auch fürs Leben. Ganz ohne Werte und Kompass verliert man Halt und Orientierung. Aber das Lockere und Beschwingende einer Hutschen mag auch für die Tradition selbst gelten. Sie soll uns in Höhen führen, nicht in die Hölle. Das Wort Hutschen wächst aus einer alten Sprachwurzel, die sich bewegt und die Perspektive wechselt. Sollte auch für Traditionen gelten. Solche, die das Leben fröhlich, lebens- und liebenswert machen, gefallen mir. Sie bremsen nicht, sondern die bringen Bewegung ins Leben, wie die Kirderhutschen.

So, und jetzt muss ich ein bisschen in die Rittner Klarinettenmusik einreden, in den Lodenborischen, weil mit dem Lodenborischen käme man nämlich genau schon aufs Betthupferl hin. Der Feierabend war in dem Sinne dann schon vorbei. Schön ist gewesen, schön, dass du dabei gewesen bist. Ich bin's gewesen, der Markus Dremmel. Hab noch einen schönen Feierabend heute.

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1: Wir waren 10 Jahre alt und brauchten das Geld für unsere Reitstunden. Deshalb haben wir einen Zettel in den Hof gehängt. Babysitter-Service Ronja und Elif. Ronja bin ich und Elif ist heute noch meine beste Freundin. Wir müssen reden, sagte Frau Dohr und schaute uns streng an. Frau Dohr war die Mutter von Golda. Einmal in der Woche gingen wir zu Golda, um auf sie aufzupassen. Ich hatte euch doch gebeten, dass ihr darauf achtet, dass Golda mindestens 1 Stunde Geige übt, sagte Frau Dohr. Aber ich habe den Eindruck, dass ihr das nicht ganz so ernst nehmt. Mama, stöhnte Golda. Aber wenn sie doch keine Lust hat, versuchte ich uns zu verteidigen. Und Elif sagte, sie ist doch erst 4. 4¾, sagte Golda. Oh, also ich wäre froh gewesen, wenn ich schon so jung Geigenunterricht bekommen hätte, seufzte Frau Dohr. Aber ich bin nicht du, maulte Golda. Ich durfte erst mit 10 Jahren ein Instrument lernen, jammerte die Mutter. Das ist viel zu spät, um eine Karriere als Musikerin zu machen. Mir blieb dann nichts anderes übrig, als Musiklehrerin zu werden. Aber Musiklehrerin ist doch auch schön, versuchte Elif zu trösten. Golda krähte, ich will keine Stargeigerin werden. Ich werde Popstar. Wir mussten versprechen, sofort mit dem Geigeüben anzufangen. Erst dann ging Frau Dohr zu ihrer Krankengymnastik. Golda hatte einen neuen Tierarztkoffer und den fanden wir interessanter als die Geige. Wir haben ihre Teddys und Dinosaurier abgehorcht, verbunden und geimpft. Als alle Tiere verarztet waren, sagte Elif, Golda, deine Mutter kommt gleich. Komm, hol schnell die Geige. Die Kleine warf sich auf den Boden. Nein, schrie sie, ich hasse die Geige. Ich will Schlagzeug spielen. Warum darf ich das nicht? Und jetzt? Gab es nicht irgendeine goldene Babysitterregel, die man in so einem Fall anwenden könnte? Uns fiel keiner ein. Dann spielst du eben jetzt Schlagzeug, sagte ich schließlich. Im Handumdrehen hatten wir aus Töpfen, Schüsseln und Eimern ein Schlagzeug gebaut. Golda schlug mit 2 Kochlöffeln drauf. Ich schnappte mir einen Pfefferstreuer, hielt ihn mir wie ein Mikro vor den Mund und machte eine coole Ansage. Willkommen bei der berühmt-berüchtigten Band Golda und die Silberfische. Wir haben gerappt und getanzt. Golda schlug den Rhythmus. Das konnte sie richtig gut. Wir hatten so viel Spaß, dass wir nicht hörten, wie Frau Dohr die Wohnungstür aufgeschlossen hat. Keine Ahnung, wie lange sie uns zugehört hat. Irgendwann brach es aus ihr heraus. Was? Das ist ja nicht zu fassen! Elif schaute mich an, als wollte sie sagen, oh, jetzt gibt es wohl Ärger. Aber ganz im Gegenteil. Das Kind hat ein außergewöhnliches Rhythmusgefühl, staunte die Mutter und lächelte Golda überrascht an. Eine Woche später stand ein nagelneues Kinderschlagzeug in Goldas Zimmer. Sie bekam jetzt Schlagzeugunterricht und sie übte freiwillig, ohne Ende. Wenn wir bei ihr waren, haben wir zusammen getanzt und gerappt, bis die Wände wackelten. Und wir wurden immer besser mit unserer Band Golda und die Silberfische.
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1: Und jetzt schlaft gut und träumt was Schönes. Gute Nacht.
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6: Um
4: um 20 Uhr mit Constanze Fennel. Erfahrungen aus Großbritannien zeigen, eine Zuckersteuer hat dort Hersteller dazu bewegt, den Zuckergehalt ihrer Getränke zu reduzieren. Das will auch die Bundesregierung erreichen und hat so eine Steuer jetzt auf den Weg gebracht. Der Bundestag muss noch zustimmen. Für einen Liter Limo mit dem Inhalt von umgerechnet 16 Zuckerwürfeln muss der Hersteller künftig 26 Cent Aufschlag zahlen. Sandra Demmelhuber über die Reaktion aus dem Freistaat.
6: Bayerns Gesundheitsministerin Judith Gerlach sieht die Einführung der Zuckersteuer grundsätzlich positiv. Es sei erwiesen, dass der regelmäßige Konsum von zuckerhaltigen Getränken im Zusammenhang mit Übergewicht, Diabetes und einem erhöhten Risiko für Herz-Kreislauf-Erkrankungen stehe. Die bayerische Ministerin fordert die Bundesregierung aber auf, die Einnahmen aus der Steuer vollständig für die Prävention und das Gesundheitssystem zu verwenden.
4: Morgen treffen sich die EU-Staats- und Regierungschefs in Brüssel. Dabei geht es auch um die Ukraine-Hilfen. Bundeskanzler Merz warb im Bundestag für die weitere Unterstützung des von Russland angegriffenen Landes. In seiner Regierungserklärung im Bundestag wies Merz Vorwürfe unter anderem der AfD zurück, dass die Hilfe für die Ukraine zu Lasten der Sozialausgaben gehe. Kein Euro fehle deshalb, so Merz. AfD-Chef Chrupalla wiederholte Forderungen seiner Partei, die militärische Unterstützung für die Ukraine einzustellen. In weiten Teilen Griechenlands wüten schwere Unwetter. Sie haben auf der Insel Rhodos nun ein Todesopfer gefordert. Ein Mann wurde leblos in einer Küstenregion gefunden. Er wurde vermutlich von Wassermassen mitgerissen. Sein Auto wurde im Meer gefunden. Zahlreiche Flüge auf die Urlaubsinsel wurden wegen schlechter Sicht und stürmischer Winde umgeleitet. Auch in anderen Landesteilen wurden Straßen und Häuser überflutet. Teilweise wurde der Fährverkehr eingestellt. Sie haben sich beispielhaft für ihre Heimat engagiert. 6 Vereine aus Schwaben, Niederbayern und Oberbayern hat Heimatminister Füracker deshalb heute mit dem Bayerischen Heimatpreis ausgezeichnet. Unter den Preisträgern ist beispielsweise der schwäbische Verein Schäfflertanz Dinkelscherben. Aus Niederbayern wurde unter anderem der Heimat- und Volkstrachtenverein Lindenthaler Hebertsfelden geehrt. In Oberbayern ist der Verein Stallag Moosburg einer der Preisträger. Er erforscht die Geschichte des ehemaligen Kriegsgefangenenlagers Moosburg und setzt sich für den Erhalt der letzten Lagergebäude ein. Das Wetter in Bayern. In der Nacht trocken und teils klar oder leicht bewölkt, später örtlich Nebel, Tiefstwerte von 8 bis 0 Grad. Morgen und übermorgen nach Nebel oft sonnig und Höchstwerte bis zu 21 Grad. Ab Samstag wieder unbeständig und kühler. Soweit die Nachrichten. Es ist in wenigen Sekunden 20.03 Uhr.
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1: Um 21 Uhr mit Konstanze Fennel. Wenn in einem Liter Limo umgerechnet mehr als 16 Zuckerwürfel drin sind, muss der Hersteller ab kommendem Juli Zuckersteuer zahlen, wenn der Bundestag zustimmt. Die Bundesregierung hat das auf den Weg gebracht. Der Aufschlag liegt je nach Zuckermenge bei 26 oder 32 Cent pro Liter. Die Idee dahinter? Die Hersteller sollen weniger Zucker in ihre Getränke mischen. Die Einzelheiten hat Eva Huber.
2: Von der Steuer ausgenommen werden sollen mittelständische Getränkehersteller, wenn sie weniger als 1 Million Liter gezuckerte Getränke pro Jahr produzieren. Die Bundesregierung rechnet mit Steuereinnahmen von rund 900 Millionen Euro pro Jahr. Das Geld soll vor allem in den Gesundheitsfonds fließen. Unter anderem aus CDU und CSU geführten Bundesländern kommt Kritik. Die Zuckersteuer mache Getränke teurer und Bürger würden damit zur Kasse gebeten, um Haushaltslöcher zu stopfen. Ärzteverbände hingegen fordern seit Jahren eine solche Steuer.
1: Die Fraktionen von Union und SPD haben im Finanzausschuss des Bundestags die Einführung einer Frühstartrente vereinbart. Kinder sollen damit künftig Geld vom Staat bekommen, um Vermögen fürs Alter aufzubauen. Konkret geht es um Kinder ab dem Geburtsjahrgang 2020, denen der Staat monatlich 10 Euro in einen Altersvorsorgevertrag zahlt. Am Freitag soll das Vorhaben endgültig vom Parlament verabschiedet werden. Dann muss auch noch der Bundesrat zustimmen. Der österreichische Immobilienunternehmer und Signa-Gründer René Benko darf das Gefängnis verlassen und in den Hausarrest wechseln mit einer elektronischen Fußfessel. Das Landgericht Innsbruck hat einen entsprechenden Antrag Benkos bewilligt, wie sein Anwalt bekannt gegeben hat. Bisher sitzt Benko in der Innsbrucker Justizanstalt in Untersuchungshaft. Benko war im Januar 2025 wegen des Verdachts auf Betrug, Untreue und Bankrott verhaftet worden. Viele, vor allem Münchner, kennen sie, die Wiesengrippe, also Atemwegsinfektionen, die kurz nach dem Besuch des Münchner Oktoberfestes auftreten. Das Klinikum der Ludwig-Maximilians-Universität will sie wissenschaftlich erforschen und hat deshalb Nürnberg zur Vergleichsstadt erkoren. Die LMU-Klinik sucht im Netz jetzt nach Freiwilligen aus Nürnberg, die mindestens 18 Jahre alt sind, bestenfalls noch nie auf der Wiesn waren und einen anonymen Online-Fragebogen ausfüllen. Das Wetter in Bayern. In der Nacht trocken und teils klar oder leicht bewölkt, später örtlich Nebel, Tiefstwerte von 8 bis 0 Grad. Morgen und übermorgen nach Nebel oft sonnig und Höchstwerte bis zu 21 Grad. Ab Samstag wieder unbeständig und kühler. Es ist 21.03 Uhr.
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3: Servus zu Heimatbras und Co. Sagt am Mikrofon wieder die Birgit Thomas und ich habe einen ganz besonderen Gast.
4: Hallo, bin der Sascha Ausenick.
3: Wenn du deine Kapelle zusammenfassen müsstest, aber nur in einem einzigen Wort, was wäre das dann?
4: Verrückt.
3: Und wir hören natürlich heute in der Stunde ganz früh Musik von euch und da starten wir gleich mal eine.

0: Ich glaube, eure Kapelle kennen sehr, sehr viele Leute, aber erklär uns doch mal trotzdem, was eure Kapelle ausmacht oder wer eure Kapelle ist.
1: Mein Ensemble, Sascha Ausnick und seine Obergrenner, gibt es seit 2009. Da sind wir in die Fußstapfen von Opa Slauko getreten. Der Erfinder der Obergrenner-Musik hat große Karriere gemacht. Mit seiner Kapelle hat über 1000 Lieder aufgenommen, über 10.000 Konzerte gespielt. Und als Enkel war ich totaler Fan. Ich habe zu Hause Kassetten gehabt, Vinylplatten, wollte das alles mir immer anhören. Und dann habe ich mit 8 Jahren erstes Akkordeon bekommen und habe gleich gemerkt, das ist nicht so leicht wie bei Opa. Bei ihm geht das so super schön und schnell und bei mir geht gar nicht. Und dann habe ich inzwischen bei Feuerwehr mitgemacht, Basketball gespielt. Doch die Liebe ist ganz groß geblieben. Wie ich fertig mit Musikschule war, war die Liebe zur Musik so stark, dass ich dann Schlagzeug gespielt habe, Akkordeon. Und dann habe ich aus meiner ersten Band, das war eine Rockband, habe ich mit denen so ein Teambuilding gemacht bei einem Feuerwehrfest. Und wir haben uns alle dann in Obergrenner Musik neu verliebt, weil wir sie anders live gehört haben als nur von Aufnahmen. Und dann haben wir aus Rockband Obergrenner Band daraus gemacht. Und zu 80. Geburtstag von Opa Slauko haben wir ein Album rausgebracht mit seiner Hilfe. Auch sein Bruder Wilko hat neue Lieder für uns geschrieben. Und dann haben wir das bei Musikantenstadel präsentiert und ein Jahr später haben wir 100 Auftritte gehabt und inzwischen sind wir jetzt 17 Jahre unterwegs, haben eigene Hits von Opa und man erkennt uns von Sound. Wir haben den typischen Obergrenn-Sound behalten, also den Quintett, Bass, Trompete, Klarinette, Gitarre und Akkordeon, doppelt Gesang, Mann und Frau. Und wenn man uns sieht, erkennt man uns auch sehr schnell an unsere spezielle slowenische Obergrenner-Tracht.

0: Zu den Trachten wollte ich eine Frage stellen. Die sind wunderschön, aber ich kann mir vorstellen, es ist unfassbar heiß, gerade wenn man diese Sommerauftritte hat, oder?
1: Das ist so wie bei Haus. Unsere Tracht ist manchmal auch so eine Art Isolation. Schwierig ist es, wenn du direkt in der Sonne spielst, weil wir sind schwarz und dann ist alles sehr, sehr heiß drinnen. Aber wir lieben unsere Tracht zum Beispiel noch mehr im Winter. Und auch wenn es draußen null oder minus ist, ist es noch ziemlich bequem.
0: Ist diese Tracht was, wo ihr sagt, das gehört zu eurer Musik dazu? Oder das ist einfach was aus eurer Gegend, wo ihr sagt, das präsentiert ihr gerne mit, aber es ist nicht so sehr zur Musik verbunden?
1: Wir haben es eigentlich von Original Oberkrainer so auf uns weitergenommen als eine Art Tradition. Wie Opa diese Musik gestartet hat, ich habe vorher erwähnt, er war der Erfinder von diesem Sound, haben die erst so in schwarzen Anzügen gespielt, wie Man in Black oder James Bond. Und die haben dann erste Auftritte in Österreich und überall gehabt in Deutschland. Und da war mehr diese Tradition und Tracht. Und es war doch so eine alpenländische Wirtshaus-

0: sag jetzt mal, Tanzmusik, was der zu Start gemacht hat. Deswegen wollten die dann nicht zu elegant sein, so wie ein Jazz-Ensemble, weil Musiker, die bei Oper gespielt haben, waren Studierte, Akademiker. Und deswegen haben sie eine Mischung gesucht, dass die trotzdem elegant sind. Und diese Tracht, hat Oper gesagt, Schöneres gibt es nicht. Und ich glaube, so speziell diese Fred Rauch vom Bayerischen Rundfunk hat sie mitgeprägt, dass die bis heute diesen Einfluss auch auf uns gehabt haben.
1: Und ich finde die wunderschön, aber jetzt mal angenommen, jemand würde daherkommen und sagen, ach, jetzt machen wir eine neue Tracht. Würdet ihr euch von euren Trachten verabschieden oder würdet ihr denen auf jeden Fall treu bleiben?
0: Wir haben in 2012 genau diese Diskussion gehabt. Ich habe drei Mitglieder in der Band gehabt, die haben gesagt, alles gut und schön, aber jetzt müssen wir langsam diese alte Musik von deinen Opa und diese Tracht ins Museum reingeben und wir brauchen neuen, coolen Namen, nichts mehr Oberkrenner. Wir brauchen Lederjacken und T-Shirts und Tattoos und so. Und dann habe ich gesagt, ich glaube, ihr seid zur falschen Band gekommen, weil die Oberkrenner Musik ist für mich so eine Art wie Milka Schokolade. Schau, wie lange schon diese lila Verpackung da ist und der Geschmack ist immer der gleiche. Und wenn ich jetzt an Trompetenecho denke, wegen Trompetenecho sind wir überhaupt im Ausland unterwegs. Und ich habe gesagt, solange ich bei dieser Band bin, möchte ich das, was mich groß gemacht hat, weiter groß machen. Und das war die Musik und die Tracht.
1: Finde ich ja super Gedanken, aber wenn ihr probt, dann spielt ihr ja wahrscheinlich auch in Zivilkleidung und die Hits klingen genauso toll, oder?
0: Wir spielen manchmal auch in Fernsehsendungen, wo wir uns immer mit einem Lied zeigen, so wie wir sind, in Tracht und mit traditionellem Sound. Aber wir zeigen auch unsere Breite, gehen dann vielleicht so wie Men in Black in diese Anzüge. Aber mein Wunsch war immer, uns zu zeigen, zumindest mit einem Titel, das, was wir sind. Und wir sind dann flexibel, mit einem Schlagzeugduett zu machen, mit E-Gitarre. Und wir haben ganze Konzerte, wo wir einen Teil traditionell gemacht haben und einen Teil modern. Aber nur als Projekt, damit wir unser Publikum und unsere Fans nicht so viel, verwirrt sind, dass wir keine Verwirrung machen.
1: Also egal mit welcher Kleidung, du hast vorhin gesagt, eure Trachten gehen für die Sonne und für den Regen und genau das Stück lege ich jetzt auf.

0: Ihr nehmt die Tradition von deinem Opa mit, aber gibt es auch neue oder andere Gruppen, die euch beeinflussen?
1: Wir sind so in einer globalen Welt. Die Musik verändert sich immer und ich denke, früher waren die Kapellen immer ganz groß. Zu Zeiten von Mozart und Klassiker waren da große Orchester. Dann später war eine Big Band, dann ist es zu einer Band geworden. Und dann jetzt, wenn wir heute sehen, reicht ein DJ. Manchmal schon kein DJ, gibt es jetzt vielleicht schon kein DJ, ich weiß nicht. Aber immer war da ein Einfluss. Und es gab eine Zeit lang, wo sehr instrumentale Musik beliebt war. Es gab eine Zeit, wo Operette war und ganz viel Gesang. So ist auch die Oberkleiner Musik eigentlich aus verschiedenen Einflüssen entstanden. Trompete und Klarinette haben wir uns nicht ausgedacht bei Oberkleiner, sondern das war diese Kombination bei Dixie, Jazzbands bekannt. Rhythmusgitarre hat der Leo, Gitarrist von Oberkleiner, aus Tanzorchester gebracht. Mit Pick, also Plektrum gespielt, mit Gitarrenverstärker. Bei volkstümlichen Musikarten war das nicht üblich. Akkordeon, das hat sich Opa komplett ausgedacht, wie er begleitet hat. Und er hat dann doch Einflüsse genommen, ich kann sagen, so von Disney, weil er hat immer diese Familiensound gesucht, dass es nicht zu weit in Jazz-Richtung geht, dass es nicht zu weit in Marsch-Richtung geht, nicht zu traditionell. Ihm hat diese wunderschöne Musik immer sehr beeinflusst und gut gefallen. Er war großer Fan von Dean Martin oder Frank Sinatra. Und wir in der heutigen Zeit haben so ganz viel Schlager. Deswegen glaube ich, ohne zu zielen, sind diese Einflüsse irgendwo in uns drinnen.
0: Welche Gruppen hört ihr jetzt so?
1: Wir haben da gute Kollegen und das macht diese Musik so fein und schön, weil ich sage immer, du darfst bei Essen nicht wählerisch sein und auch bei Musik. Wir haben verschiedene Geschmäcke, aber sei nicht wählerisch, weil jede Musik bringt eine Kultur mit und ein Können und so. Und ich selber höre sehr, sehr gerne Rockmusik, so Beatles, Aerosmith, mit meinen Kindern. Macht mir manchmal Spaß. Ich sage, jetzt kommen diese, die mit Nikolaus sind. Wie heißen die? Krampus?
0: Ja, ja.
1: Ich sage, jetzt hören wir Musik von Krampus und dann spiele ich Rammstein. Also wir haben ziemlich alles im Haus und Zauberflöte und André Rouet. Deswegen ist es unmöglich, jetzt auf eine Gruppe zu zeigen, weil wir einfach sehr breit Musik genießen.

0: Ihr habt diese traditionsreiche Musik und kommt aber trotzdem sehr modern rüber. Wenn man jetzt zum Beispiel schaut, was ihr auf Social Media macht oder dass ihr bei den großen Festivals spielt, gibt es da irgendwie so eine gewisse Strategie, die ihr fahrt, um beides zu behalten? Oder ergibt sich das einfach irgendwie so im Tun?
1: In Familie Ausnick gibt es ein Sprichwort: Wenn du stehen bleibst, bist du schon ein Stück zurück. Ich habe in 2010 eine Kamera gekauft. Und habe, bevor noch das Ganze mit Handys so war, dass du alles aufnehmen kannst, habe ich mit eigener Kamera durchs Fenster in Auto, beim Fest in den Backstage und so gefilmt und Videos für Facebook gemacht. Und viele Musiker haben gesagt, das brauchst du nicht, du musst nur gute Musik machen. Und ich habe gesagt, wenn ich nur gute Musik mache, wird keiner davon erfahren. Ich muss in eine Zeit, wo wir nicht mehr so viele Fernsehsendungen haben, wir sind jetzt keine Mainstream-Musik-Radio, müssen wir auch selber ein bisschen pushen. Und ich habe gesagt, diese Social Media habe ich genommen nicht als eine Gefahr, weil die ganze Welt auf uns kommt, sondern wir können die ganze Welt ansprechen. Das war so mein Gedanke. Und ich würde nicht sagen strategisch, aber wir wollten einfach zeigen, was wir haben. Ich habe mir TikTok runtergeladen, habe ein Jahr lang nur geschaut, aber alle Generationen haben was gemeinsam, alle wollen Qualität.
0: Siehst du jetzt momentan in der Welt, in der wir leben, irgendwelche Gefahren für eure spezielle Musik?
1: Ich denke nicht. Es gibt immer Wellen. Es gibt Wellen, wo eine Tradition Höhen hat und Tiefen. Und wenn es tief ist, heißt das noch lange nicht, jetzt ist Zeit für ein Museum, sondern ich sehe jetzt in dieser Zeit, wie groß es von Bedeutung ist, dass wir Tradition haben, dass wir diese Farben zeigen, dass jeder anders ist. Und das ist super. Es gibt Leute, die sind sehr, sehr modern und es gibt Leute, die sind sehr traditionell. Und manchmal dreht sich das Ganze um. Derjenige, der 10 Jahre zurück modern war, ist heute noch gleich. Und wir sind wieder jetzt ein bisschen rausgesprungen aus dieser Masse. Wo alle modern sind, sind wir dann wieder ein bisschen anders. Deswegen denke ich einfach, die Leute bestimmen, was denen gefällt. Und manchmal ist das modern, manchmal ist das traditionell.
0: Und wenn man sieht, wie die Leute eure Sachen nachspielen und total begeistert davon sind, dann glaube ich, funktioniert das genau so, wie ihr das macht.

0: Wie ist denn das für euch, wenn ihr immer andere Versionen von euren eigenen Hits hört?
1: Das ist das Schönste, was es gibt. Ich durfte das früher bei meinem Opa miterleben. Der hat sich so gefreut, dass er gesagt hat, schau, wir haben irgendwie eine kleine Fabrik gebaut, weil viele Musiker leben jetzt von diesem Sound, von diesen Songs. Zu seiner Zeit waren das wirklich Oberkleinerkapellen und heute gibt es hier ganz, ganz viele Blasmusikkapellen, die Hallo kleine Maus spielen. Und für mich ist das eine Bestätigung, dass wir eine ganz, ganz große, starke Community sind und wir haben so viel genommen. Wir haben Vogelwiese gespielt und YMCA und die anderen spielen unsere Lieder. Deswegen, wir genießen die Zeit und wir möchten noch sehr, sehr lange diese positive Botschaft mitbringen, dass wir mit Tradition, mit moderner Zeit das alles kombinieren können und alle Generationen mit unserer Musik begeistern können.
0: Gibt es irgendeine Besetzung, wo du sagst, da wird aber zum Beispiel Hallo kleine Maus nicht passen oder das würde ich nicht gerne hören?
1: Ich denke nicht, weil in solchen Fällen ist sehr wichtig, wie das Ganze arrangiert ist. Ich habe schon erlebt, Stücke zum Beispiel von mir, Durch die Sonne, durch den Regen, war einmal so schön arrangiert in Bossa Nova, dass man nicht glaubt, das ist ein Oberkrenner-Stück. Aber das war so gelungen, muss ich sagen, ein Arrangeur kann auch gleichen Sound kaputt machen, wenn er das falsch arrangiert.
0: Ist das für dich schlimm, wenn so eine Gruppe spielt, die eigentlich, naja, vielleicht noch nicht so gut ist?
1: Ja, nicht so gut ist, wenn sie dann mehr Aufmerksamkeit bekommen und in Fernsehen sind und dann sagen die alle, boah, was ist das jetzt für schon wieder für eine schlechte Musik, aber das ist nicht so oft passiert. Was ich damit sagen will, ich habe meine Freundin, jetzt ist sie meine Frau, wie ich sie kennengelernt habe, wollte sie keine Oberkrenner Musik hören, weil die hat schlechte Erfahrungen gemacht. Die war bei einer Band, die haben gesagt, wir sind Oberkrenner. Es war eine schlechte Mischung auf Bühne, Trompete war zu hell und hat durch die Ohren wie eine Gillette-Rasierklinge, wie sagt man, geschneidet. Ja. Und sie hat gesagt, na, das war viel zu aggressiv. Und dann ist sie einmal mit mir gekommen zu einem Fest von uns. Und dann hat sie gesagt, ich hatte vergessen, wie das auch schön sein kann, wenn das schön mit Mischung klingt, wenn gute Sänger auf Bühne ist und so. Und dann habe ich schon gemerkt, es ist sehr, sehr wichtig, nicht nur der Song, sondern auch die Ausführung.
0: Wir geben das mal an alle Hörerinnen und Hörer mit, weil sonst können schlimme Sachen passieren. Gut, dass es bei dir noch gut ausgegangen ist mit deiner jetzigen Frau.

0: Ihr hört Heimat Brass & Co. auf BR Heimat mit mir, der Birgit Thomis am Mikrofon und meinem heutigen Gast, dem Sascho. Wir sprechen auch über ein paar unangenehme Dinge.
1: Ja, es gibt Dinge im Leben, die dich weiterbringen und so. Und es gibt Dinge im Leben, wo man sagt, ja, alle Leute funktionieren in guten Bedingungen gut und nur die Besten funktionieren auch in schlechten Bedingungen. Und ich war mit fokaler Dystonie diagnostiziert. Das ist so eine Gehirnfehlersituation, wo der Gehirn nicht mehr die Finger unterscheidet bei schnellen Spielen. Ich habe plötzlich nicht mehr Kontrolle gehabt in meinen Ringfinger oder sag mal jetzt schon Ringfinger bei euch, ne? Im vierten Finger. Der hat sich nicht mehr gemeldet bei Gehirn, da bin ich, sondern er war einfach auf Akkordeon liegen geblieben und nicht mehr gespielt zwischen einem Konzert. Ich habe mich schnell angepasst, ich habe nicht gewusst, was es ist. Und ich habe ein halbes Jahr gebraucht, dass ich erfahren habe, es gibt fokale Dystonie. Das ist so eine Musikererkrankung, wenn du zu oft gleiche Muster spielst und mit Kopf nicht so frei bist, dass du immer Stress hast und Termine und so. Und ich habe in der Zeit gelernt, das Wichtigste ist, die Sachen akzeptieren so, wie sie sind. Ich habe ganz großes Glück, dass auch das Publikum so reagiert hat, weil die könnten sagen, das ist jetzt nicht mehr das Gleiche, Sascha spielt nicht mehr. Aber nein, die haben gesagt, das ist nur die rechte Hand von Sascha. Die ganze Musikszene geht weiter und der Sascha hat eine erfolgreiche Gruppe. Er ist das Gesicht von dieser ganzen Szene und der soll das weitermachen. So habe ich das vom Publikum zurückbekommen. Und ich habe Unterstützung von Familie, vom Publikum, von meiner Band. Ich darf jetzt zwar nicht spielen und nicht komponieren, aber ich habe gute Werte bekommen. Ich bin in Spanien in Therapie gewesen, 5 Tage. Da habe ich gelernt und jetzt bin ich in einem Prozess, wo ich jeden Tag 2 bis 3 Stunden Therapie mache und eine Art Physiotherapie mit Gehirnübungen, sodass ich diese Verbindungen wieder zurückstellen. Und ich darf sagen, vor 2, 3 Monaten konnte ich nicht einmal Happy Birthday spielen und jetzt geht ohne Problem Happy Birthday. Aber wir spielen Stücke wie Von Ort zu Ort oder das Trompetenecho und das ist ein bisschen schwerer wie Happy Birthday. Deswegen werde ich noch diese Therapie mindestens ein paar Monate machen, aber ich habe da wirklich Versprechen bekommen von meiner Physiotherapeutin, wenn ich weitermache, bin ich bis Ende des Jahres wieder mit Akkordeon auf der Bühne.
0: Super, wir wünschen dir da dafür auf jeden Fall alles, alles Gute. Hast du einen Tipp für jemanden, der vielleicht jetzt nicht dasselbe, aber etwas Ähnliches gerade erlebt?
1: Ja, ich würde einen Satz nehmen, den ich sehr oft ausgesprochen habe in der Zeit. Musik kommt nicht von Hand oder von Lippe oder von, ich weiß nicht, welchen Muskel, der vielleicht nicht mehr mitwirkt, sondern die kommt von Herzen. Und man kann immer eine Beschäftigung finden, ob man singt, ob man zuhört oder so. Es gibt schlimmere Erkrankungen und da möchte ich jetzt nicht der Schlauste sein, sondern einfach nur alles Gute und viel Glück wünschen und wenn es möglich ist, gute zurückkommen oder wie sagt man, ja, das ist gute Heilung. Aber in diesem Fall, wenn was passiert, ich habe begonnen Trompete und Bariton zu lernen, ich habe eine Zeit lang mit linker Hand gespielt, weil mir die Musik einfach so wichtig ist und es gibt Leute, die dann emotional auch so wie ich am Boden sind, die sagen, es ist nicht mehr so wie es war, es macht keinen Sinn mehr, es tut weh, aber mir hat es mehr weh getan, das alles zu vergessen, deswegen habe ich immer einen Weg finden wollen und ich habe einen gefunden.

0: Was ist jetzt der Unterschied, wenn ihr bei euch in der Heimat Konzert spielt und wenn ihr in Bayern oder woanders seid?
1: Wenn du hier kommst, machst du, das ist doch anders wie in Slowenien. Wir haben schon große Fortschritte gemacht, aber für super tolle Organisation von einem Festival musst du nach Bayern kommen und schauen, wie die das machen. Es ist inzwischen hier schon Unterschied im Publikum, dass die Leute im Ausland von uns aus betrachtet, Österreich, Deutschland, sehr auf Instrumentallieder gehen. Das heißt, wenn wir spielen jetzt Gartenfest auf der Autobahn und so. In Slowenien mehr Gesangslieder. Das ist interessant, weil da muss ich immer in gleicher Saison zwei Konzertprogramme schreiben. Eines ist für Slowenien und eines so. Und wir spielen sehr, sehr viele Tanzveranstaltungen in Slowenien, wo die Jugend wirklich ausflippt. Es ist auch hier in Bayern so, aber nicht in ganz Deutschland, dass da bei dieser Musik getanzt wird. In anderen Teilen des Deutschlands wird sehr viel mit Sitzen und Konzerten und so. Bayern wird getanzt, aber in Slowenien extrem viel getanzt.
0: Das ist ja interessant. Also das hätte man jetzt nicht gedacht. Spannend.
1: Ja, musst du. Du musst einmal kommen. Es ist unglaublich, wie junge Tanzpaare sich drehen. Wir haben, das war wirklich eine Strategie von meiner Band, absichtlich ganz lange Feste gespielt, auch 6 Stunden. Da haben wir immer 3 Stunden Obergrenz gespielt, 1 Stunde gemischt, das heißt mit modern, mit Rock, Pop, Schlagern und alles. Und wenn die ganzen jungen Leute auf Tanzfläche waren um Mitternacht, haben wir dann wieder eine Runde Obergrenz gespielt. Und die Leute haben erst gesagt, hä? Aber die haben alle schon ein bisschen Rausch gehabt und die haben so viel Spaß gehabt. Und das hat so viel beigetragen, dass diese Musik populärer geworden ist. So um Mitternacht war schon die Party und dann haben wir das Trompetenecho nach AC/DC zum Beispiel gespielt. Und alle happy und ausgeflippt und das war der richtige Zeitpunkt.

0: Sascha, wir spielen Humpa Humpa. Also ich sag Hump, du sagst?
1: Ba.
0: Genau. Was war euer Highlight im Jahr 2026?
1: Bis jetzt Woodstock der Blasmusik.
0: Einen Auftritt, den du nie vergessen wirst?
1: Konzert in Arena Stožice.
0: Was ist das Lied, das du nicht mehr hören kannst?
1: Gibt keines.
0: Lieber Festival oder lieber Sitzkonzert?
1: Boah, beides.
0: Das Essen, das du in Bayern am liebsten magst?
1: Weißwurst.
0: Das Essen, das du vermisst, wenn du länger auf Tour bist?
1: Einen guten Salat.
0: Kann ich verstehen. Was hat euch auf der Bühne schon mal so zum Lachen gebracht, dass ihr fast nicht mehr weiterspielen konntet?
1: Manchmal ein komischer Geruch und dann hast du links und rechts geschaut und der am meisten gelacht hat, ja, haben schon einen Titel einmal unterbrochen und die Leute haben nicht gewusst, warum wir lachen da, aber das war einfach wie ein Gasblin oder wie sagt man, diese Lachblin, Lachgas. Ja.
0: Wo würdet ihr gerne mal spielen?
1: Auf allen Kontinenten der Welt. Also bis jetzt haben wir Kanada gehabt, USA, Argentinien und einmal hoffentlich auch Australien und so, dass wir diesen Sound weltweit präsentieren.
0: Wen würdet ihr gerne mal als Stargast bei euch auf der Bühne begrüßen?
1: Unbedingt Helene Fischer.
0: Wenn du an die Entwicklung denkst von der Kapelle, von den Anfängen, von deinem Opa über jetzt bis in die Zukunft, wo würde es hingehen, wenn du das selber bestimmen könntest?
1: Opa Slaukoch hat es schon sehr breit gemacht. Er hat so schöne Musik geschrieben. Ich persönlich wünsche mir, dass ich weiter Titel komponiere. Nicht unbedingt Hits, aber dass diese Lieder bei Leuten gut ankommen und dass sie vielen Musiker dazu bringen, dass sie Instrumente holen und spielen. Das ist mein größter Wunsch. Koffer aufmachen, Instrumente rausnehmen, Obergrenner spielen hoffentlich. Und für meine Live-Gruppe wünsche ich mir, dass wir diese Musikrichtung nicht mit Staub lassen, sondern dass sie immer frisch und schön glänzt.
0: Dafür wünsche ich dir und deinen Musikern und der Lucia alles Gute und bedanke mich ganz, ganz herzlich für deine Zeit.
1: Danke für super nette Fragen und tolles Gespräch.

Für alle Leute möchte ich eine Einladung aussprechen, die vielleicht gerne live Obergrenzer Musiksound hören möchten, und meine Gruppe. Wir sind demnächst im November mit Alexander Wurz und den Egerländern in Zirkus Krone. Ich freue mich auf alle, die sich mit unserem Sound freuen, und ich schicke ganz, ganz liebe Grüße.

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1: Um 22 Uhr mit Konstanze Fennel. Wenn es nach dem Bundeskabinett geht, soll ab kommendem Juli eine Zuckersteuer auf Limos und Co. fällig werden. Der Bundestag muss noch zustimmen. Doris Tromballa aus der ARD-Wissenschaftsredaktion erklärt, ob eine Zuckersteuer wirklich sinnvoll sein kann.
2: Bayerns Gesundheitsministerin Judith Gerlach sieht die Einführung der Zuckersteuer grundsätzlich positiv. Es sei erwiesen, dass der regelmäßige Konsum von zuckerhaltigen Getränken im Zusammenhang mit Übergewicht, Diabetes und einem erhöhten Risiko für Herz-Kreislauf-Erkrankungen stehe. Die bayerische Ministerin fordert die Bundesregierung aber auf, die Einnahmen aus der Steuer vollständig für die Prävention und das Gesundheitssystem zu verwenden.
1: Für die gesetzlich Versicherten in Deutschland können die Zusatzbeiträge zur Krankenkasse im nächsten Jahr stabil bleiben. Das hat Gesundheitsminister Linnemann gesagt. Alexandra Schöffel erklärt, wie das kommt.
3: Der neue Gesundheitsminister stützt sich bei dieser für die gesetzlich Versicherten guten Nachricht auf eine Finanzprognose. Die hat der Schätzerkreis des Spitzenverbandes der Krankenkassen GKV gemacht. Demnach werden die Ausgaben der gesetzlichen Krankenkassen 2027 deutlich weniger stark ansteigen, als das noch heuer der Fall war. Linnemann führte das vor allem auf das GKV-Beitragsstabilisierungsgesetz zurück. Es entlastet die Kassen im kommenden Jahr um bis zu 15 Milliarden Euro.
1: Linke, Grüne und SPD sind in Berlin auf ihrem Weg Richtung Regierungsbildung einen Schritt vorangekommen. Gestern Abend sind die Sondierungsgespräche ja unterbrochen worden. Jetzt hat die linke Fraktionsvorsitzende Ehralb auf dpa-Anfrage mitgeteilt, dass die Parteien ihre Gespräche über mögliche Koalitionsverhandlungen fortsetzen. In einem offenen Gespräch seien Missverständnisse ausgeräumt worden. Im Fall einer rot-grün-roten Regierungsbildung käme eine gemeinsame Erklärung zum Vorgehen gegen Antisemitismus in den Koalitionsvertrag, hieß es. Heimatminister Füracker hat 6 Vereine aus Schwaben, Nieder- und Oberbayern heute mit dem Bayerischen Heimatpreis ausgezeichnet. Unter den Preisträgern ist zum Beispiel der Chor Musica Suevica aus Augsburg, der sich vor allem geistlicher Musik aus Schwaben widmet. Aus Niederbayern wurden unter anderem die Burgfestspiele Neunussberg geehrt. In Oberbayern ist der Münchner Stadtteilverein Wir in Giesing einer der Preisträger. Das Wetter in Bayern. In der Nacht trocken und teils klar oder leicht bewölkt, später örtlich Nebel, Tiefstwerte von 8 bis 0 Grad. Morgen und übermorgen nach Nebel oft sonnig und Höchstwerte bis 21 Grad, ab Samstag wieder unbeständig und kühler. Es ist in wenigen Sekunden 22.03 Uhr.
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1: Um 23 Uhr mit Konstanze Fennel. Wenn es nach dem Bundeskabinett geht, soll ab kommendem Juli eine Zuckersteuer auf Limos und Co. fällig werden. Der Bundestag muss aber noch zustimmen. Doris Tromballa aus der ARD-Wissenschaftsredaktion erklärt, ob eine Zuckersteuer wirklich sinnvoll sein kann.
2: Dass eine Zuckersteuer wirkt, sehen wir sehr deutlich in Großbritannien. Dort gibt es sie seit 2018. Und inzwischen ist der durchschnittliche Zuckergehalt der betroffenen Softdrinks um fast 50% gesunken. Die Hersteller haben also ihre Rezepturen verändert, sodass deutlich weniger Zucker drinsteckt. Und es gibt auch gesundheitliche Effekte. Bei Kindern wurden nach Einführung der Steuer beispielsweise deutlich weniger Krankenhausbehandlungen wegen schwerer Karies beobachtet. Und da geht es nicht nur um ein kleines Loch, sondern dass die Zähne komplett gezogen werden müssen.
1: Das Bundeskabinett hat sich zudem auf die Einsetzung einer Pflegestrukturkommission geeinigt. Welche Aufgaben sie konkret hat und wann sie erste Ergebnisse vorlegen soll, dazu Birte Sönnigsen aus unserem Hauptstadtstudio.
3: 13 Fachleute sollen bis Ende Januar Vorschläge erarbeiten, wie sich die Finanzen der Pflegeversicherung auch langfristig stabilisieren lassen. Gesundheitsökonomen, Pflegefachleute, Versicherungsexpertinnen und Rechtswissenschaftler sollen verschiedene Ideen zur Zukunft der Pflegeversicherung prüfen. Die Vorschläge sollen dann Grundlage für eine umfassende Pflegereform werden, die die Regierung bis zum kommenden Sommer umsetzen will.
1: Bayerns Innenminister Herrmann kippt ein Bauvorhaben in Markt Schwaben im Landkreis Ebersberg. Hintergrund ist eine BR-Recherche. In Markt Schwaben sollte eine neue Unterkunft für 90 bis 120 Geflüchtete entstehen, für rund 5 Millionen Euro finanziert vom Freistaat. Das BR-Politikmagazin Kontrovers informierte Herrmann darüber, dass nur ein paar Kilometer entfernt eine andere Unterkunft auf einem ehemaligen Betriebsgelände dauerhaft leer stehe. Gebraucht würden weder das alte noch das neu geplante Gebäude. Daraufhin kündigt Herrmann dem BR an, das habe ich jetzt gestoppt. In der Fußball-Champions League ist Borussia Dortmund nach Norwegen gereist. Gegen Bodø Glimt verlor das Team von Niko Kovac mit 0:1. Der VfB Stuttgart gewann auswärts bei Slovan Bratislava mit 3:0. Das Wetter in Deutschland. In der Nacht oft klar, im Nordwesten bewölkt, in der Mitte und im Süden Nebel. Tiefstwerte zwischen 10 Grad an der Nordsee und 0 Grad im östlichen Bergland. Morgen zum Teil zäher Nebel, dann nur maximal 13 Grad. Bei längerem Sonnenschein um 20 Grad. Am Freitag wenig Änderung, das Wochenende wird dann unbeständig und kühler. Es ist in wenigen Sekunden 23.03 Uhr.
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1: Um 24 Uhr mit Konstanze Fennel. Wenn es nach dem Bundeskabinett geht, soll ab kommendem Juli eine Zuckersteuer auf Limos und Co. fällig werden. Der Bundestag muss aber noch zustimmen. Doris Tromballer aus der ARD-Wissenschaftsredaktion erklärt, ob eine Zuckersteuer wirklich sinnvoll sein kann.
2: Dass eine Zuckersteuer wirkt, sehen wir sehr deutlich in Großbritannien. Dort gibt es sie seit 2018. Und inzwischen ist der durchschnittliche Zuckergehalt der betroffenen Softdrinks um fast 50% gesunken. Die Hersteller haben also ihre Rezepturen verändert, sodass deutlich weniger Zucker drinsteckt. Und es gibt auch gesundheitliche Effekte. Bei Kindern wurden nach Einführung der Steuer beispielsweise deutlich weniger Krankenhausbehandlungen wegen schwerer Karies beobachtet. Und da geht es nicht nur um ein kleines Loch, sondern dass die Zähne komplett gezogen werden müssen.
1: 2 Tage haben Experten die Finanzlage der gesetzlichen Krankenkassen beleuchtet. Ergebnis des Schätzerkreises: Die Ausgaben werden 2027 deutlich weniger steigen als in diesem Jahr. Gesundheitsminister Lindemann führt das auf die Krankenkassenreform zurück. Für die Versicherten heißt das, der Zusatzbeitrag wird voraussichtlich gleich bleiben bei 2,9%. Dieser wird zusätzlich zum regulären Beitragssatz von 14,6% fällig. Die Höhe legt jede Kasse selbst fest. Heute treffen sich die EU-Staats- und Regierungschefs in Brüssel. Dabei geht es auch um die Ukraine-Hilfen. Kanzler Merz warb im Bundestag für die weitere Unterstützung des von Russland angegriffenen Landes, für ein friedliches, freies und sicheres Europa. In seiner Regierungserklärung im Bundestag wies Merz Vorwürfe unter anderem der AfD zurück, dass die Hilfe für die Ukraine zu Lasten der Sozialausgaben gehe. Kein Euro fehle deshalb, so Merz. Nach heftigen Regenfällen stehen in Istanbul Straßen, Unterführungen und Keller unter Wasser. Bäume stürzten um. In einigen Stadtteilen kam es zu Erdrutschen. Nach Angaben des Gouverneursamts der türkischen Metropole gingen bis zum Abend mehr als 1000 Notrufe ein. Über 8000 Hilfskräfte seien im Einsatz. Seit dem Abend ist es verboten, auf 2 Rädern zu fahren. Heute fällt an den Schulen der Unterricht aus. In der Fußball-Champions League ist Borussia Dortmund nach Norwegen gereist. Gegen Bodø Glimt verlor das Team von Niko Kovac mit 0:1. Der VfB Stuttgart gewann auswärts bei Slovan Bratislava mit 3:0. Das Wetter in Deutschland. In der Nacht oft klar, im Nordwesten bewölkt, in der Mitte und im Süden Nebel, Tiefstwerte zwischen 10 Grad an der Nordsee und 0 Grad im östlichen Bergland. Morgen zum Teil zäher Nebel, dann nur maximal 13 Grad, bei längerem Sonnenschein um 20 Grad. Am Freitag wenig Änderung, das Wochenende wird unbeständig und kühler. Es ist 0:03 Uhr. Die Verkehrsmeldungen, derzeit keine Behinderungen auf den Fernstraßen in Bayern. Soweit der Service.

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1: Um 1 Uhr mit Olaf Knapp. An allen deutschen Bahnhöfen gilt von heute an ein Alkoholverbot. Das bedeutet, dass auf den Bahnsteigen und auch in den Wartehallen kein Alkohol mehr getrunken werden darf. In einigen Orten schließt das auch die Vorplätze mit ein. Bahnhofskneipen oder auch die Züge der Deutschen Bahn betrifft das aber nicht. So ein Verbot gibt es bereits an einigen großen Bahnhöfen. Jetzt wird es auf alle ausgeweitet. Der durchschnittliche Zusatzbeitrag für die gesetzliche Krankenversicherung könnte im kommenden Jahr mit 2,9% stabil bleiben. Das hat Gesundheitsminister Lindemann bestätigt. Auf Grundlage der Finanzprognose des GKV-Schätzerkreises. Gisela Former aus der Nachrichtenredaktion erläutert, was das für die Versicherten bedeutet.
2: Der durchschnittliche Zusatzbeitrag ist nur eine Rechengröße. Die tatsächliche Höhe legt jede Krankenkasse individuell fest. Der Zusatzbeitrag wird zusätzlich zum regulierten Beitragssatz von 14,6% fällig. Insgesamt zahlen Arbeitnehmer und Arbeitgeber also je zur Hälfte 17,5% des Bruttolohns an die Krankenkassen. Die Empfehlung ist aber keine Garantie, dass es nicht doch zu Beitragssteigerungen kommt. Für 2026 war der durchschnittliche Zusatzbeitrag auch bei 2,9% festgelegt worden. Tatsächlich betrug er im Durchschnitt gut 3,1%.
1: Union und SPD haben vereinbart, eine Frühstartrente einzuführen. Der Finanzausschuss hat einen Entwurf beschlossen, der morgen vom Bundestag verabschiedet werden soll. Auch der Bundesrat muss noch zustimmen. Kinder sollen künftig Geld vom Staat bekommen, um Vermögen fürs Alter aufzubauen. Konkret soll der Bund für jedes 6-jährige Kind bis zum 18. Lebensjahr monatlich 10 Euro in ein Altersvorsorgedepot einzahlen. In der Fußball-Champions League hat Stuttgart mit 3:0 bei Slovan Bratislava gewonnen. Borussia Dortmund dagegen kassierte eine 0:1 Niederlage bei Bodø Glimt in Norwegen. Aus der Sportredaktion Hendrik Lückhoff.
3: Borussia Dortmund tat sich auf dem Kunstrasenplatz im norwegischen Bodø nahe des Polarkreises schwer. Nach einer schwachen ersten Hälfte kassierte der BVB zu Beginn des zweiten Durchgangs den verdienten Gegentreffer. Erst danach wachten die Dortmunder auf. Zum Ausgleich reichte es trotzdem nicht. Deutlich besser lief's für den VfB Stuttgart, der beim slowakischen Meister Slovan Bratislava überlegen war und verdient mit 3:0 gewann. Für den VfB war es der zweite Sieg im zweiten Champions League. Spiel.
1: Das Wetter in Deutschland. In der Nacht ist es überall trocken. Tiefstwerte 14 Grad auf Helgoland bis 0 Grad im Bayerischen Wald. Am Tage meist freundlich, im Süden gebietsweise länger neblig trüb, 15 bis 23 Grad. Und am Freitag nach Nebelauflösung sonnig, später von Nordwesten her Wolken mit Regen bei 15 bis maximal 24 Grad. Es ist 1:03 Uhr.
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1: Um 2 Uhr mit Olaf Knapp. Von heute an ist es an allen deutschen Bahnhöfen verboten, Alkohol zu trinken. Die Bahn hofft, dass sie dadurch sauberer und sicherer wird. Johannes Zuber aus der Nachrichtenredaktion erklärt, was sich genau ändert.
2: Also ab sofort darf man auf dem Bahnsteig oder auch in der Wartehalle keinen Alkohol mehr trinken. In manchen Orten zählen auch die Vorplätze dazu. So ein Verbot, das gab es bisher schon an einigen großen Bahnhöfen, zum Beispiel in Hamburg, Kiel oder Hannover. Jetzt gilt es überall. In Bahnhofskneipen, da darf aber weiterhin Alkohol getrunken werden, genau wie in den Zügen der Deutschen Bahn. Man darf auch weiterhin verschlossene Flaschen bei sich haben, nur eben nicht daraus trinken. Wer es trotzdem tut, muss mit einem Hausverbot rechnen. Bußgelder soll es aber erstmal nicht geben.
1: Der durchschnittliche Zusatzbeitrag für gesetzlich Krankenversicherte bleibt im kommenden Jahr voraussichtlich stabil bei 2,9%. Diese Höhe hat der Schätzerkreis der GKV empfohlen auf der Grundlage seiner Ausgaben- und Einnahmenschätzung für 2027. Der durchschnittliche Zusatzbeitrag ist aber nur eine Rechengröße. Die tatsächliche Höhe legt jede Krankenkasse individuell fest. Und die Empfehlung ist keine Garantie, dass es nicht doch zu Beitragssteigerungen kommen kann. Der Haushaltsausschuss des Bundestages hat mehrere Rüstungsvorhaben der Bundeswehr genehmigt. Weil es immer öfter Bedrohungen durch Drohnen gibt, will die Bundeswehr mehr Technik zur Abwehr anschaffen, unter anderem Netzwerferdrohnen. Wie sie funktionieren, erklärt Berlin-Korrespondentin Bianca Schwarz.
3: Sie werfen Abfangnetze aus, mit denen Drohnen vom Himmel geholt werden können. Das geht insbesondere in Städten oder über bewohnten Gebieten relativ sicher, ohne dabei zu riskieren, dass Trümmerteile oder komplette Drohnen herabfallen. Netzwerferdrohnen werden oft zusammen mit Störsendern und Radaren eingesetzt. Diesen Einkauf hat der Haushaltsausschuss des Bundestages genehmigt. Außerdem sollen Patriot-Feuereinheiten wieder in den USA nachbestellt werden, nachdem die Bundeswehr Teile ihrer eigenen Bestände an die Ukraine gegeben hatte. Für die Patriot-Systeme werden zudem spezielle Container beschafft sowie Flugfunkgeräte für Hubschrauber.
1: In der Fußball-Champions League hat der VfB Stuttgart auch sein zweites Spiel gewonnen. Die Mannschaft siegte bei Slovan Bratislava mit 3:0. Borussia Dortmund musste hingegen eine Niederlage hinnehmen. Das Team unterlag FK Bodø/Glimt aus Norwegen mit 0:1. Das Wetter in Deutschland. Nachts ist es überall trocken, Tiefstwerte 14 Grad auf Helgoland bis 0 Grad im Bayerischen Wald. Am Tage meist freundlich, im Süden gebietsweise länger neblig, trüb bei Höchstwerten von 15 bis 23 Grad. Am Freitag dann nach Nebelauflösung sonnig, später von Nordwesten her Wolken mit Regen. Die Temperaturen 15 bis maximal 24 Grad. Es ist 2:03 Uhr.
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